0: auch an die Verbraucher weiterzugeben. Die Branche ist sich allerdings keiner Schuld bewusst. Claudia Wächter berichtet.
1: Der Tankrabatt wirkt voll und ganz, rechnet die Branche vor. Denn auch am Weltmarkt seien die Preise für Diesel und Benzin zuletzt gestiegen. Tenor, freut euch an der Zapfsäule. Ihr müsstet sonst nämlich noch mehr zahlen. Allerdings nicht nur Autofahrer sind gefrustet, auch Verbraucherschützer sind sich sicher. Die Steuersenkung wird nicht komplett von den Konzernen weitergegeben. Und für SPD-Fraktionschef Mirr steht fest, das können wir uns nicht gefallen lassen.
0: In New York sind die Pulitzer-Preise verliehen worden, sowas wie die Oscars im Journalismus. Geehrt wurden dabei gleich mehrere Arbeiten über die US-Regierung unter Präsident Trump. So erhielt unter anderem der Chicago Tribune einen Preis für Berichte zum Vorgehen der US-Einwanderungsbehörde ICE. Ein Wolf ist letzte Woche durch die Innenstadt von Füssen gestreift. Das Landesamt für Umwelt hat das inzwischen bestätigt. Ein Anwohner hatte das Tier fotografiert und die Aufnahme an die Behörde geschickt. Wölfe breiten sich in Bayern immer weiter aus, werden regelmäßig gesichtet, fotografiert und gemeldet. Dass einer mitten durch die Stadt läuft, ist aber schon ziemlich ungewöhnlich. Es ist jetzt kurz nach zwei. Es ist unterschiedlich, im Süden später nur leicht bewölkt. Die Schauer ziehen sich nach Franken zurück und lassen nach. Die Temperaturen sinken auf 13 bis 7 Grad. Tagsüber scheint vorübergehend die Sonne. Am Nachmittag breiten sich von Südwesten her erneut Schauer und Gewitter aus. Die Höchstwerte erreichen von Nordwest nach Südost 19 bis 26 Grad. Am Mittwoch und Donnerstag bleibt es wechselhaft mit Schauern und Gewittern. Eine Meldung von der A3 Frankfurt Richtung Würzburg zwischen Aschaffenburg West und Aschaffenburg Ost. Da ist ein Fahrzeug liegen geblieben. A70 Bamberg Richtung Bayreuth zwischen Rossdorf am Berg und Stadelhofen eine ungesicherte Unfallstelle. A93 Weiden Richtung Regensburg zwischen dem Kreuz Oberpfälzerwald und Pfreimd ein LKW-Unfall. Vorsicht auf der A96 München-Lindau in beiden Richtungen zwischen Landsberg am Lech West und Buchlohe Ost. Tiere auf der Fahrbahn und die B388 Vils-Biburg-Eggenfelden ist in beiden Richtungen zwischen dem Abzweig nach Moosham und Eggenfelden nach einem Unfall gesperrt.
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1: Ich bin Moritz Einzel. Schlimme Szenen in der Leipziger Innenstadt. Bei einer mutmaßlichen Amokfahrt sind 2 Menschen getötet worden, 3 wurden schwer verletzt. Es gebe viele weitere Verletzte, sagte Leipzigs Oberbürgermeister Jung. Sachsens Innenminister Schuster sagte, bei dem festgenommenen Fahrer handle es sich aller Wahrscheinlichkeit nach um einen Einzeltäter, einen Amoktäter. Er sei 33 Jahre alt und deutscher Staatsbürger. Über ein mögliches Motiv ist noch nichts bekannt. Russland hat im Krieg gegen die Ukraine eine 2-tägige Waffenruhe verkündet. Sie soll am 8. und am 9. Mai gelten, dem Tag des Sieges zum Ende des Zweiten Weltkriegs. Der ukrainische Präsident Selenskyj kündigte ebenfalls eine Waffenruhe an. Sie soll ab der kommenden Nacht gelten. Das waren die Nachrichten um 12:30. Es ist unterschiedlich, im Süden später nur leicht bewölkt. Die Schauer ziehen sich nach Franken zurück und lassen nach. Die Temperaturen sinken auf 13 bis 7 Grad. Tagsüber scheint vorübergehend die Sonne. Am Nachmittag breiten sich von Südwesten her erneut Schauer und Gewitter aus. Die Höchstwerte erreichen von Nordwest nach Südost 19 bis 26 Grad. Am Mittwoch und Donnerstag bleibt es wechselhaft mit Schauern und Gewittern.
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1: Ich bin Moritz Einzel. Entsetzen nach der Amokfahrt in der Leipziger Innenstadt. Dort war gestern ein 33 Jahre alter Mann mit einem Auto in eine Menschenmenge gerast. Dazu Leipzigs Oberbürgermeister Jung.
2: Wir beklagen 2 Tote, momentan 3 Schwerverletzte und viele weitere Verletzte. Man findet gar nicht die richtigen Worte für diese fürchterliche Amokfahrt. Gedanken sind natürlich jetzt bei den Opfern, bei den Angehörigen, bei den Menschen, die auch psychisch das kaum ertragen können.
1: Der Täter ließ sich widerstandslos festnehmen. Einem ARD-Bericht zufolge soll er psychisch auffällig sein. Kerosinmangel ist nach Einschätzung von Verkehrsminister Schnieder für Deutschland kein Thema. Dem Redaktionsnetzwerk Deutschland sagte Schnieder, wir hätten ein Preisproblem, aber kein Problem mit der Versorgung. In Fernost sei das anders und das könne die Verfügbarkeit von Flügen und deren Preise beeinflussen. Schnieder sagte, man könne auch wunderbar im Inland Urlaub machen, er werde jedoch keine Reiseempfehlungen abgeben. Bundeskanzler Merz hat die neuen iranischen Angriffe auf die Vereinigten Arabischen Emirate verurteilt. Auf der Plattform X schrieb Merz, die Führung in Teheran müsse aufhören, die Region und die Welt als Geisel zu nehmen. Auch forderte er den Iran auf, die Straße von Hormuz nicht weiter zu blockieren. Stattdessen müsse das Land an den Verhandlungstisch zurückkehren, so Merz. Am Saurüsselkopf bei Ruhpolding in den Chiemgauer Alpen hält ein schwerer Waldbrand die Einsatzkräfte in Atem. In dem Gebiet gilt der Katastrophenfall. Schätzungen zufolge seien 50 bis 60 Hektar Wald in Brand geraten, hieß es beim Landratsamt. Das Feuer bedroht ein Trinkwasserschutzgebiet. Die Quelle versorgt 30.000 Bürgerinnen und Bürger. Die Bundeswehr soll heute mit Hubschraubereinsätzen beim Löschen helfen. Unionsfraktionschef Spahn will sich heute im Amt bestätigen lassen. Mit einer Gegenkandidatur ist bei der Wahl am Nachmittag nicht zu rechnen. Neben dem Vorsitzenden wird auch der gesamte Vorstand mit etwa 60 Mitgliedern neu bestimmt. Spahn war vor einem Jahr mit 91,3% der Stimmen an die Spitze der Fraktion von CDU und CSU gewählt worden. Enthaltungen wurden nicht mitgezählt. Es ist jetzt kurz nach 3 Uhr.

0: Es ist unterschiedlich, im Süden später nur leicht bewölkt. Die Schauer ziehen sich nach Franken zurück und lassen nach. Die Temperaturen sinken auf 13 bis 7 Grad. Tagsüber scheint vorübergehend die Sonne. Am Nachmittag breiten sich von Südwesten her erneut Schauer und Gewitter aus. Die Höchstwerte erreichen von Nordwest nach Südost 19 bis 26 Grad. Am Mittwoch und Donnerstag bleibt es wechselhaft mit Schauern und Gewittern. Vorsicht auf der A70 Bamberg Richtung Bayreuth, die ist zwischen Rossdorf am Berg und Stadelhofen nach einem Unfall gesperrt. Und auch die A93 Weidenrichtung Regensburg ist zwischen dem Kreuz Oberpfälzerwald und Pfreimd gesperrt nach einem LKW-Unfall.
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1: Ich bin Moritz Einsel. Entsetzen nach der Amokfahrt in der Leipziger Innenstadt. Dort war gestern ein 33 Jahre alter Mann mit einem Auto in eine Menschenmenge gerast. Dazu Leipzigs Oberbürgermeister Jung.
2: Wir beklagen zwei Tote, momentan drei Schwerverletzte und viele weitere Verletzte. Man findet gar nicht die richtigen Worte für diese fürchterliche Amokfahrt. Gedanken sind natürlich jetzt bei den Opfern, bei den Angehörigen, bei den Menschen, die auch psychisch das kaum ertragen können.
1: Der Täter ließ sich widerstandslos festnehmen. Einem ARD-Bericht zufolge soll er psychisch auffällig sein. Kerosinmangel ist nach Einschätzung von Verkehrsminister Schnieder für Deutschland kein Thema. Dem Redaktionsnetzwerk Deutschland sagte Schnieder, wir hätten ein Preisproblem, aber kein Problem mit der Versorgung. In Fernost sei das anders und das könne die Verfügbarkeit von Flügen und deren Preise beeinflussen. Schnieder sagte, man könne auch wunderbar im Inland Urlaub machen, er werde jedoch keine Reiseempfehlungen abgeben. Das waren die Nachrichten um halb. Es ist unterschiedlich, im Süden später nur leicht bewölkt. Die Schauer ziehen sich nach Franken zurück und lassen nach. Die Temperaturen sinken auf 13 bis 7 Grad. Tagsüber scheint vorübergehend die Sonne. Am Nachmittag breiten sich von Südwesten her erneut Schauer und Gewitter aus. Die Höchstwerte erreichen von Nordwest nach Südost 19 bis 26 Grad. Am Mittwoch und Donnerstag bleibt es wechselhaft mit Schauern und Gewittern.
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1: Ich bin Moritz Einzel. Entsetzen in Leipzig. Dort ist gestern ein 33-jähriger Mann mit einem Auto in eine Fußgängerzone gerast. Zwei Menschen sind tot, mehrere weitere wurden schwer verletzt. Sachsens Innenminister Schuster.
2: Ich darf Ihnen im Namen der Staatsregierung und vor allen Dingen von Ministerpräsident Michael Kretschmer mitteilen, dass wir den Angehörigen der Toten und den Verletzten unser tief empfundenes Beileid ausdrücken, beste Genesungswünsche. Und ich bin der Polizei für den schnellen Zugriff sehr dankbar.
1: Der Täter, ein deutscher Staatsbürger, ließ sich widerstandslos festnehmen. Seine Motive sind noch unklar. Allerdings sprach Sachsens Ministerpräsident Kretschmer von einem psychisch auffälligen Mann. Bundesverkehrsminister Schnieder hat den Tankrabatt gegen Kritik verteidigt. Dem Redaktionsnetzwerk Deutschland sagte der CDU-Politiker, die Maßnahme sei eine richtige Entscheidung. Schnieder schloss auch nicht aus, dass der Tankrabatt verlängert wird. Seit dem 1. Mai gilt eine Steuersenkung auf Benzin und Diesel von rund 17 Cent pro Liter. Der Waldbrand am Saurüsselkopf in den Chiemgauer Alpen soll heute weiter bekämpft werden, und zwar aus der Luft. Laut dem Landratsamt Traunstein sollen Hubschrauber der Bundeswehr zum Einsatz kommen, die rund 5000 Liter Wasser transportieren können. Gestern war der Katastrophenfall ausgerufen worden, nachdem etwa 50 bis 60 Hektar Wald in Brand geraten waren. Kanzler Merz hat die jüngsten iranischen Angriffe auf die Vereinigten Arabischen Emirate kritisiert. Die Führung in Teheran müsse aufhören, die Region und die Welt als Geisel zu nehmen, schrieb Merz auf der Online-Plattform X. Außerdem forderte er den Iran auf, die Straße von Hormuz nicht weiter zu blockieren. Das iranische Militär hatte erstmals seit rund einem Monat die Vereinigten Arabischen Emirate mit Drohnen und Raketen beschossen. In den USA haben Einsatzkräfte des Secret Service in der Nähe des Weißen Hauses einen Bewaffneten niedergeschossen. Beamten war aufgefallen, dass der Mann eine Waffe trug. Als sie sich näherten, habe der Verdächtige Schüsse abgegeben und dabei einen Unbeteiligten getroffen, hieß es. Daraufhin hätten die Einsatzkräfte das Feuer erwidert. Der Secret Service ist dafür zuständig, ranghohe Politiker zu schützen. Es ist jetzt kurz nach 4. Tagsüber scheint vorübergehend die Sonne, am Nachmittag breiten sich von Südwesten her erneut Schauer und Gewitter aus. Die Höchstwerte erreichen von Nordwest nach Südost 19 bis 26 Grad. Am Mittwoch und Donnerstag bleibt es wechselhaft mit Schauern und Gewittern. Vorsicht auf der A6 Heilbronn Richtung Nürnberg zwischen Ansbach und Lichtenau, da liegt ein totes Reh auf der Fahrbahn. A6 Pilsen Richtung Nürnberg zwischen Weidhaus und Fohnstrauß Ost, Behinderungen durch einen defekten Bus. A70 Bayreuth Richtung Bamberg zwischen Stadelhofen und Rossdorf am Berg, Sperre nach einem Unfall. Die A93 Weiden Richtung Regensburg ist zwischen dem Kreuz Oberpfälzerwald und Pfreimd ebenfalls gesperrt nach einem LKW-Unfall. Und B20 Straubing Richtung Burghausen zwischen Parkstetten und Straubing, da liegt eine Holzpalette auf der Straße.
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1: Ich bin Moritz Einsel. Entsetzen in Leipzig. Dort ist gestern ein 33-jähriger Mann mit einem Auto in eine Fußgängerzone gerast. Zwei Menschen sind tot, mehrere weitere wurden schwer verletzt. Sachsens Innenminister Schuster.
2: Ich darf Ihnen im Namen der Staatsregierung und vor allen Dingen von Ministerpräsident Michael Kretschmer mitteilen, dass wir den Angehörigen der Toten und den Verletzten unser tief empfundenes Beileid ausdrücken, beste Genesungswünsche. Und ich bin der Polizei für den schnellen Zugriff sehr dankbar.
1: Der Täter, ein deutscher Staatsbürger, ließ sich widerstandslos festnehmen. Seine Motive sind noch unklar. Allerdings sprach Sachsens Ministerpräsident Kretschmer von einem psychisch auffälligen Mann. Bundesverkehrsminister Schnieder hat den Tankrabatt gegen Kritik verteidigt. Dem Redaktionsnetzwerk Deutschland sagte der CDU-Politiker, die Maßnahme sei eine richtige Entscheidung. Schnieder schloss auch nicht aus, dass der Tankrabatt verlängert wird. Seit dem 1. Mai gilt eine Steuersenkung auf Benzin und Diesel von rund 17 Cent pro Liter. Das waren die Nachrichten um halb. Tagsüber scheint vorübergehend die Sonne. Am Nachmittag breiten sich von Südwesten her erneut Schauer und Gewitter aus. Die Höchstwerte erreichen von Nordwest nach Südost 19 bis 26 Grad. Am Mittwoch und Donnerstag bleibt es wechselhaft mit Schauern und Gewitter.
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1: Ich bin Moritz Einzel, guten Morgen. Entsetzen nach der Amokfahrt in der Leipziger Innenstadt. Dort war gestern ein 33 Jahre alter Mann mit einem Auto in eine Menschenmenge gerast. Leipzigs Oberbürgermeister Jung.
2: Wir beklagen 2 Tote, momentan 3 Schwerverletzte und viele weitere Verletzte. Man findet gar nicht die richtigen Worte für diese fürchterliche Amokfahrt. Gedanken sind natürlich jetzt bei den Opfern, bei den Angehörigen, bei den Menschen, die auch psychisch das kaum ertragen können.
1: Der Täter ließ sich widerstandslos festnehmen. Sachsens Ministerpräsident Kretschmer sprach von einem psychisch auffälligen Mann. Kerosinmangel ist nach Einschätzung von Verkehrsminister Schnieder für Deutschland kein Thema. Dem Redaktionsnetzwerk Deutschland sagte Schnieder, wir hätten ein Preisproblem, aber kein Problem mit der Versorgung. In Fernost sei das anders und das könne die Verfügbarkeit von Flügen und deren Preise beeinflussen. Schnieder sagte, man könne auch wunderbar im Inland Urlaub machen, er werde jedoch keine Reiseempfehlungen abgeben. Bundeskanzler Merz hat die neuen iranischen Angriffe auf die Vereinigten Arabischen Emirate verurteilt. Auf der Plattform X schrieb Merz, die Führung in Teheran müsse aufhören, die Region und die Welt als Geisel zu nehmen. Auch forderte er den Iran auf, die Straße von Hormuz nicht weiter zu blockieren. Stattdessen müsse das Land an den Verhandlungstisch zurückkehren, so Merz. Am Saurüsselkopf bei Ruhpolding in den Chiemgauer Alpen hält ein schwerer Waldbrand die Einsatzkräfte in Atem. In dem Gebiet gilt der Katastrophenfall. Schätzungen zufolge seien 50 bis 60 Hektar Wald in Brand geraten, hieß es beim Landratsamt. Das Feuer bedroht ein Trinkwasserschutzgebiet. Die Quelle versorgt 30.000 Bürgerinnen und Bürger. Die Bundeswehr soll heute mit Hubschraubereinsätzen beim Löschen helfen.
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1: 5. Mai 2004. Ozaun sind mit Dragostea din Tei neu in den Charts. Was für die deutsche Sprache Schiller oder Goethe sind, ist für die rumänische Sprache der Dichter Mihai Eminescu. Durch ihn und seine Werke entwickelt sich im Laufe des 19. Jahrhunderts eine rumänische Hochsprache, die den Grundstein legt für das heutige Rumänisch. Viele Sprachbilder, die er in seinen Gedichten benutzt hat, sind in die rumänische Sprache eingegangen und werden ganz alltäglich umgangssprachlich benutzt, bis heute. Eines dieser berühmten Sprachbilder ist die Liebe von der Linde. Das steht für eine tiefe, wahre, starke und echte Liebe. Die Liebe des Lebens, sozusagen. Auf Rumänisch heißt das Dragostea din Tei. Dieses Bild hat Mihai Eminescu so oft verwendet, dass er sogar mit einem Lindenblatt auf dem 500er-Schein der rumänischen Währung abgebildet ist. Die Partypopper von Ozaun stellen sich also mit ihrem Song über die Lindenliebe, ob man das jetzt musikalisch glauben mag oder nicht, in die Tradition des größten rumänischen Dichters und landen damit einen der größten Hits der

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1: Im Mai merkt man plötzlich, die Sonne scheint nicht nur schön, sie ist auch gnadenlos. Und zwar gnadenlos ehrlich. Fenster streifig. Balkon, naja, sagen wir ausbaufähig. Garten, du meine Güte. Und dann geht's los. Putzen, räumen, ausmisten. Aber mal ehrlich, wie schaut's eigentlich innen drinnen aus? Da gibt's ja auch so Ecken, alte Gedanken, Ärger, der schon längst Staub angesetzt hat. Dinge, die man mit sich rumschleppt wie eine alte Kiste auf dem Dachboden. Der Mai ist eine gute Zeit zum Aufräumen, auch im Herzen. Nicht mit Druck, sondern mit einem leisen Satz, das darf jetzt gehen. Und Gott, der steht nicht daneben und kontrolliert, der hilft tragen, der sagt, du musst das nicht allein schaffen. Vielleicht heute mal nicht nur die Fenster putzen, sondern auch einen Gedanken loslassen. Einen, der schon viel zu lange da wohnt. Frühling beginnt manchmal genau da. Einen schönen Tag wünscht euch Herwig Dinter, Pfarrer in der Dreieinigkeitskirche in Hof.
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2: Mit Jan Gebelein. Guten Morgen. Auf der Südseite des Ochsenkopfs entsteht eine neue Attraktion für Sportfans. Gestern war Spatenstich für die rund 15 Kilometer lange Mountainbike-Strecke. Die Trails sollen für alle geeignet sein, vom Mountainbike-Anfänger bis hin zum Profi. Der Bayreuther Landrat Florian Wiedemann.
3: Man kann wunderbar in Flegel einsteigen. Dort gibt's bei den Kabinen extra Möglichkeiten, dass man die Fahrräder mit transportieren kann. Dann fährt man hoch und kann dann diese Trails nutzen, um den Ochsenkopf in ganz anderem Licht zu erleben.
2: Im Spätsommer soll der neue Bikepark am Ochsenkopf eröffnen. Die Kosten liegen bei knapp 900.000 Euro. Am Landgericht Zwickau beginnt heute der Prozess gegen einen Mann aus Plauen wegen schweren Raubes. Im November 2021 soll er eine Tankstelle in Plauen überfallen haben, indem er die Kassiererin mit einer Pistole oder einem ähnlichen Gegenstand bedrohte. Die Frau hat ihm daraufhin rund 1.000 Euro aus der Kasse gegeben. Einen Monat später soll der Mann eine ähnliche Aktion in einer Tankstelle in Zwickau abgezogen und dabei 500 Euro erbeutet haben. Der Angeklagte ist mehrfach vorbestraft und sitzt aktuell wegen einer anderen Sache in Sicherungshaft. Zum Prozessauftakt sollen ein Sachverständiger und zwei Zeugen aussagen. Der nächste Verhandlungstermin ist am Donnerstag. Kommenden Dienstag soll bereits das Urteil fallen. Seit Mitte März läuft die Fahrbahnerneuerung auf der B94 bei Reichenbach im Vogtland. Außerdem entsteht dort eine neue Ampel. Davon ist auch die Autobahn betroffen. Die bestehende Vollsperrung an der Anschlussstelle Reichenbach auf der A72 wird jetzt bis Ende Mai verlängert, teilt die Autobahn GmbH Nordbayern mit. Das betrifft beide Fahrtrichtungen, also sowohl Richtung Leipzig als auch Richtung Hof. Die Sperrung soll bis voraussichtlich 22. Mai bleiben, heißt es.
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2: Entsetzen nach der Amokfahrt in der Leipziger Innenstadt. Dort war gestern ein 33 Jahre alter Mann mit einem Auto in eine Menschenmenge gerast. Der Täter ließ sich widerstandslos festnehmen. Sachsens Ministerpräsident Kretschmer sprach von einem psychisch auffälligen Mann. Kerosinmangel ist nach Einschätzung von Verkehrsminister Schnieder für Deutschland kein Thema. Dem Redaktionsnetzwerk Deutschland sagte Schnieder, wir hätten ein Preisproblem, aber kein Problem mit der Versorgung. In Fernost sei das anders und das könne die Verfügbarkeit von Flügen und deren Preise beeinflussen. 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
4: Dankeschön fürs Update, Jan. Wir haben es kurz nach 5:30. Euch einen schönen guten Morgen.

0: Witz, Tropfen. Es gab schon erste Regenschauer in der Nacht und es wird auch heute über den Dienstag immer wieder regnen. Und ja, dazu ist heute so eine schwülwarme Gewitterstimmung in der Luft. Nachmittags und abends ist auch die Chance hoch, dass es mal rumst und mal ein Gewitter mit durchzieht. Und das sieht auch morgen am Mittwoch ganz ähnlich aus. Inklusive Donnerstag. Also besser wird es tatsächlich erst so richtig wieder zum Wochenende. Da wird es sonniger, wieder wärmer. Aber die Region freut sich jetzt mal über eine ordentliche Portion Regen. Die nächsten 3 Tage, gell, ist ja alles furztrocken und auch so staubig. Das wird jetzt alles weggewaschen. Das ist das Euroherz Wetter, euer Wetter für die Region.
1: A9 in Richtung Nürnberg zwischen Hof West und Münchberg Nord. Achtung, hier liegt ein Reifen auf der Fahrbahn. Fahrt in diesem Bereich bitte vorsichtig zwischen Hof West und Münchberg Nord. Wenn ihr noch was habt für uns, kurz melden bitte per WhatsApp oder Anruf 09281 880 880. Danke euch.
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0: Morgen.
1: Einen schönen Dienstag euch. Und bei uns steht hier der Jan mit den Nachrichten heute.
3: Morgen.

0: Morgen euch am Dienstag, heute immer wieder mit Regenschauern. Später kann auch mal ein kurzes, knackiges Gewitter mit durchziehen. Ist heute ja trotzdem recht dampfig bei um die 15 Grad.
1: Alles okay auf den Straßen, euch eine gute Fahrt mit Radio Eure Herz. Guten Morgen.

0: Morgen zusammen, lass morgen. Uns mal noch über den Tankrabatt heute Morgen reden.
1: Wichtig, also ich habe jetzt noch einen Strich bei mir im Auto.
0: Ja.
1: Tankleuchte brennt und ich habe mir gedacht, komm Julia, wart's noch ein bisschen, schaust du mal an, wie sich genau das jetzt entwickelt. Ja. Mhm.
0: Viele sagen ja, man merkt schon, das ist ein bisschen günstiger geworden, aber so einen krassen Unterschied zu vorher, also vor den 1. Mai, sieht man jetzt nicht. Also werden die 17 Cent denn weitergereicht? Das will Christopher Kleinschmidt von euch wissen an den Tankstellen hier in der Region.
2: Ich habe es ja noch nicht gefunden, weder an die Schiede noch in meinen Geldbeutel, sag ich mal.
3: Aktuell wird was getankt?
2: E10.
3: Und wo liegen wir denn da aktuell beim Preis? Sind wir bei 1,93,9. Das ist schon happig, ne?
2: Das ist schon noch happig.
3: Vielleicht ein Vorschlag, was passieren kann, damit es noch besser wird?
2: Wirklich Auto stehen lassen oder mal richtig auf die Straße gehen. Dann.
3: Der Tankrabatt, ist der angekommen?
4: Denke ich auf jeden Fall. Wieder bei den Konzernen, die sie 50% davon abgezwackt haben. Aber das ist ja Usus so. Ne? Da strampelt man oben, denkt sich was aus und unten haut man sich die Taschen voll. So sehe ich das.
3: Der Tankrabatt ist ja seit 1. Mai jetzt da. Schon gemerkt an der Zapfsäule?
5: Ja, auf alle Fälle.
6: Ja, bis jetzt. Letztes Mal, wie ich getankt habe, war er noch teurer und jetzt ist er schon runter. Ne?
5: 2 Euro, Gott sei Dank.
3: Gott sei Dank, ja, endlich, wurde auch Zeiten. Aber immer noch recht hoch, 1,93
6: ja,
3: jetzt.
6: Fällt ja noch zu hoch. Ja. In anderen Ländern können es ja auch runter. Wir waren jetzt in Mallorca, haben wir dafür 1,47. Ja. Das ist super.
3: Ja. Ne? Das ist super, ja.
6: No, das ist super. Ne? Aber bei uns geht es ja alles mit allen auf. Wir sind 17 Cent.
3: Und die kommen ja gar nicht an, die 17 Cent.
5: Nee, das bleibt ja alles. Aber wird ja einbehalten.
7: Im Vergleich zu letzter Woche, zwar nur knapp 10 Cent oder 11 Cent vielleicht, also weniger als erhofft leider. Besser als gar nichts, aber im Großen und Ganzen als die ganze Thematik kein Grund zur Freude.
1: Ja, so ist das. Was wir jetzt auch feststellen, es gibt schon auch regional ganz schöne Unterschiede noch. Allein hier bei uns in der Region. Warum ist das denn so und wie verfolgt das Thema auch der ADAC? Da sitzen ja die Experten und mit denen sprechen wir heute Morgen auch noch zum Thema Tankrabatt. In gut einer Stunde hier bei Radio Oberharz.
0: Morgen.

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3: Ich bin Helen Martin, guten Morgen. Nach der Amokfahrt in der Leipziger Innenstadt gehen die Behörden nicht von einem politischen oder religiösen Motiv des Täters aus. Sachsens Innenminister Schuster hat gesagt, es handele sich um einen 33-jährigen Deutschen. Berichten zufolge gibt es Hinweise, dass der Mann psychisch auffällig ist. Er war mit einem Auto durch eine Fußgängerzone in Leipzig gerast. Zwei Menschen wurden getötet und viele weitere verletzt, drei davon schwer. Kanzler Merz hat die jüngsten iranischen Angriffe auf die Vereinigten Arabischen Emirate kritisiert. Die Führung in Teheran müsse aufhören, die Region und die Welt als Geisel zu nehmen, schrieb Merz auf der Online-Plattform X. Außerdem forderte er den Iran auf, die Straße von Hormuz nicht weiter zu blockieren. Das iranische Militär hatte erstmals seit rund einem Monat die Vereinigten Arabischen Emirate mit Drohnen und Raketen beschossen. Bundesverkehrsminister Schnieder hat den Tankrabatt gegen Kritik verteidigt. Dem Redaktionsnetzwerk Deutschland sagte der CDU-Politiker, die Maßnahme sei eine richtige Entscheidung. Schnieder schloss auch nicht aus, dass der Tankrabatt verlängert wird. Seit dem 1. Mai gilt eine Steuersenkung auf Benzin und Diesel von rund 17 Cent pro Liter. Bundesregierung und Kartellamt fordern von der Mineralölwirtschaft, die Steuersenkung vollständig an die Autofahrer weiterzureichen. Am Saurüsselkopf bei Ruhpolding in den Chiemgauer Alpen hält ein schwerer Waldbrand die Einsatzkräfte in Atem. In dem Gebiet gilt der Katastrophenfall. Moritz Einzel berichtet.
4: Schätzungen zufolge seien 50 bis 60 Hektar Wald in Brand geraten, hieß es beim Landratsamt Traunstein. Das Feuer bedroht ein Trinkwasserschutzgebiet. Die Quelle versorgt 30.000 Bürgerinnen und Bürger. Die Bundeswehr soll heute mit Hubschraubereinsätzen beim Löschen helfen. Die Hubschrauber könnten rund 5.000 Liter Wasser transportieren, deutlich mehr als die Helis von der Polizei, so Landrat Danzer von den Freien Wählern.
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5: Mit Jan Gebelein. Ein wichtiges Projekt für den Tourismus kommt voran. Gestern war Spatenstich für den neuen Bikepark am Ochsenkopf. Auf der Südseite des Ochsenkopfs soll für fast 1 Million Euro ein umfangreiches Angebot für Radfahrer entstehen, mit Trails in unterschiedlichen Schwierigkeitsgraden. Die Besucher können in der Seilbahn die Fahrräder mitnehmen. Im Spätsommer soll der neue Bikepark eröffnen. Er soll eine Tankstelle in Plauen überfallen haben und muss sich dafür ab heute am Landgericht Zwickau verantworten. Die Staatsanwaltschaft wirft dem Mann vor, die Kassiererin mit einer Waffe bedroht zu haben. Sie gab ihm daraufhin 1.000 Euro aus der Kasse. Ein weiterer Tankstellenüberfall in Zwickau soll ebenfalls auf das Konto des Angeklagten gehen. Er ist mehrfach vorbestraft und sitzt aktuell wegen einer anderen Sache in Sicherungshaft. Kommenden Dienstag soll bereits das Urteil fallen. 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
6: Dankeschön fürs Update. Kurz nach 6. Heute ist ein schwülwarmer, nasser und gewittriger Dampftag. Weil wir haben von morgens bis abends immer mal wieder ein bisschen Sonne mit dabei, aber hauptsächlich fette Wolken. Und dann gerade in der zweiten Tageshälfte immer wieder auch mal Blitz und Donner mit am Start. Und gewittrig und nass bleibt jetzt auch. Das ist so ein Dreierpaket für morgen und übermorgen. Ab Freitag langsam wieder heller, mehr Sonne und auch wieder sonniger. Also das Wochenende ist wieder ein Träumchen. Jetzt gibt es erstmal 3 Tage kleine Gießaktion von oben. Und das ist auch super wichtig. Ja. Das ist das Euroherz-Wetter, euer Wetter für die Region.
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8: Hallo auf die Straßen, der Radio Euroherz Verkehrsservice. Aktuell nur mit der A9 Richtung Nürnberg. Achtung bitte zwischen Bad Bernecke-Milkron und dem Dreieck Bayreuth-Kulmbach. Dichter Verkehr heute Morgen wieder an der Baustelle. Das war's schon. Gute Fahrt.
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1: Morgen!
2: Morgen!
1: Machen wir mal ein Blütenstaub-Update. Überall ist er ja drauf. Auf ja, den Autos, Gartentisch, Fenster, Fensterbänke. Ach Gott.
2: Ist alles benetzt, ja.
1: Und jetzt mit dem Regen, da wird die gelbe Brühe mal davon schwimmen, ja, und alles wieder sauber.
2: Ja, die meisten Menschen denken, ach Gott, die Allergiker freut's, gell? Aber für die ist oft so ein Regentag nach der langen Trockenphase das Allerschlimmste. Weil wenn nämlich hier mal so richtig Regen runterkommt und Gewitter, dann platzen die Pollen so richtig. Ein kleines Pollenfeuerwerk heute. Da juckt es erst recht.
1: Kommt gut in den Tag. Ja. Guten Morgen.

0: Schönen guten Morgen euch mit Radio Eurer Herz. Also gefühlt ist es doch nur ein paar Takte her. Da waren wir Skifahren alle am Ochsenkopf. Mhm. Jetzt ist der Frühling angeknipst. Da wird jetzt das Biken auch eher interessant. Und da entsteht ja in diesem Jahr auch was Fettes Neues. Es gab jetzt einen Spatenstich für einen neuen Bikepark.
1: Auf der Südseite des Ochsenkopfs wird ab sofort gebaut. Ja, Trails für die Families, fürs Mountainbiken. Und im Spätsommer kann es dann, wenn es gut läuft, schon losgehen. Mhm. Ja.
0: Wir waren mit dabei für euch am Nachmittag, der Landrat Florian Wiedemann.
2: Wir bauen hier einen Bikepark und zwar für alle. Das heißt, auch Mountainbike-Fahrer, die noch nicht die Riesenerfahrung haben, sollen da auf solchen Familientrails auch entsprechend den Bikepark nutzen können. Bis jetzt haben wir ja nur diese Downhill-Strecke für Profis und jetzt wird es wirklich ein Bike-Netz für alle.
1: Ja, es entsteht ein 15-Kilometer-Netz fürs Mountainbiken.
2: Das Spannende an dem Projekt ist, dass wir einfach auch auf der Südseite jetzt das fehlende Puzzlestück noch gar ergänzen. Das Bullhead House gibt es ja schon viele Jahre. Das läuft doch sehr erfolgreich und jetzt dieser Bikepark, das ist jetzt das letzte fehlende Puzzlestück und es wird die Südseite und den Ochsenkopf insgesamt wahnsinnig beleben.
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0: Viertel, euer Dienstagswetter ist heute oft ganz schön bedeckt und auch ganz schön nass. Immer wieder mit teils kräftigen Schauern und da mogeln sich heute auch mal ein paar Gewitter mit rein. Also heute Nachmittag scheppert's.
1: Rein geht's in den Dienstag. Heute ohne Staus und Blitzer bisher. Wenn ihr was habt für uns, einfach schnell melden, eine WhatsApp schreiben oder anrufen. 09281 880 880.
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1: Schönen Dienstag mit Radio Euro Herz. Für uns ist heute wieder Einsatz in der Radiowerkstatt. Julia ist gleich unterwegs im Handwerk. Wir sind bei euch, sprechen über eure Arbeit. Heute geht's für Julia in die Werkstatt, in die Holzwerkstatt, die Schreinerei.
2: Der Daniel wartet schon auf mich in Münchberg-Poppenreuth. Die Schreinerei Reitl ist mit dabei und wird heute eine Schreinerpraktikantin bekommen. Wir werden heute Möbel bauen zusammen und ihr seid dann ab 7 live dabei.
1: Bis später, Julia. Gute Fahrt und Grüße nach Münchberg.
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15: Mit Jan Gebelein. Guten Morgen.

0: Er ist zwar erst seit wenigen Tagen im Amt, hat aber schon eine Menge Termine hinter sich. Für den neuen Hofer Oberbürgermeister Stefan Schmalfuß ging es am Wochenende bereits zu einigen Maifeiern und Veranstaltungen. Am ersten Bürotag gestern stand die Einweihung des neuen Werks von Lamilux im Automobilzuliefererpark Hochfranken und ein Gespräch mit dem Regierungspräsidenten an. Die ersten Tage sind vor allem vom Kennenlernen geprägt, so Schmalfuß.
1: Die nächsten Tage sind vor allem durch viele weitere Gespräche mit meinen Verwaltungsmitarbeitern geprägt, auch der Austausch mit dem Schulamt, mit Verbänden und verschiedenen Arbeitsgruppen stehen an. Damit mir nicht langweilig wird, werde ich auch reichlich zu Veranstaltungen am Abend und am Wochenende eingeladen.
0: Das neue Amt nehme Schmalfuß mit großem Respekt, aber auch Freude und Spannung an. Gleichzeitig war auch Wehmut dabei, als ihn seine bisherigen Mitarbeiter verabschiedeten. Schmalfuß war 28 Jahre lang Chef des Zentralkinos in Hof. Aus einem ehemaligen Fabrikgebäude hat die Stadt Marktredwitz eine neue Veranstaltungs- und Kulturhalle gemacht. Vor gut einem Jahr hat die Glasschleif eröffnet. Seitdem sind dort schon verschiedene Musikevents und der Marktredwitzer Adventszauber über die Bühne gegangen. Für Oberbürgermeister Oliver Weigel soll die Glasschleif vor allem ein Ort der Begegnung sein.
2: Wir liegen an der tschechischen Grenze, auch grenzüberschreitende Veranstaltungen kann man sich hier vorstellen. Die Halle bietet einfach Möglichkeiten für vielfältigste Dinge. Da reden wir über Rockkonzerte, aber vielleicht auch über eine Autoausstellung. Wir reden über eine große private Hochzeitsfeier. Wir reden über eine Messe. Wir reden über Firmenveranstaltungen, die hier möglich sind.
0: Bei einem Pressetermin möchte die Stadt Marktredwitz am Vormittag auf das erste Veranstaltungsjahr in der Glasschleif zurückblicken und auf die Planungen für dieses und kommendes Jahr schauen. Wie wird man Oberbürgermeister und was macht der eigentlich den ganzen Tag? Genau das schauen sich heute Hortkinder der Astrid-Lindgren-Grundschule in Plauen an. Oberbürgermeister Steffen Zenner hat den Kinderrat des Hortes zu sich eingeladen. Am Vormittag bekommen die Grundschüler Einblicke in seinen Alltag und die Arbeit im Plauener Rathaus.
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0: Nach der Amokfahrt in der Leipziger Innenstadt gehen die Behörden nicht von einem politischen oder religiösen Motiv des Täters aus. Sachsens Innenminister Schuster hat gesagt, es handele sich um einen 33-jährigen Deutschen. Berichten zufolge gibt es Hinweise, dass der Mann psychisch auffällig ist. Kanzler Merz hat die jüngsten iranischen Angriffe auf die Vereinigten Arabischen Emirate kritisiert. Die Führung in Teheran müsse aufhören, die Region und die Welt als Geisel zu nehmen, schrieb Merz auf der Online-Plattform X. Außerdem forderte er den Iran auf, die Straße von Hormuz nicht weiter zu blockieren. 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
4: Das Euroherz-Wetter, euer Wetter für die Region. 13 Grad aktuell in Schwarzmach an der Saale, 12 sind es bei euch in Marktredwitz. Ja, und heute geht es dann nochmal rauf auf knapp 20 Grad hier in der Region. Wir haben jetzt nämlich warme Mittelmeerluft hier bei uns in der Region, aber die ist eben auch so feucht, deswegen hat es heute Morgen schon mal geregnet. Dann haben wir jetzt so über die Mittagszeit oder Vormittag-Mittagszeit auch mal Sonne, noch ein paar Wolken mit dabei. Am Nachmittag kracht es dann rein. Also es gibt Regen, teilweise auch noch mal Gewitter heute Nachmittag. Morgen und am Donnerstag bleibt es dann erstmal deutlich kühler. Die Werte so um die 15 Grad. Regen ist mit dabei und auch ein kräftiger Wind dann in den nächsten Tagen. Am Wochenende sieht es wieder nach Frühsommer aus. Hier ist Radio Euroherz mit dem Verkehrsservice um kurz nach 6:30. Aktuell gibt es keine Staus oder Blitzer. Wenn ihr was habt für uns, meldet euch doch bitte über die 09281 880 880.
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4: Morgen zusammen, Navus Julia, auf dem Weg zur heutigen Arbeit, also in die Radiowerkstatt. Heute geht's zur Schreinerei Reitl nach Münchberg-Poppenreuth. Ein Morgen sozusagen zwischen Fräse, Schleifer und Säge. Sein neuer Morgen im Handwerk. Wir sind ja bei euch in der Arbeit, lernen euch kennen, die Unternehmen wollen das Handwerk hochheben und ab 7 Uhr seid ihr dann live dabei. Da meldet sich Julia wieder direkt dann aus der Werkstatt. Jan ist noch hier. Guten Morgen.
5: Morgen.
4: In seiner Nachrichtenwerkstatt.
5: Ja, so kann man es sagen.
4: Dienstag euch. Guten Morgen.

0: Euch einen wunderbaren Start in den Dienstag. Seit 5 Tagen haben wir den Tankrabatt. Bedeutet also 17 Cent pro Liter weniger Energiesteuer auf Diesel oder eben Super. Und ihr habt uns heute Morgen schon erzählt, gefühlt kommt der Tankrabatt nicht vollständig bei den Kunden an. Sieht so aus, als ob sich die Mineralölkonzerne Teil so dieses Tankrabatts eben mit einstecken. Aber was sagen die Fakten? Kontrollieren und überprüfen kann das der ADAC. Florian Fraunholz vom ADAC Nordbayern. Wie sehen Ihre Erfahrungen aus so nach wenigen Tagen Tankrabatt?
1: Trotz Senkung der Energiesteuer legen die Spritpreise ja weiterhin zu, obwohl der Rohölpreis dafür keinen Anlass gibt. Nach unseren Angaben lag der gestrige Tagesdurchschnittspreis für einen Liter Super E10 bei 2,017 Euro. Ein Liter Diesel kostete 2,104 Euro. Gegenüber dem Vortag sind die Preise damit erneut leicht um 1,4 bzw. 1,1 Cent gestiegen. Wir kritisieren, dass die Energiesteuersenkung von knapp 17 Cent noch immer nicht vollständig an die Verbraucher weitergegeben wurde und dass die Mineralölkonzerne erneut Preise anheben, ohne dass dies durch einen steigenden Rohölpreis gerechtfertigt wäre.
0: Also es ist nicht nur ein Gefühl, es ist laut ADAC auch Fakt, dass also nicht der komplette Betrag bei uns ankommt, bei den Bürgern. Ja, und noch eine zweite Frage, die uns hier in der Region aufgefallen ist: Warum gibt es so große regionale Unterschiede? Also zum Beispiel zwischen Hof und Selb, da liegen 25 Kilometer und trotzdem gibt es teilweise 20 Cent Unterschied. Warum ist das so?
1: Regionale Unterschiede beim Spritpreis können infolge der jeweiligen Konkurrenzsituation vor Ort entstehen. Je nachdem, wie hoch die Dichte an Markentankstellen und gegebenenfalls freien Tankstellen in der jeweiligen Region ist, können sich dann Unterschiede in der Preisgestaltung ergeben. Mhm. Auch spielt die jeweilige Lage der Tankstellen eine Rolle. Wenn zum Beispiel günstigere Anbieter nur mit Umwegen angefahren werden können und sich nicht an Durchfahrtsstraßen befinden.
0: Dankeschön an Florian Fraunholz vom ADAC Nordbayern heute Morgen. Empfehlung der Experten: unbedingt die App aufs Smartphone ziehen. Gibt's ja vom ADAC, gibt's auch Clever Tanken und so weiter, damit ihr die Spritpreise prüfen könnt und dann wirklich gezielt die günstigste anfahren könnt. Guten Morgen euch mit Radio Eurofans.
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1: Morgen zusammen, wir schauen uns mal das Dienstagswetter an heute. Es hat schon geregnet, dann haben wir jetzt erstmal so eine trockene Phase. Wolken, ja, auch ein bisschen Sonne noch mit dabei und Richtung Nachmittag dann wieder Regen und auch Gewitter möglich hier bei uns in der Region. Guten Morgen auf die Straßen. Der Radio Euro Herz Verkehrsservice ist hier ohne Staus und Blitzer. Eure Meldungen immer zu uns. Wir geben sie dann mit durch. 09281 880 880. Vielen Dank und euch eine gute Fahrt mit Radio Euro Herz.

0: Gleich wird's 7. Guten Morgen euch mit Radio Eure Herz. Momentan sind Abiturprüfungen und ich habe auch so eine Kandidatin zu Hause sitzen. Unsere Tochter, die hat morgen Mathe-Abi. Viel Erfolg allen, denen, die morgen auch in die schriftliche Prüfung da müssen. Und ich will auch keinen unnötigen Druck aufbauen, aber das Abi-Zeugnis kann später im Leben schon auch mal eine Rolle spielen. Auch am Walter-Gropius-Gymnasium in Selb, da rauchen die Köpfe. Das Gymnasium dort besuchen aktuell so über 500 Schülerinnen und Schüler. Direktorin Tabea Stefanie Amtmann.
1: Ich glaube, wir punkten damit, dass wir wirklich ein Team sind. Auch gerade diese Eishockey-Geschichte funktioniert nur mit einem Kollegium, das dahinter steht, das begeistert ist, das es mitträgt. Und das zeichnet uns wirklich aus. Bei uns steht der Schüler im Mittelpunkt, die Schülerin. Wir wollen, dass das ein guter Weg wird. Und da muss man zusammenarbeiten. Das kann ich als Schulleiterin niemals alleine stemmen, sondern da brauche ich Kolleginnen und Kollegen, die begeistern, die die Schüler begleiten und diese Schüler auch begeistern für das, was wir tun. Und ich glaube, das zeichnet uns aus, dass Schulfamilie nicht nur ein Wort ist, so eine Floskel, sondern dass wir das leben.
0: Aktuell buhlen die Schulen ja wieder um Neuzugänge, denn kommende Woche geht die Anmeldewoche los. Ab dem 11. Mai können also alle 4.

0: Drittklässler, die auf ihrem Übertrittszeugnis das stehen haben, dass sie aufs Gymnasium dürfen, sich eben in dem Gymnasium anmelden. Neben Mathe, Physik und Deutsch gibt es in Selb noch besondere Möglichkeiten.
1: Wir sind zwei Stützpunktschulen sozusagen in einer, einmal Eishockey, einmal Klettern. Und da arbeiten wir auch mit dem Kletterverein zusammen, haben da eine große Mannschaft, die wirklich auch auf Wettbewerbe fährt. Und auch das wird gelebt und ist auch ganz, ganz wichtig im Schulalltag.
0: Und dann gibt es noch sehr außergewöhnliche Mitschüler, nämlich Schulhunde.
1: Die spielen allerdings nicht Eishockey, die klettern auch nicht. Wir haben zwei Schulhunde, die den Schulalltag begleiten. Auch das war nicht ganz einfach, dieses Projekt, weil da viel zu beachten ist von der Allergie, Angst vor Hunden, was natürlich wichtig ist. Mittlerweile sind die beiden, Zilli und Sammy, wirklich bei uns integriert in den Schulalltag, begleiten Klassen, sorgen für Ruhe einfach durch ihre Anwesenheit und helfen auch ängstlichen Kindern.
0: Ja. Neben dem Luisenburg-Gymnasium Wunsiedel, dem Otto-Hahn-Gymnasium in Marktredwitz, ist das Walter-Gropius-Gymnasium in Selb eines von drei im Landkreis Wunsiedel und kommende Woche startet dann die Anmeldewoche.

0: uns auf der Playlist. Einen schönen Dienstagmorgen mit Radio Eure Herz. Wir schauen ins Fichtelgebirge auf die Straßen. Achtung bitte in Richtung Grenzübergang Selb-Asch. Zwischen dem Abzweig nach Selb und dem Abzweig nach Lauterbach. Hier ein Unfall, die Strecke aktuell blockiert.
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6: Ich bin Helen Martin, guten Morgen. Nach der mutmaßlichen Amokfahrt in Leipzig soll der Fahrer des Autos heute einem Haftrichter vorgeführt werden. Der 33-jährige Deutsche war gestern direkt nach der Tat festgenommen worden. Die Polizei geht aktuell nicht von einem politischen oder religiösen Motiv aus. Laut Medienberichten wurde der Mann vor kurzem aus der Psychiatrie entlassen. Er war gestern mit einem Auto mehrere hundert Meter durch eine Fußgängerzone gerast. Zwei Menschen starben, viele weitere wurden verletzt. Wird der Tankrabatt verlängert? Bundesverkehrsminister Schnieder schließt das zumindest nicht aus. Dem Redaktionsnetzwerk Deutschland hat er gesagt, man schaue, was erforderlich sei, damit das Tanken für alle bezahlbar bleibt. Laut dem CDU-Politiker war der Tankrabatt die richtige Entscheidung. An der Maßnahme gibt es Kritik, weil die Mineralölkonzerne die Steuersenkung nicht komplett an die Verbraucher weitergeben. Russland will am Samstag den Tag des Sieges im Zweiten Weltkrieg feiern und hat eine zweitägige Waffenruhe ab Freitag angekündigt. Die Ukraine wiederum hat bereits ab morgen eine Waffenruhe angekündigt. Mehr dazu von Friedemann Kohler.
7: Das gab es in 4 Jahren Ukraine-Krieg noch nicht. Zeitlich versetzte Waffenruhen. Die Ukraine gibt damit keine Garantie für die Militärparade in Moskau ab. Doch Russland hat für den Fall von Angriffen mit Vergeltung gedroht. Es ist doch unwahrscheinlich, dass Kiew so etwas plant. Selenskyj geht es darum, über Waffenruhen wieder in Friedensgespräche zu kommen.
6: Welche Vögel zwitschern im Mai im Garten oder Park und wie steht es um ihre Bestände? Das wollen der Naturschutzbund und der Bayerische Naturschutzverband LBV wissen. Jeder kann mithelfen. Die Aktion Stunde der Gartenvögel startet am Freitag und geht bis Sonntag. Und die Idee ist simpel. Einfach eine Stunde lang Vögel beobachten und die Ergebnisse per App über die Projekt-Homepage oder auch per Post melden.
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8: Mit Jan Gebelein. Der neue Oberbürgermeister von Hof, Stefan Schmalfuß, ist seit Tag 1 in seinem neuen Amt gefordert. Am Wochenende ging es bereits zu einigen Veranstaltungen. Gestern stand die Einweihung des neuen Werks von Lamilux im Automobilzuliefererpark Hochfranken und ein Gespräch mit dem Regierungspräsidenten an. Die kommenden Tage sind vor allem durch viele Gespräche mit den Mitarbeitern, dem Schulamt, Verbänden und Arbeitsgruppen geprägt. Schmalfuß geht das neue Amt nach eigenen Angaben mit großem Respekt an. Vor gut einem Jahr haben viele bei einem Konzert von Michael Schulte gefeiert. Das war der Auftakt für die neue Veranstaltungs- und Kulturhalle in Marktredwitz, die Glasschleife. Die Stadt will heute eine Bilanz nach dem ersten Jahr ziehen und schon mal auf die Planungen für dieses und kommendes Jahr schauen. So steht der Euroherz-Kinosommer im August an. Im Oktober tritt Sängerin Susi Quattro in der Glasschleife auf. Auch viele private Feiern und Firmenveranstaltungen sind geplant. 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
9: Wunderschönen guten Morgen euch. Am Dienstag losgefahren in Hof. Da war es noch ziemlich finster und hat auch heute Morgen schon das erste Mal richtig kräftig geregnet. Ich bin ja heute mit der Radiowerkstatt unterwegs und jetzt in Münchberg. Blau-weißer Himmel. Sieht hier noch ganz nett aus. Ja, die Sonne kommt heute immer schon mal wieder durch, macht es aber gleich dampfig und schwülwarm. Und das ist heute eben das Thema des Tages. Immer wieder Dampf und immer wieder auch Gewitter, gerade in der zweiten Tageshälfte rauscht es da mal rein. Das heute bei 15 bis 20 Grad. Das Wetter könnt ihr kopieren.

0: auf morgen und übermorgen. Das ist jetzt einfach unser Dreierpaket Regen. Ab Freitag wird es wieder sonniger und wärmer zum Wochenende. Das ist das eure Herzwetter, euer Wetter für die Region.
1: Hallo auf die Straßen. Achtung bitte auf der Strecke Richtung Grenzübergang Selb-Asch. Zwischen Selb und dem Abzweig nach Lauterbach hier ein Unfall. Und die Strecke aktuell blockiert. Das war's. Wenn ihr noch was habt für uns, sagt Bescheid. 09281 880 880. Danke.
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1: Morgen zusammen. Einen schönen Dienstag euch. Und willkommen in der Werkstatt. Es ist schon Licht in der Werkstatt bei Daniel Reitel. Da sind wir heute. Es gibt das Wetter von dort mit Julia. Wir arbeiten mit, also es macht Julia. Und wir lernen heute was Schönes über Holz. Guten Morgen zu dir.
0: Ja, schönen guten Morgen. Und hier brennt nicht nur schon Licht, sondern hier rattert es auch schon. Vielleicht hört ihr das auch schon so ein bisschen im Hintergrund. Ja. Und wir sagen schönen guten Morgen an den Daniel.
3: Ja, guten Morgen, liebe Euroherz-Region. Freut mich, dass ihr heute hier bei uns in der Schreinerei seid und euch die Schreinerei und das Holzhandwerk einfach einmal mit anschaut.
0: Sehr gut, das machen wir. Die ersten Sägespäne hängen schon am Mikrofon. Und ich würde gern, Tobias, heute in die Radiowerkstatt starten, mal mit einem Musikwunsch für alle, die heute mit Holz hantieren.
1: Ach komm.
0: Die 257, das brauchen wir heute Morgen. Mensch. Oder das Thema heute, es heißt Holz.
1: Bitteschön, gerne.
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0: Holz läuft hier auf unserer Playlist heute Morgen. Die Radiowerkstatt mit Julia ist nämlich heute genau dort, also in der Schreinerei. Ich habe mir so überlegt, Julia, im Vorfeld dieser Radiowerkstatt, Mensch, es gibt so viele Sprüche zum Thema Holz oder Bäume oder so. Zum Beispiel.
1: Das stimmt, ja. Hau einen raus.
0: Du bist

0: auf dem Holzweg unterwegs. Warum sagt man denn das denn so? Oder?
1: Du, ich
0: kann das uns ein Schreiner erklären heute Morgen?
1: An den Daniel, ja, unseren Schreiner in der Radiowerkstatt. Der Tobi hat ja sofort ganz viele Sprichworte zum Thema Holz im Hirn gehabt und sagt, vielleicht weißt du das, warum sagt man das auf dem Holzweg sein?
2: Also ich habe es tatsächlich schon mal gehört mit den Kindern, ich glaube bei Checker Tobi oder irgendwo, aber leider habe ich das jetzt auch schon irgendwie wieder verdrängt oder vergessen.
1: Ja, müssen wir mal recherchieren heute im Laufe des Morgens noch, wo das herkommt. Ja, ich bin, muss ich echt sagen, großer Holzfan. Ich bin heute Morgen hier reingekommen, hat schon richtig feinen Duft von Holz in der Nase. Also das gefällt mir super sehr. Und Daniel, Hand aufs Holz, das ist so euer Slogan, euer Motto. Und Hand aufs Herz, was liebst du? Warum bist du Holzfan?
2: Ja, schon allein, wenn du den Werkstoff anschaust, du hast gerade gesagt, der Geruch in der Nase. Jedes Holz riecht tatsächlich anders. Es gibt welche, die duften herrlich, es gibt welche, die stinken schrecklich.
1: Was, welche stinken?
2: Also wenn du jetzt zum Beispiel Erle hast und das Sägeblatt brennt so ganz leicht einmal und du hast so einen ganz leichten Räucherduft dazu, oder ja, das ist einfach herrlich. Oder auch die verschiedenen Obsthölzer, die riechen einfach richtig gut.
1: Kirsche
2: oder so. Tanne zum Beispiel stinkt fürchterlich, wenn man es schleift oder bearbeitet.
1: Riecht nur an Weihnachten gut.
2: Ja, und dann hast du einfach die Haptik, die Materialien, die Wuchsformen, da ist mal ein Ast drin, wie kannst du das irgendwo in Szene setzen oder willst du es raushaben? Also du hast da so vielfältige Möglichkeiten, dass es halt einfach richtig Spaß macht.
1: Und genau das wollen wir uns heute angucken in der Radiowerkstatt. Deine Jungs sind schon da, wie viel seid ihr hier im Team?
2: Also mit dir sind wir heute 11.
1: Schon integriert, ja, sehr gut.
2: Sonst sind wir 10 Leute. Ja, machen eigentlich vom Privatmann, der Sanierung anstehen hat, bis zu kleinen Objektgeschichten. Alles, was kommt, was die klassische Schreinerei eigentlich so hergibt, und versuchen eigentlich die klassische Schreinerei so abzubilden und dann auch so vorwärts zu bringen. Ja, heute für dich haben wir ein bisschen Möbelbau vorbereitet.
1: Ja,
2: okay. Wir haben noch ein paar Ergänzungen zu einer Theke im Hof, in der Geschäft, und ja, da bist du heute mit dabei und darfst ein paar Sachen mit dran machen.
1: Sehr schön, freue mich drauf. Und ihr seid heute auch dabei bei Radio Orajaz Facebook und Instagram. Wir trinken jetzt hier mal noch einen gemütlichen Werkstattkaffee. Und dann bis gleich.
3: Und ich kann euch sagen, warum es auf dem Holzweg heißt. Ich habe jetzt nämlich nachgeschaut. Und die Redewendung stammt aus der Forstwirtschaft. Also Holzwege waren früher dazu da, um gefälltes Holz aus dem Wald zu holen. Und die sind dann tief immer in den Wald reingegangen. Wenn du als Wanderer diesen Weg gegangen bist, dann war das eine Sackgasse. Weil es war eigentlich nur der Weg, um das Holz rauszuholen, aber kein Rundwanderweg. Und deswegen sagt man, du befindest dich gerade auf dem Holzweg, weil der geht in die Sackgasse hinein. Okay?
1: Wer braucht schon Checker Tobi, wenn der Tobi Schmalfuß hat?
3: Ja, hier bin ich.
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0: Euch einen schönen guten Morgen mit dem Euroherz Wetter heute live aus der Radiowerkstatt. Und zwar aus Münchberg Poppenreuth von der Schreinerei Reitl. Hier gerade 12 Grad zum Tagesstart. Bisschen Sonne spitzt schon durch, aber auch viele Wolken. Die werden heute generell in der ganzen Region immer dicker und immer dunkler. Und wir haben dann heute Nachmittag eine hohe Wahrscheinlichkeit, dass es da mal blitzt und donnert und dann auch kräftige Regenschauer runterhaut. Bis rein in die Nacht bleibt es heute schwül, warm und dampfig. Das ist das Euroherz-Wetter, euer Wetter für die Region.
1: Und wir sind auf den Straßen A9 Richtung Nürnberg zwischen Markt Schorgast und dem Dreieck Bayreuth-Kulmbach. 5 Kilometer stockender Verkehr. Und auf der Strecke Richtung Grenzübergang Selb-Asch zwischen dem Abzweig nach Selb und dem Abzweig nach Lauterbach hier ein Unfall, deshalb die Strecke blockiert. Geblitzt wird auch schon. Günther ist dran.
2: Hi. Guten Morgen, Tobi. Es gibt noch einen neuen Blitzer, der steht auf der A93 zwischen Mitterdeich Nord und Bechbrunn im 130er Bereich.
1: Jawohl.
2: In Fahrtrichtung Hof.
1: Danke dir, Günther. Und wenn ihr auch noch was habt, sagt uns Bescheid per WhatsApp oder Anruf.

0: Seit 5 Tagen gilt der Tankrabatt in Höhe von 17 Cent pro Liter. Und was habt ihr so für Erfahrungen gemacht? Unser Reporter Christopher Kleinschmidt hat sich so mal zwischen den Tanksäulen in der Region umgehört. Kommen die 17 Cent an?
1: Ich habe es ja noch nicht gefunden, weder an die Schiede noch in meinen Geldbeutel, sag ich mal.
2: Aktuell wird was getankt?
3: E10.
2: Und wo liegen wir denn da aktuell beim Preis? Sind wir bei 1,93,9. Das ist schon happig, ne?
1: Das ist schon noch happig.
2: Vielleicht ein Vorschlag, was passieren kann, damit es noch besser wird?
1: Wirklich Auto stehen lassen oder mal richtig auf die Straße gehen. Ne?
2: Der Tankrabatt, ist der angekommen?
4: Denke ich auf jeden Fall. Wieder bei den Konzernen, die sie 50% davon abgezwackt haben. Aber das ist ja Usus so. Ne? Da strampelt man oben, denkt sich was aus und unten haut man sich die Taschen voll. So sehe ich das.
2: Der Tankrabatt ist ja seit 1. Mai jetzt da. Schon gemerkt an der Zapfsäule?
5: Ja, auf alle Fälle.
6: Ja, bis jetzt. Letztes Mal, wie ich getankt habe, war er noch teurer und jetzt ist er schon runter. Ne?
5: 2 Euro, Gott sei Dank.
2: Gott sei Dank, ja, endlich, wurde auch Zeit. Aber immer noch recht hoch, 1,93 jetzt.
6: Fällt ist ja noch zu hoch. Ja. In anderen Ländern können sie auch runter. Wir waren jetzt in Mallorca, haben wir dafür 1,47. Ja. Das ist super.
2: Ja. Nee, das ist super, ja.
6: No, das ist super, nee, aber bei uns geht ja alles mit allen rauf. Wir hätten 17 Cent.
2: Und die kommen ja gar nicht an, die 17 Cent.
5: Nee, das bleibt ja alles, aber der einbehalten.
7: Im Vergleich zu letzter Woche, zwar nur knapp 10 Cent oder 11 Cent vielleicht, also weniger als erhofft leider. Besser als gar nichts, aber im Großen und Ganzen als die ganze Thematik kein Grund zur Freude.
0: Freude kommt da nicht auf und die 12-Uhr-Regel sorgt ja auch dafür, dass an den Tankstellen so kurz vor der Mittagszeit die Zapfsäule nochmal glüht. Der ADAC sagt im Übrigen auch, 1:1 weitergegeben werden die 17 Cent aktuell nicht. Die beobachten ja den Markt ganz genau und fordern die Mineralölkonzerne auf, wirklich die 17 Cent weiter an die Kunden zu geben. Was noch wichtig wird, an diesem Dienstag haben wir gleich um 9:30 in den News. Guten Morgen euch mit Radio.

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4: Mit Jan Gebelein. Guten Morgen. Die Spritpreise sind übers Wochenende spürbar gestiegen. Der Preis für den Liter Benzin oder Diesel liegt wieder über 2 Euro, obwohl der Tankrabatt seit Anfang des Monats gilt. Der ADAC kritisiert, dass die Mineralölkonzerne die Steuersenkung von knapp 17 Cent nicht vollständig weitergeben. Der Rohölpreis gebe dafür momentan auch keinen Anlass. Warum es regional teils deutliche Preisunterschiede gibt, erklärt Florian Fraunholz vom ADAC.
5: Je nachdem, wie hoch die Dichte an Markentankstellen und gegebenenfalls freien Tankstellen in der jeweiligen Region ist, können sich dann Unterschiede in der Preisgestaltung ergeben. Auch spielt die jeweilige Lage der Tankstellen eine Rolle. Wenn zum Beispiel günstigere Anbieter nur mit Umwegen angefahren werden können und sich nicht an Durchfahrtsstraßen befinden.
4: Fraunholz rät, die Preise mit Apps zu vergleichen. Spritsparend fahren könnt ihr, wenn ihr frühzeitig hochschaltet und die Geschwindigkeit haltet. Außerdem empfiehlt der Experte, Kurzstrecken zu meiden und auf den passenden Reifendruck zu achten. Am Landgericht Zwickau beginnt heute der Prozess gegen einen Mann aus Plauen wegen schweren Raubes. Im November 2021 soll er eine Tankstelle in Plauen überfallen haben, indem er die Kassiererin mit einer Pistole oder einem ähnlichen Gegenstand bedrohte. Die Frau hat ihm daraufhin rund 1000 Euro aus der Kasse gegeben. Einen Monat später soll der Mann eine ähnliche Aktion in einer Tankstelle in Zwickau abgezogen und dabei 500 Euro erbeutet haben. Der Angeklagte ist mehrfach vorbestraft und sitzt aktuell wegen einer anderen Sache in Sicherungshaft. Zum Prozessauftakt sollen ein Sachverständiger und 2 Zeugen aussagen. Der nächste Verhandlungstermin ist am Donnerstag. Kommenden Dienstag soll bereits das Urteil fallen. Seit Mitte März läuft die Fahrbahnerneuerung auf der B94 bei Reichenbach im Vogtland. Außerdem entsteht dort eine neue Ampel. Davon ist auch die Autobahn betroffen. Die bestehende Vollsperrung an der Anschlussstelle Reichenbach auf der A72 wird jetzt bis Ende Mai verlängert, teilt die Autobahn GmbH Nordbayern mit. Das betrifft beide Fahrtrichtungen, also sowohl Richtung Leipzig als auch Richtung Hof. Die Sperrung soll bis voraussichtlich 22. Mai bleiben.
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4: Nach der mutmaßlichen Amokfahrt in Leipzig soll der Fahrer des Autos heute einem Haftrichter vorgeführt werden. Der 33-jährige Deutsche war gestern direkt nach der Tat festgenommen worden. Die Polizei geht aktuell nicht von einem politischen oder religiösen Motiv aus. Wird der Tankrabatt verlängert? Bundesverkehrsminister Schnieder schließt das zumindest nicht aus. Dem Redaktionsnetzwerk Deutschland hat er gesagt, man schaue, was erforderlich sei, damit das Tanken für alle bezahlbar bleibt. 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

0: Wunderschönen guten Morgen mit Wumms heute aus der Radiowerkstatt aus Münchberg-Poppenreuth. Ihr startet heute in Hochfranken, aber auch im Vogtland mit einer Sonne-Wolken-Kombi. Es ist noch ganz nett, aber irgendwie auch schon dampfig. Im Laufe des Tages brauen sich dann Gewitter zusammen und dann wird es am Nachmittag und am Abend oft auch schon mal richtig schön krachen. Und stellenweise sind da auch knackige Starkregenschauer mal mit dabei. Trotz alledem 15 bis 20 Grad. Dieses Wetter gibt es auch morgen und übermorgen. Das ist so ein Dreierpaket in der Woche, in der es einfach nass wird und sehr wechselhaft sein wird. Ab Freitag haben wir wieder sonnigeres Frühlingswetter, wird es auch wieder warm. Das ist das Euroherz-Wetter, euer Wetter für die Region.
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2: Julia, heute in der Radiowerkstatt, da sind wir auch gleich wieder. Wir schauen vorher nochmal auf die Straßen. Ich habe hier die A9 in Richtung Nürnberg. Achtung bitte, zwischen Marktschorgast und dem Dreieck Bayreuth-Kulmbach. Aktuell 5 Kilometer Stau. Ja, ihr braucht gut 20 Minuten länger. Dann haben wir ein Problem im Landkreis Wunsiedel im Fichtelgebirge. Wenn ihr vom Kreisverkehr Richtung Grenzübergang Selb-Asch fahren wollt, hier gibt es aktuell Richtung Tschechien kein Weiterkommen nach einem Unfall. Dort regeln die Einsatzkräfte aktuell den Verkehr. Und es wird geblitzt in der Region. Achtung bitte auf der A93 in Richtung Hof. Zwischen Mitterteich Nord und Pechbrunn. Danke, Günther, für die Info.
3: Ja, schönen guten Morgen. Da ist Richard. Zwischen Silberbach und Zelb. Da bauen sie einen frischen Blitzer auf.
2: Alles klar, haben wir gleich mit durchgegeben. Danke dir für die Info. Und in Rhein-Schien Richtung Regnitz-Losau wird auch geblitzt. Eure Meldungen bitte an die 09281 880 880.
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2: Euch einen wunderbaren Start in den Dienstag. Julia ist heute Morgen in der Radiowerkstatt, in der Schreinerei Reitel und arbeitet fleißig heute Morgen mit. Ja, es riecht nach Holz, nach Leim, die Säge läuft die ganze Zeit. Ich höre das hier auch im Hintergrund. Und die Julia hat die Kopfhörer drauf und sendet aus der Werkstatt.
0: So ist das Bild heute Morgen, genau. Servus aus Münchberg-Poppenreuth. Der Daniel, der Chef hier, ist mit an der Seite. Servus.
5: Servus, grüß dich.
0: Und ihr habt euch ja was Süßes überlegt. Tobias, wir krachen hier nämlich schon rein. Es gibt ja, wenn du hier in der Schreinerei arbeitest, ne, auch mal so Abschnitte, sag ich mal, ne, so kleine Holzkeile. Aber das ist kein Müll, sondern daraus wird auch noch was Kreatives. Und da hast du dir was Schönes überlegt, Daniel.
5: Genau, es muss ja nicht alles dann im Ofen landen zuletzt. Ja. Also unsere Reststücke, die verwerten wir ja selber noch mit. Aber manchmal bleibt auch ein wenig was übrig und man sagt, Mensch, da kannst du noch was Schönes draus machen. So jetzt in diesem Fall, und da haben wir ein wenig was vorbereitet für dich, Julia. Das darfst du dir natürlich ja selbst bauen. Mhm. Und ja, wir hoffen, dass du da eine schöne Tischdeko mitnimmst, dass du einfach auch immer mal an die Schreinerei und ans Schreinerhandwerk mitdenken kannst.
0: Ach, könnt ihr euch vorstellen, ne? Zwei Holzklötzchen, die werden jetzt jeweils durchsägt. Da kommt dann am Ende eine Vase rein, also wie so ein Reagenzgläschen. Und es wird ein Herz noch ausgeschnitten.
2: Passt ja also zum Muttertag auch. Oh, schön.
0: Genau. Was ist das für Holz, Daniel?
5: Das ist jetzt ein Apfelbaum. Also ja, eher selten, dass man da was draus baut. Also die klassischen Hölzer sind momentan trotzdem sehr stark. Die Eiche, Esche kommt wieder etwas mehr. Ja, manchmal hast du auch ein Obstholz dazu und auch das macht ja richtig Spaß.
0: Das ist Poppenreuther Apfelbaum und da bauen wir jetzt ein schönes Herzler zusammen. Und ihr seht das dann heute Morgen natürlich auch bei Facebook und Instagram und dann krachen wir jetzt hier gleich mal rein. Tobias, bis gleich.
2: Sägst du jetzt selbst? Nein.
0: In wenigen Augenblicken.
2: Du selbst?
0: Ja.
2: Okay. Wir zählen die Finger danach. Also, guten Morgen, Julia.

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1: Heute Morgen sind wir in der Schreinerei Reitel in Münchberg-Poppenreuth. Da arbeitet Julia heute einen Morgen mit in der Schreinerei. Macht gerade auch Deko. Also aus Holzrestle, was Schönes, auch vielleicht für den Muttertag oder was man eben meiner lieben Freundin mitbringen kann.
2: Genau, so mal zum Warmwerden, zum Eingrooven für die Praktikantin heute. Genau, aus zwei übrig gebliebenen Glötzler, Holzglötzler aus Apfelbaum. Und wir haben jetzt schon vorgearbeitet. Jetzt könnt ihr euch vorstellen, habe ich hier so eine große Kiste. Da haben wir die zwei Glötzler eingespannt. Und der Daniel von der Schreinerei Reitel ist ja heute mein Chef. Daniel, jetzt arbeiten wir hier an einem Gerät. Ich sag mal, das sieht so ein bisschen aus wie ein Joystick.
3: Genau, also wir haben jetzt hier eine Schablone. Du hast jetzt eine Oberfräse in der Hand.
2: Oberfräse.
3: Das heißt, wir haben hier die Kontur, das Euroherz in Herzform.
2: Ja.
3: Und das müssen wir jetzt ausfräsen. Und ja, das ist jetzt dein Job heute.
2: Okay. Deswegen, ich mache jetzt einfach mal hier Vollgas und ihr bekommt heute absoluten Handwerker-Sound heute Morgen. Du schreist Stopp, wenn du das Gefühl hast, die Oberfräserin macht hier Halligalli. Ah ja. Wow. Wow. Naja. Tobias, ich glaube, wir hören uns gleich wieder.
1: Ja.
2: Wenn das Herz hoffentlich ausgefräst und fertig ist.
3: Jetzt meinst du, jetzt braucht der Fräser richtig drauf?
2: Ja.
1: Julia, ganz praxisnah heute in der Radiowerkstatt. Und wir sind gleich zurück, direkt in Münchberg-Poppenreuth, heute bei der Schreinerei Reitel. Und gucken, ob es fertig geworden ist.
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0: entsteht ein Herz aus Holzresten an der Fräse. Bei Julia heute Morgen in der Radiowerkstatt. Und Julia, wie schaut's aus?
1: Also, mein Herz ist fertig. Ich sag mal so, ja, man sieht, dass ich's gemacht habe. Es ist ein bisschen vereiert vielleicht. Aber ein Herz kann man erkennen. Und der Daniel von der Schreinerei Reitl hat mir auch ein bisschen geholfen. Daniel, das war okay für den ersten Arbeitseinsatz in der Schreinerei. Was würdest du sagen?
2: Du, es war top. Du hast die Maschine noch nie in der Hand gehabt. Du hast das super geführt.
1: Aber man braucht schon wunderbar. Auch Muckis, habe ich jetzt gemerkt. Gell? Also
2: ja, auch wenn du jetzt schaust, so ein kleiner 20 mm Schaftfräse, der packt schon an am Holz. Der hat schon Kraft. Die Maschine drückt auch dagegen, das hast du gemerkt.
1: Ja.
2: Also ja, man muss da schon beherzt, offensiv dran arbeiten.
1: Ja, aber genau das macht ihr hier jetzt jeden Tag. Daniel, jetzt ist es ein bisschen ausgefranst da noch, wo wir gefräst haben. Da kommt jetzt das Schleifpapier zum Einsatz, oder?
2: Genau, also wir haben noch ein paar Stellen. Hier waren wir vielleicht mit dem Fräsen ein wenig langsam. Da haben wir eine kleine Brandstelle drin. Das schleifen wir jetzt alles ordentlich raus.
1: Jawohl.
2: Und dann ist das schön, dann machen wir noch eine Oberfläche drauf und gut ist. Also wir werden das mal ölen, dann schaut es schön aus und die Maße dann kommt noch ein wenig kräftiger raus. Und dann haben wir das.
1: Sehr gut. Daniel, danke dir. Und Tobi, bis gleich aus der Radiowerkstatt.
0: Nee, Julia. Schaust du mal noch aufs Wetter für heute? Das wäre wichtig.
1: Ach so, das willst du auch noch wissen. Ja, das Wetter ist heute auch ganz okay. Ein Herz würde ich fürs Wetter vergeben, weil es ist ziemlich warm, 15 bis 20 Grad. Es wird aber am Nachmittag eher wild, dann mit Regenschauern und auch mal im Gewitter zwischendurch. So.
0: Dankeschön. Jetzt der Blick noch auf die Straßen A9 Richtung Nürnberg zwischen Markt Schorgast und dem Dreieck Bayreuth-Kulmbach. 5 Kilometer Stau. Achtung bitte auch auf der Strecke Richtung Grenzübergang. Selb Asch ab dem Kreisverkehr Selb ist die Strecke dort komplett gesperrt nach einem Unfall. Und es wird geblitzt. 3-mal in der Region. A93 Richtung Hof zwischen Mitterteich Nord und Pechbrunn zwischen Silberbach und Selb. Und bei Reitschien. Wenn ihr noch was habt für uns, sagt Bescheid bitte über die 09281 880 880.
3: Guten Morgen. Bitte vorsichtig auf der B303 zwischen Arzberg und Seusen. Es liegt auf der Fahrbahn eine tote Katze.
0: Oh weh. Danke.

0: schönen Dienstag euch mit Radio Euroherz. Gefühlt war ich erst vor 6, 8 Wochen Skifahren am Ochsenkopf. Jetzt ist Sommer und jetzt wird da oben gebaut, also auf dem Gipfel und vor allem auf der Südseite. Es entsteht was Großes für die Mountainbiker, der Bayreuther Landrat Florian Wiedemann.
1: Das Besondere ist, dass man den Ochsenkopf nochmal ganz anders erleben kann, nämlich eben auf dem Fahrrad. Man kann wunderbar in Flegel einsteigen. Dort gibt es bei den Kabinen extra Möglichkeiten, dass man die Fahrräder mit transportieren kann. Dann fährt man hoch und kann dann diese Trails nutzen, um den Ochsenkopf und das Fichtelgebirge nochmal in ganz anderem Licht zu erleben.
0: Es wird ein 15 Kilometer Netz auf der Südseite des Ochsenkopfs geben für die Mountainbiker, für die Families, also auch für die Anfänger oder Einsteiger, aber eben auch für die, die es schon öfter gemacht haben und die so ein bisschen Speed wollen. Wann wird's fertig? Das ist die Frage. Kann man noch nicht so genau sagen. Man hofft im Spätsommer diesen Jahres, dass der Bikepark auf der Südseite eröffnen kann.

0: Lenny Kravitz bei uns auf der besten Playlist. Nach 8. Taylor Swift in voller Länge. Guten Morgen.
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6: Ich bin Helen Martin, guten Morgen. Nach der mutmaßlichen Amokfahrt in Leipzig soll der Fahrer des Autos heute einem Haftrichter vorgeführt werden. Bei der Tat starben eine 63-jährige Frau und ein 77-jähriger Mann. Es gibt viele Verletzte, Ursula Winkler berichtet.
7: Am frühen Abend schießt plötzlich ein weißes Auto durch eine Fußgängerzone auf den Marktplatz. Als die Polizei eintrifft, sitzt der Fahrer noch im Wagen. Der 33-jährige Deutsche lässt sich widerstandslos festnehmen. Nach bisherigen Erkenntnissen gehen die Ermittler nicht von einem politischen oder religiösen Tatmotiv aus. Die Staatsanwaltschaft spricht von einer Amoktat eines Einzelnen.
6: Seit dem 1. Mai gilt der Tankrabatt, angesetzt ist er für 2 Monate. Bundesverkehrsminister Schnieder schließt aber nicht aus, dass er verlängert wird. Der Tankrabatt sei eine richtige Entscheidung, so der CDU-Politiker im Gespräch mit dem Redaktionsnetzwerk Deutschland. Doch zum Beispiel der ADAC kritisiert, dass der Tankrabatt nicht vollständig bei den Verbraucherinnen und Verbrauchern ankommt. Am Saurüsselkopf in den Chiemgauer Alpen kämpfen die Einsatzkräfte weiter gegen den Waldbrand an. Jetzt soll auch die Bundeswehr helfen, und zwar mit speziellen Hubschraubern. Die können rund 5000 Liter Wasser transportieren, deutlich mehr als die Hubschrauber der Polizei. Ungefähr 50 bis 60 Hektar Wald brennen. Der Landkreis Traunstein hatte gestern den Katastrophenfall ausgerufen. Das Feuer bedroht ein Trinkwasserschutzgebiet. Die Quelle dort versorgt 30.000 Bürger. In der Fußball-Champions League steht am Abend das erste Halbfinal-Rückspiel an. Der FC Arsenal empfängt Atletico Madrid. Anpfiff ist um 21 Uhr. Im Hinspiel hatten sich beide 1:1 getrennt. Morgen Abend dann hat der FC Bayern Paris Saint-Germain zum zweiten Halbfinal-Rückspiel zu Gast.
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8: Mit Jan Gebelein. Der ADAC kritisiert nicht nur den Tankrabatt, sondern gibt auch Tipps, wie man spritsparend fahren kann. So hilft es, früh hochzuschalten und die Geschwindigkeit zu halten. Der passende Reifendruck ist wichtig und auf Kurzstrecken solltet ihr am besten verzichten. Außerdem empfiehlt der ADAC, die verschiedenen Tankstellenpreise mit Apps zu vergleichen. Je nachdem, wo Markentankstellen oder freie Tankstellen liegen, können die Unterschiede teilweise enorm sein. Er soll eine Tankstelle in Plauen überfallen haben und muss sich dafür ab heute am Landgericht Zwickau verantworten. Die Staatsanwaltschaft wirft dem Mann vor, die Kassiererin mit einer Waffe bedroht zu haben. Sie gab ihm daraufhin 1000 Euro aus der Kasse. Ein weiterer Tankstellenüberfall in Zwickau soll ebenfalls auf das Konto des Angeklagten gehen. Er ist mehrfach vorbestraft und sitzt aktuell wegen einer anderen Sache in Sicherungshaft. Kommenden Dienstag soll bereits das Urteil fallen. 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
9: Der Dienstag mit vielen Wolken, die sind jetzt noch ganz fluffig. Und zwischendurch schaut auch immer mal die Sonne raus. Allerdings werden die Wolken im Laufe des Tages ganz schöne Oschis. Und sie werden so, ja, sich so nach oben aufpauschen. Schaut dann aus wie so ein Blumenkohl. Das sind ganz klassische Gewitterwolken. Und heute Nachmittag rumst dann auch teilweise auch nochmal am Feierabend, kann es ein Gewitter geben.

0: Eben dazu auch immer wieder kräftige Regenschauer. Das bleibt schwülwarm so bis zum Donnerstag bei 15 bis 20 Grad. Ab Freitag ist das Thema durch, dann wird es wieder sonnig und warm fürs Wochenende. Das ist das Euroherz-Wetter, euer Wetter für die Region heute live aus der Radiowerkstatt mit Handwerker-Sound.
1: Man hört's, ja. Und hier ist der Radio Euroherz Verkehrsservice. Hallo zusammen. Achtung bitte auf der A9 Richtung Nürnberg. Zwischen Marktschorgast und dem Dreieck Bayreuth-Kulmbach 5 Kilometer stockend aktuell. 10 Minuten braucht ihr länger. Die Strecke von Selb dann zum Grenzübergang Selb-Asch ist ab dem Kreisverkehr komplett gesperrt nach einem Unfall. Und ich habe hier noch die B303 Richtung Markt Redwitz. Hier zwischen Dröstau und Luisenburg dichter Verkehr. Geblitzt wird auf der A93 Richtung Hof zwischen Mitterteich und Pechbrunn und zwischen Silberbach und Selb steht auch einer. Gute Fahrt!
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1: Morgen zusammen, Julia ist heute in der Radiowerkstatt bei Schreiner Daniel Reitl in Münchberg-Poppenreuth. Es ist unglaublich, so wie viele Sprüche aufs Schreinerhandwerk oder zum Thema Holz eigentlich gibt. Ich möchte euch gerne einen neuen Spruch präsentieren. Holzauge, sei wachsam. Entschuldigung, ich bin jetzt witzig. Holzauge, sei wachsam. Woher kommt es, Julia? Kannst du das den Schreiner fragen?
0: Ja, das gebe ich weiter an unseren Experten, den Daniel. Guten Morgen, servus.
4: Ja, hallo Julia.
0: Tobi ist heute im Holz-Sprichwort-Fieber und sagt, das Sprichwort Holzauge sei wachsam. Und er amüsiert sich drüber, weil ich glaube, der Tobi hat das Holzauge aus Fluch der Karibik vor Augen.
1: Ja.
0: Aber darum geht es ja dabei gar nicht, ne? Das Holzauge.
4: Ja, wo zieht denn der Tobi die ganzen Sprüche heute her, frage ich mich. Ich meine, das Thema, der Spruch Holzauge sei wachsam, der rührt daher, da ja Holz ein Naturwerkstoff ist. Es sind doch Verwuchsstellen drin, es sind Äste drin. Und ich bin mir jetzt nicht ganz sicher, kommt es jetzt darauf an, die dann entsprechend auszusortieren oder bei der Bearbeitung entsprechend zu berücksichtigen. Mhm.
0: Ja, weil da muss man natürlich auch vielleicht mal extremer ran oder rutscht vielleicht auch eher mal ab. Ne? Also das sind dann die eher spezielleren Stellen, Tobias. Das ist die Erklärung.
1: Richtig. Ja, dass du den Hobel halt zum Beispiel auch schützt und nicht kaputt machst, ne? Wenn du dann... Der Daniel hat es super erklärt. Ja, mega. Ich wünsche uns einen schönen Morgen in der Radiowerkstatt. Julia, was steht in dieser halben Stunde an?
0: Also, in der nächsten halben Stunde werden wir den Daniel mal fragen, wie ihr auch beim Thema Holz ja euch einstellen könnt, wenn ihr jetzt vielleicht ein Projekt zu Hause habt, draußen, drin. Was nehme ich da am besten? Starten wir heute auch noch im Möbelbau durch. Das wird dann auch in dieser Stunde noch meine nächste Action in der Radiowerkstatt.
1: Ich freue mich. Ein Morgen in der Schreinerei Reitl mit der Radiowerkstatt. Julia ist heute vor Ort. Euch einen schönen Dienstag. Guten Morgen.

0: Morgen zusammen, ein neuer Morgen in der Radiowerkstatt. Heute bei der Schreinerei Reitl, Münchberg, Poppenreuth, schnuppert Julia rein. Wir haben uns ja zum Ziel gesetzt, auch in diesem Jahr das Handwerk aufs Podest zu heben und zu sagen, schaut mal, das ist das Handwerk, das sind die Betriebe nebenan, die rund um die Uhr im Jahr für euch da sind, die euch helfen, die viel Know-how haben und die uns ihr Handwerk eben auch beibringen. So heute Morgen bei Julia in der Werkstatt. Guten Morgen.
1: Ja, und reinschnuppern ist heute wirklich doppeldeutig, weil hier riecht es halt einfach auch so herrlich, wenn du Holz bearbeitest. Ne? Das ist das Daily Doing bei Daniel in der Schreinerei Reitl. Daniel, ich glaube, wenn du was aus Holz hast, ein Möbelstück oder ne, irgendwas gebaut ist, das hast du doch auch ewig, oder?
2: Ja, das hast du einfach ewig. Das wird so gebaut, dass es erstmal in die Raumsituation, in die Wohnsituation passt. Also das wird halt individuell für dich angefertigt und das hast du natürlich ewig, ja.
1: Ja, mach mal doch mal den Holzcheck, wenn ich jetzt irgendwas plan oder mir vorstelle,

0: Was nimmt man denn zum Beispiel für ein Holz, für Küche oder Bad oder Outdoor?
1: Also momentan ist es ja so, Holzart ist immer noch die Eiche ungebrochen. Eiche, Eiche, Eiche für außen und innen. Ist auch für beides verwendbar. Es gibt Hölzer, die hast jetzt für den Außenbereich weniger geeignet, wie zum Beispiel die Buche oder der Ahorn, die stocken da sehr schnell zusammen. Mhm. Aber auch unsere heimische Fichte ist tatsächlich ein Holz, das schon viel Verwendung findet. Das ist auch im konstruktiven Bau. Also wir fertigen ja auch Fenster oder so. Da haben wir tatsächlich relativ viele Fenster auch aus Fichte. Also jedes Holz hat irgendwo seine individuelle Berechtigung einfach. Mhm. Egal ob für außen oder für innen.
0: Ja, jetzt nehmen wir noch einen Frühjahrstipp mit. Wir haben draußen aus Holz was gebaut. Wie kann ich es vielleicht auch bearbeiten oder pflegen, damit ich möglichst was lang davon habe?
1: Also generell ist es so, du kannst natürlich immer irgendeine Farbe draufstreichen, mhm. aber das Wichtigste ist der konstruktive Holzschutz. Das heißt, du hast irgendwo Längsholzflächen in der Bewitterung und keine Hirnholzflächen als solche. Der konstruktive Holzschutz, der schlägt den chemischen Holzschutz um Längen. Und lieber hast du irgendwo was konstruktiv richtig gebaut und das vergraut ordentlich mit Würde, wie das der Farbe drauf hast und die blättert ab und du musst alle paar Jahre nachstreichen. Da einfach ein wenig Gedanken machen. Und das ist auch unsere Arbeit. Also auch hier zu schauen, wie baust du das konstruktiv so, dass einfach die Eigenschaften des Holzes möglichst der Bewitterung trotzen.
0: Jawohl, das ist Holzwissen heute Morgen aus der Radiowerkstatt. Und gleich, Tobias, ist deine Kollegin im Möbelbau heute Morgen mit dabei. Und wir hören uns ja dann gleich wieder aus der Radiowerkstatt aus Münchberg-Poppenreuth heute Morgen.
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0: Der Dienstagmorgen mit Radio Euro Herz. Achtung, bitte auf der A9 Richtung Nürnberg zwischen Markt Schorgast und dem Dreieck Bayreuth-Kulmbach stockender Verkehr. Und noch gute Nachrichten aus Selb. Vom Kreisverkehr weg Richtung Grenzübergang Selb-Asch habt ihr wieder freie Fahrt. Die Meldung ist aufgehoben. Geblitzt wird auf der A93 Richtung Hof zwischen Mitterteich Nord und Pechbrunn und zwischen Silberbach und Selb. Da sind 70 erlaubt. Euch eine gute Fahrt.
1: So, dann checken wir noch das Dienstagswetter. Das kommt heute live aus der Radiowerkstatt von einem strahlend blauen Himmel im Moment noch in Münchberg-Poppenreuth. Okay. Und da scheint die Sonne jetzt hier in die Schreinerei rein, währenddessen die Späne fliegen. Schönes Bild. Im Lauf des Tages wird es allerdings dann ganz schön finster und wir haben dann am Nachmittag immer wieder Schauer und Gewitter dabei. Das zieht sich eigentlich auch bis rein in die Nacht und in die nächsten Tage. Liebe Grüße aus Münchberg.
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1: Wir fordern, dass die Steuersenkung vollständig an die Verbraucher weitergegeben wird.
0: Sagt Florian Fraunholz vom ADAC Nordbayern, denn der hat's jetzt auch schwarz auf weiß. Der Tankrabatt, der also seit dem 1. Mai gilt, der wird aktuell nicht vollständig an die Kunden weitergegeben.
1: Trotz Senkung der Energiesteuer legen die Spritpreise ja weiterhin zu, obwohl der Rohölpreis dafür keinen Anlass gibt. Nach unseren Angaben lag der gestrige Tagesdurchschnittspreis für einen Liter Super E10 bei 2,017 Euro. Ein Liter Diesel kostete 2,104 Euro. Gegenüber dem Vortag sind die Preise damit erneut leicht um 1,4 bzw. 1,1 Cent gestiegen. Wir kritisieren, dass die Energiesteuersenkung von knapp 17 Cent noch immer nicht vollständig an die Verbraucher weitergegeben wurde und dass die Mineralölkonzerne erneut Preise anheben, ohne dass dies durch einen steigenden Rohölpreis gerechtfertigt wäre.
0: Also nach wie vor Abzocke, sagt der ADAC heute Morgen. 2 Monate gilt ja der Tankrabatt jetzt, also bis Ende Juni. Aber wir hören heute Morgen schon, wenn der Spritpreis weiterhin so hoch bleibt, dann könnte es auch sein, dass er nochmal verlängert wird. Zumindest will das der Verkehrsminister Schnieder aktuell nicht ausschließen. Und was noch wichtig wird für euren Dienstag, hat gleich Jan für euch in den News.

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8: Mit Jan Gebelein. Guten Morgen. Auf der Südseite des Ochsenkopfs entsteht eine neue Attraktion für Sportfans. Gestern war Spatenstich für die rund 15 Kilometer lange Mountainbike-Strecke. Die Trails sollen für alle geeignet sein, vom Mountainbike-Anfänger bis hin zum Profi. Der Bayreuther Landrat Florian Wiedemann.
9: Man kann wunderbar in Flegel einsteigen. Dort gibt's bei den Kabinen extra Möglichkeiten, dass man die Fahrräder mit transportieren kann. Dann fährt man hoch und kann dann diese Trails nutzen, um den Ochsenkopf in ganz anderem Licht zu erleben.
8: Im Spätsommer soll der neue Bikepark am Ochsenkopf eröffnen. Die Kosten liegen bei knapp 900.000 Euro. Aus einem ehemaligen Fabrikgebäude hat die Stadt Marktredwitz eine neue Veranstaltungs- und Kulturhalle gemacht. Vor gut einem Jahr hat die Glaschleif eröffnet. Seitdem sind dort schon verschiedene Musikevents und der Marktredwitzer Adventszauber über die Bühne gegangen. Für Oberbürgermeister Oliver Weigel soll die Glaschleif vor allem ein Ort der Begegnung sein.
10: Wir liegen an der tschechischen Grenze, auch grenzüberschreitende Veranstaltungen kann man sich hier vorstellen. Die Halle bietet einfach Möglichkeiten für vielfältigste Dinge. Da reden wir über Rockkonzerte, aber vielleicht auch über eine Autoausstellung. Wir reden über eine große private Hochzeitsfeier. Wir reden über eine Messe. Wir reden über Firmenveranstaltungen, die hier möglich sind.
8: Bei einem Pressetermin möchte die Stadt Marktredwitz am Vormittag auf das erste Veranstaltungsjahr in der Glaschleif zurückblicken und auf die Planungen für dieses und kommendes Jahr schauen. Wie wird man Oberbürgermeister und was macht der eigentlich den ganzen Tag? Genau das schauen sich heute Hortkinder der Astrid-Lindgren-Grundschule in Plauen an. Oberbürgermeister Steffen Zenner hat den Kinderrat des Hortes zu sich eingeladen. Am Vormittag bekommen die Grundschüler Einblicke in seinen Alltag und die Arbeit im Plauener Rathaus.
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8: Nach der mutmaßlichen Amokfahrt in Leipzig soll der Fahrer des Autos heute einem Haftrichter vorgeführt werden. Bei der Tat starben eine 63-jährige Frau und ein 77-jähriger Mann. Es gibt viele Verletzte. Seit dem 1. Mai gilt der Tankrabatt. Angesetzt ist er für 2 Monate. Bundesverkehrsminister Schnieder schließt aber nicht aus, dass er verlängert wird. Der Tankrabatt sei eine richtige Entscheidung, so der CDU-Politiker im Gespräch mit dem Redaktionsnetzwerk Deutschland. 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
11: Schönen guten Morgen, der Dienstag noch fluffig mit Sonne und Wolken. Bei langsam dann auch schon 10 bis 15 Grad. Was ihr aber vielleicht auch schon merkt, es ist schon schwülwarm, so ein bisschen dampfig. Und das Ganze wird sich auch dann entladen heute Nachmittag, heute Abend. Immer wieder mit Schauern und Gewittern. Es ist super wichtig, dass wir jetzt mal ein bisschen Regen abbekommen.

0: wird auch morgen und übermorgen der Fall sein. Ist ja alles furztrocken draußen. Das kann schon jetzt mal ein bisschen prasseln, gell? Ab Freitag zum Wochenende wird es wieder sonniger und wärmer. Das ist das Euroherz-Wetter. Euer Wetter für die Region.
1: Hier ist Radio Euroherz mit dem Verkehrsservice. Um kurz nach 8:30 gibt es eine Meldung von der A9 Richtung Nürnberg. Zwischen Markt Schorgast und dem Dreieck Bayreuth-Kulmbach 5 Kilometer stockend. Und Vorsicht, Blitzer auf der A93 Richtung Hof zwischen Mitterteich Nord und Pechbrunn und zwischen Silberbach und Selb. Da sind 70 erlaubt. Wenn es noch was gibt auf den Straßen, sagt uns Bescheid bitte per WhatsApp oder Anruf 09 281 880 880.
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1: Wir wollen euch zeigen, was das Handwerk hier in der Region kann. Und deshalb gehen Julia und ich Woche für Woche in die Radiowerkstatt. Immer wieder neuer Handwerksbetrieb, ganz unterschiedlich. Mal ist es der Metzger oder wie heute einfach mal der Schreiner. Und da ist Julia heute Morgen. Guten Morgen.
0: Ja, guten Morgen. Julia ist heute Möbelbauerin bei der Schreinerei Reitl. Bei Daniel Reitl findet die Schreinerei in Poppenreuth. Das ist bei Münchberg. Da ist heute schon Vollstoffbetrieb. Seit 7 Uhr brennt hier schon Licht. Und ich darf heute ein bisschen mitmachen. Daniel, wir haben jetzt vor, was zu bauen. Wo kann ich euch heute Morgen helfen? In Anführungsstrichen.
3: Ja, also Julia, wir haben eingangs schon erwähnt, bauen wir aktuell noch Tegen-Möbel und jetzt müssen wir jetzt eine Möbelfront fertig machen. Das wird jetzt auch dein Job werden.
0: Okay.
3: Das heißt, wir stehen jetzt an der wichtigsten Maschine bei uns in der Schreinerei, das ist die Formatkreissäge.
0: Das ist ein riesen Ding. Das ist für wie die Kreissäge, die ihr daheim kennt, nur mal 3 mindestens.
3: Ja, so ungefähr. Wir haben ja auch relativ große Formate, die da drüber müssen. Es ist die wichtigste Maschine, also viele Arbeiten finden hier dran statt. Wichtig ist, wie vorhin schon gesagt, was wir einfach an Schutzvorrichtungen ein wenig dazu brauchen. Und auch deine Handhaltung dazu spielt eine Rolle.
0: Finger zusammen, hat er gesagt, der Daniel. Das ist das Wichtigste.
3: Genau, jeder kennt den Spruch, 5-4 für sich werkt. Das wollen wir hier natürlich nicht haben.
1: Da haben wir wieder einen Holzspruch.
3: Nicht. Jeder von uns hat noch seine Finger und alle da, wo sie hinkommen.
0: Gott sei Dank noch nichts passiert, sehr gut. Ja, dann soll das auch so bleiben heute. Okay, und es gibt was auf die Löffel?
3: Richtig, Gehörschutz auch. Die Maschinen sind laut. Ich meine, wir haben es jetzt auch schon die ganze Zeit gemerkt. Irgendwo, du hast einen gewissen Grundlärmpegel. Natürlich brauchen wir einen Gehörschutz dazu, dass wir da
0: gut durchkommen.
3: Noch was hören.
0: Jawohl, dann machen wir jetzt hier mal alles startklar und sorgen fürs richtige Equipment, Tobi. Und dann hören wir uns gleich wieder.
1: Also für Julia gibt es jetzt einen Lärmschutz auf die Löffel für euch alle in der Region. Die Hooters, euch einen schönen Dienstag. Guten Morgen zusammen.

0: Eitel in Münchberg, Poppenreuth. Hast du jetzt dein erstes Möbelstück schon fertig? Julia, du bist nämlich heute Möbelbauer, oder?
1: Ja, genau. Ich bin seit 7 da, natürlich das erste Möbelstück schon fertig. Nee, das ist,
2: Glückwunsch.
1: Das ist natürlich eine Arbeit von mehreren Steps. Ich sag mal, so ein kleines Stückchen gesägt habe ich schon, das war ein leichtes. Und jetzt stehen wir bei der nächsten Station bei der Schreinerei Reitl und zwar beim Thomas. Servus.
3: Ja, ich bin der Thomas und ich baue hauptsächlich Möbel in der Firma.
1: Jawohl.
3: Und deine Aufgabe ist es jetzt, ein Stück Spanplatte zu bekanten. Man sieht ja hier die rohe Seite. Und
1: genau,
3: da kleben wir jetzt eine Kante drauf.
1: Ja.
3: Und das ist jetzt deine Aufgabe.
1: Okay.
3: Kannst du mal das Programm aufrufen? Wir brauchen 2 mm ABS-Rundung.
1: Jawohl, dann drücke ich dir jetzt mal das Mikrofon in die Hand. Drück mal 2 mm ABS-Rundung.
3: Ein bisschen mehr. Genau.
1: Ah, okay.
3: Jetzt sieht man, die ganzen Aggregate, die jetzt gleich laufen.
1: Die ganzen Steps werden hier am Tablet angezeigt, ja.
3: Genau. Und jetzt brauchst du bloß noch Start drücken und dann geht's
1: Jawohl.
3: Los.
1: Nochmal fester. Oh, nö.
3: Genau.
1: Grünes Licht leuchtet schon, okay.
3: So, und jetzt?
1: Ja.
3: Grünes Licht leuchtet, einfach reinlassen und den Rest macht die Maschine.
1: Ja, Wahnsinn. Okay. Wie lange bist du schon hier?
3: Bitte?
1: Wie lange bist du schon hier beim Daniel?
3: 35 Jahre.
1: 35 Jahre? Wow. Und jetzt, wenn ich dich hier sehe, dass du am Tablet stehst und so eine riesen Maschine vor dir hast, da hat sich doch auch einiges geändert, auch in der Beziehung, oder?
3: Aber man kann ja nicht stehen bleiben. Früher haben sie immer die Hände ausgehobelt, aber es ist halt vorbei. Und
1: macht es euch aber ja auch ein Stück weit einfacher, wenn ihr euch natürlich
3: dadurch... Macht euch viel mehr Spaß jetzt, mit den neuen Maschinen zu arbeiten.
1: Ja.
3: Das ist schon klasse.
1: Okay. Thomas, jetzt haben wir hier das Brett durchgelassen. Der Chef Daniel hat es schon in der Hand. Endergebnis sieht aus wie ein fertiges Regalbrett.
4: Genau so schaut es aus. So soll es auch aussehen. Ne? Für die Front, das Ganze wird man jetzt praktisch ringsum machen.
1: Jawohl. Na, dann machen wir das jetzt.
0: Ja, mach weiter.
1: Dann machen wir das jetzt. Dann darf ich dem Thomas heute noch ein bisschen unterstützen. Und wir hören uns gleich wieder aus der Radiowerkstatt.

0: schwül warm, warm und dann gewittern und regnen bis rein in die Nacht. Haben wir da teilweise richtig kräftige Schauer mit dabei. Feuerwetter für die Region.
1: Julia, dein Übertragungsgerät spinnt gerade. Das hoppelt lustig. Gucken wir mal, was da los ist. Jetzt noch der Blick auf die Straßen. Hier ist der Radio Eure Herz Verkehrsservice mit der A9 Richtung Nürnberg zwischen Markt Schorgast und dem Dreieck Bayreuth-Kulmbach. 6 Kilometer stockend und A93 Richtung Hof zwischen Mitterteich Nord und Pechbrunn wird geblitzt und zwischen Silberbach und Selb auch. Hier sind 70 erlaubt. Euch eine gute Fahrt.
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0: Pink bei uns auf der Playlist und ich habe einen neuen Blitzer reinbekommen. Danke euch an 9 Richtung Nürnberg. Kurz vor Trockau wird der Abstand kontrolliert. Nach 9 auf unserer Playlist Dennis Lloyd. Nein. Guten Morgen.
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3: Ich bin Helen Martin, guten Morgen. Wie viel bringt der Tankrabatt wirklich? Da haben ja viele ihre Zweifel, Bundesverkehrsminister Schnieder aber nicht. Im Gespräch mit dem Redaktionsnetzwerk Deutschland hat er nicht ausgeschlossen, dass der Tankrabatt verlängert wird. Die Einzelheiten von Diana Kramer.
4: Berufspendler, Fahrdienste, aber auch Teile der Wirtschaft wie Speditionen. Sie alle bräuchten in der aktuellen Lage Unterstützung. Insofern sei der Tankrabatt ein wichtiges Signal und die richtige Entscheidung, so Schnieder. Bis Ende Juni gilt eine Steuersenkung für Benzin und Diesel von knapp 17 Cent pro Liter. Noch kommt die allerdings nicht in vollem Umfang bei den Autofahrern an.
3: Wegen des Iran-Kriegs ist ja auch Kerosin deutlich teurer geworden. Viele Urlauberinnen und Urlauber befürchten, dass die bereits gebuchten Flüge teurer werden könnten. Aber die großen deutschen Reiseveranstalter wollen Kunden nicht nachträglich zur Kasse bitten. Anders könnte es für alle ausschauen, die noch keine Flüge gebucht haben, heißt es von TUI, Altours und der Tour im Tagesspiegel. Zwei Tote, viele Verletzte, drei davon schwer. Das ist die traurige Bilanz der mutmaßlichen Amokfahrt in Leipzig gestern. Heute soll der Fahrer des Autos, ein 33-jähriger Deutscher, dem Haftrichter vorgeführt werden. Hinweise auf ein politisches oder religiöses Motiv gibt es laut Polizei bislang nicht. Die Staatsanwaltschaft spricht von einer Amoktat eines Einzelnen. Wer am Wochenende noch nichts vorhat oder nicht viel, kann sich eine Stunde Zeit nehmen, Vögel zählen und so dem Naturschutz helfen. Der Naturschutzbund Deutschland und der Bayerische Naturschutzverband LBV rufen wieder zur Stunde der Gartenvögel auf. Einfach eine Stunde die Vögel im Park oder im Garten beobachten und zählen und das Ganze dann per App über die Projekt-Homepage oder per Post melden. Die Experten hoffen dadurch auf neue Erkenntnisse zu den Vogelbeständen.
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5: Mit Jan Gebelein. Ein wichtiges Projekt für den Tourismus kommt voran. Gestern war Spatenstich für den neuen Bikepark am Ochsenkopf. Auf der Südseite des Ochsenkopf soll für fast 1 Million Euro ein umfangreiches Angebot für Radfahrer entstehen, mit Trails in unterschiedlichen Schwierigkeitsgraden. Die Besucher können in der Seilbahn die Fahrräder mitnehmen. Im Spätsommer soll der neue Bikepark eröffnen. Vor gut einem Jahr haben viele bei einem Konzert von Michael Schulte gefeiert. Das war der Auftakt für die neue Veranstaltungs- und Kulturhalle in Marktredwitz, die Glasschleife. Die Stadt will heute eine Bilanz nach dem ersten Jahr ziehen und schon mal auf die Planungen für dieses und kommendes Jahr schauen. So steht der Euroherz-Kinosommer im August an. Im Oktober tritt Sängerin Susi Quattro in der Glasschleife auf. Auch viele private Feiern und Firmenveranstaltungen sind geplant. 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

0: Dann schauen wir uns mal das Euroherz-Wetter an. Euer Wetter für die Region. Wir haben heute Morgen schon mal richtige Regenfälle bekommen hier in der Region. Stellenweise ist der Himmel noch richtig blau. Also da, wo Julia gerade ist, in der Radiowerkstatt bei Münchberg. Blauer Himmel. Hier in Hof schon mehr Wolken. Die Temperaturen noch so schwül warm, also um die 15 Grad in der Region. Aber später kann es dann teilweise richtig schütten oder eben auch gewittern mit Blitz und Donner dann heute. Die Temperaturen gehen dann in den nächsten Tagen so zurück auf um die 15 Grad. Also auch morgen und am Donnerstag Regen, aber dafür danach dann wieder frühsommerlich warm.
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0: 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Um kurz nach 9 schauen wir auf die Straßen. Aktuell gibt's die A9 Richtung Nürnberg, da ist viel los zwischen Markt Schorgast und dem Dreieck Bayreuth-Kulmbach. 8 Kilometer stockend, ihr braucht hier 20 Minuten länger. Und

0: auch die A9 Richtung Berlin zwischen Bergbad Steben und Rudolfstein. Dichter Verkehr, passt hier bitte auf. Geblitzt wird auf der A9 Richtung Nürnberg. Hier eine Abstandsmessung kurz vor Drockau, A93 Richtung Hof zwischen Mitterteich Nord und Pechbrunn und zwischen Silberbach und Selb. Hier sind 70 erlaubt. Wenn ihr noch was habt für uns, sagt bitte Bescheid über die 09281 880 880. Wir sind jederzeit erreichbar und geben dann eure Staus und Blitzer gerne weiter. Gute Fahrt.
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0: Einen wunderbaren guten Morgen. Julia ist heute als Schreinerin unterwegs und zwar bei der Schreinerei Reitl in Poppenreuth bei Münchberg. Wir haben so in,
2: ja, guten Morgen.
0: Morgen in der Sendungsvorbereitung festgestellt, es gibt so viel, was man eben sagen kann in Verbindung mit Holz, auch so typische Sprüche oder das, was man so macht. Ne? Man klopft zum Beispiel ja dreimal auf Holz, wenn man irgendwie Glück haben will. Ne? Wenn man sagt, hey, mein Auto war zum Beispiel noch nie kaputt und dann klopfe ich dreimal auf Holz, dass das auch bitte so bleibt. So in die Richtung. Warum macht man das, Julia?
2: Das stimmt. Das Sprichwort geben wir heute weiter an Daniel Reitl in der Schreinerei der Radiowerkstatt heute Morgen. Dreimal auf Holz klopfen. Um das einfach auch zu checken, wie ist das beieinander, oder? Woher kommt das Sprichwort? Das kennst du
3: ja. Ja, genau. Ich meine, das ist ähnlich wie mit dem Holzauge, sei wachsam. Also schau dir dein Holz an. Manches siehst du aber ja nicht im Holz selber, sondern bei manchen musst du einfach dich auf Gehör verlassen. Ah. Das heißt, der Baum schaut von außen gesund aus, ist vielleicht drunter irgendwas. Da klopfst du dann auf Holz in der Hoffnung, dass halt drunter das Holz auch gut ist, dass nichts dumpf, nichts hohl klingt und deswegen vielleicht auch dann ist ein bisschen Glück mit dabei ist und daher ist vielleicht der Spruch jetzt so abgewandelt, wie man es kennt.
2: Dreimal auf Holz klopfen, sehr gut, check. Nächstes
0: Holzsprichwort
2: geklärt heute Morgen.
0: Ja, und Julia, was machst du in dieser Stunde in der Radiowerkstatt?
2: In dieser Stunde schnappen wir uns gleich mal, ich glaube, den Jüngsten hier in der Schreinerei, der nämlich extra wegen Radio Eurer Herz heute berufsschulfrei hat und schauen dem gleich mal über die Schulter.
0: Bis gleich.

0: Gleich wird's 9:45. Hier ist euer Update von der A9. Einmal Richtung Nürnberg zwischen Max Schorgast und dem Dreieck Bayreuth-Kulmbach. 5 Kilometer Stau. Ihr braucht deutlich länger, fast eine halbe Stunde. Und Gegenrichtung. A9 Richtung Berlin zwischen Bad Lobenstein und Schleiz. Hier haben wir Reifenteile auf allen Fahrbahnen durch einen defekten LKW. Vorsicht bitte, zwischen Bad Lobenstein und Schleiz liegen Reifenteile. Gute Fahrt.
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2: Euch einen schönen guten Morgen. Das ist heute ein Morgen zwischen Sägespäne, zwischen dem ganz typischen Sägesound und so einem richtig schönen Holzgeruch. Wir sind heute bei der Schreinerei Reitl in Poppenreuth, bei Münchberg, beim Chef Daniel. Uns ist ja wichtig, auch zu gucken, wo geht's denn hin mit dem Handwerk? Und ja, auch zu sehen, hey, junge, coole, kreative, motivierte Leute sind im Handwerk ja unglaublich gesucht. Wie ist bei dir die Nachwuchslage?
3: Ja, das ist glücklicherweise bei uns ganz gut. Ja. Wir kriegen vernünftige Lehrlinge. Es gibt viele junge Leute, die wirklich Bock drauf haben. Ich habe das Glück, ich habe mit dem Simon auch einen hier, der jetzt im zweiten Lehrjahr ist. Mit dem macht es einfach richtig Spaß zu arbeiten. Und das ist auch für uns im Handwerk einfach wichtig, dass du dir zukünftige Fachkräfte irgendwo ranziehen kannst in Form von Lehrlingen, dass du auch natürlich zukunftsgerichtet und gut aufgestellt bist.
2: Deshalb seid ihr auch Ausbildungsbetrieb. Also da liegst du schon...

0: großen Wert drauf.
1: Ja, auf jeden Fall. Also Ausbildung ist wichtig. Zum einen für den Betrieb selber. Wie schon gesagt, du brauchst die Leute. Du brauchst auch in Zukunft gut ausgebildete Fachkräfte. Und dann ist es ja auch eine gesellschaftliche Sache, die ich für sehr wichtig halte, dass man einfach sich da engagiert und sagt, du musst irgendwo schauen, wie entwickelst du unsere Gesellschaft und auch unsere Region weiter. Wenn wir weiter Handwerker in der Region haben, das nutzt uns doch allen nur.
0: Genau. Ja, jetzt schnappen wir uns noch mal den Simon. Servus, guten Morgen.
2: Servus.
0: Wie alt bist du?
2: Ich bin 18.
0: Du bist 18 und du hast eine spannende Woche, Simon. Ich habe schon gesagt, du bist heute extra wegen Radio Eurer Herz berufsschulfrei, weil eigentlich krachst du ganz schön rein. Du hast Prüfungsstress gerade.
2: Ja, kann man so sagen.
0: Du hast jetzt Zwischenprüfungen und am Freitag hat mir dein Chef verraten, auch praktische Prüfungen.
2: Ja.
0: Was steht da an für dich? Wie läuft das ab? Was muss man da machen?
2: Also es startet diesmal um 8 und da müssen wir dann, wir haben unsere Teile, die wir eben schon, die Materialien, die haben wir schon vor einer Woche bekommen oder zwei. Und jetzt habe ich eben mein Material dafür hergerichtet und das müssen wir dann am Freitag eben, also jetzt habe ich schon alles fertig abgelenkt und hergerichtet. Und am Freitag muss ich es dann eben bauen nach dem Plan, den wir dann dort bekommen.
0: Und was ist es genau?
2: Ein Handtuchhalter.
0: Aus Holz, okay. Ja. Erzähl mal, warum fühlst du dich hier wohl oder gerade in dem Handwerk, warum taugt dir das und du sagst, Jack, das möchte ich machen für die Zukunft, da habe ich Lust zu arbeiten?
2: Nee, mir hat es einfach schon immer gefallen, einfach was mit den Händen zu machen und nicht den ganzen Tag nur im Büro zu sitzen oder jetzt auch in der Berufsschule habe ich es wieder gemerkt, dass ich einfach lieber im Betrieb bin insgesamt und halt lieber wirklich was arbeite und am Ende des Tages halt sehe, was ich selber geschafft habe. Also ist auf jeden Fall eine der besten Entscheidungen meines Lebens gewesen, Schreiner zu werden, sage ich soweit zumindest.
0: Amen. Das freut auch den Chef. Der Daniel hat ein großes, breites Grinsen auf den Lippen. Simon, dir drücken wir die Daumen für die Prüfung am Freitag. Das wird. Und dann hören wir uns heute Morgen gleich wieder aus der Radiowerkstatt.
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4: Mit Jan Gebelein. Guten Morgen. Erst seit wenigen Tagen im Amt, hat aber schon eine Menge Termine hinter sich. Für den neuen Hofer Oberbürgermeister Stefan Schmalfuß ging es am Wochenende bereits zu einigen Maifeiern und Veranstaltungen. Am ersten Bürotag gestern stand die Einweihung des neuen Werks von Lamilux im Automobilzuliefererpark Hochfranken und ein Gespräch mit dem Regierungspräsidenten an. Die ersten Tage sind vor allem vom Kennenlernen geprägt, so Schmalfuß.
5: Die nächsten Tage sind vor allem durch viele weitere Gespräche mit meinen Verwaltungsmitarbeitern geprägt. Auch der Austausch mit dem Schulamt, mit Verbänden und verschiedenen Arbeitsgruppen stehen an. Damit mir nicht langweilig wird, werde ich auch reichlich zu Veranstaltungen am Abend und am Wochenende eingeladen.
4: Das neue Amt nehme Schmalfuß mit großem Respekt, aber auch Freude und Spannung an. Gleichzeitig war auch Wehmut dabei, als ihn seine bisherigen Mitarbeiter verabschiedeten. Schmalfuß war 28 Jahre lang Chef des Zentralkinos in Hof. Am Landgericht Zwickau hat der Prozess gegen einen Mann aus Plauen wegen schweren Raubes begonnen. Im November 2021 soll er eine Tankstelle in Plauen überfallen haben, indem er die Kassiererin mit einer Pistole oder einem ähnlichen Gegenstand bedrohte. Die Frau hat ihm daraufhin rund 1000 Euro aus der Kasse gegeben. Einen Monat später soll der Mann eine ähnliche Aktion in einer Tankstelle in Zwickau abgezogen und dabei 500 Euro erbeutet haben. Der Angeklagte ist mehrfach vorbestraft und sitzt aktuell wegen einer anderen Sache in Sicherungshaft. Zum Prozessauftakt sollen ein Sachverständiger und zwei Zeugen aussagen. Der nächste Verhandlungstermin ist am Donnerstag. Kommenden Dienstag soll bereits das Urteil fallen. Falls ihr heute etwas beim Landratsamt in Wunsiedel erledigen möchtet, solltet ihr das am Vormittag tun. Am Nachmittag ist das Landratsamt nämlich für die Öffentlichkeit geschlossen, heißt es in einer Mitteilung. Bis 12 Uhr könnt ihr normal vorbeikommen, dann ist die Behörde zu.
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4: Wie viel bringt der Tankrabatt wirklich? Da haben ja viele ihre Zweifel, Bundesverkehrsminister Schnieder aber nicht. Im Gespräch mit dem Redaktionsnetzwerk Deutschland hat er nicht ausgeschlossen, dass der Tankrabatt verlängert wird. Wegen des Iran-Kriegs ist ja auch Kerosin deutlich teurer geworden. Viele Urlauberinnen und Urlauber befürchten, dass die bereits gebuchten Flüge teurer werden könnten. Aber die großen deutschen Reiseveranstalter wollen Kunden nicht nachträglich zur Kasse bitten. 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
6: Euch einen schönen guten Morgen. Schön Sonne hat der Dienstag noch mit im Gepäck, zumindest bis zum Mittag. Und dann werden es doch immer mehr Wolken und ihr merkt, boah, das ist irgendwie heute ein bisschen drückend, dampfig und schwül warm. Da brauen sich dann nämlich schon erste Gewitter zusammen und die kommen teilweise schon am Nachmittag spätestens, aber auch in der Nacht wird es bei euch nass und auch mal scheppern. Und dieses nasse oder dampfig schwül warme Gewitterwetter bleibt uns auch für morgen und übermorgen. Die gute Nachricht ist, zum Wochenende wird es wieder sonniger und auch wieder wärmer. Das ist das Euroherz-Wetter, euer Wetter für die Region.
7: Kurz nach 9:30, hier ist Radio Euroherz mit dem Verkehrsservice. Aktuell gibt es die A9 Richtung Berlin zwischen Bad Lobenstein und Schleiz. Hier auf allen Fahrstreifen LKW-Reifenfetzen oder Reifenteile. Passt bitte auf. Gegenrichtung Richtung Nürnberg zwischen Gefrees und dem Dreieck Bayreuth-Kulmbach 5 Kilometer Stau. Geblitzt wird auf der A9 kurz vor Drockau. Da wird der Abstand kontrolliert. A93 Richtung Hof zwischen Mitterteich und Pechbrunn. Und zwischen Silberbach und Selb wird auch geblitzt. Eure Meldungen immer an die 09281 880 880.
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0: Ein Morgen bei euch in der Werkstatt mit allem drum und dran. Wir starten mit euch direkt vor Ort in den Tag und wollen euch kennenlernen, wollen das Handwerk kennenlernen, was ihr so macht und der Region einfach sagen, ja, was hier so nebenan im Handwerk eben passiert. Julia tut das heute in Poppenreuth bei Münchberg in der Schreinerei Reitl.
1: So ist das und das ist jetzt so eine klassische Handwerker-Frühstückspausenzeit. Und da habe ich natürlich jetzt heute Morgen mal voll reingecrashed. Das Brot gibt's heute wegen Radio Eurerherz ein bisschen später. Aber wir senden heute mal an alle Handwerker, die heute reinkrachen. Ein schönes Handwerker-Guten Morgen bei Daniel Reitl und seiner Crew. Guten Morgen!
2: Guten Morgen!
1: Jawohl! Und Daniel, eine Frage. Wie viel Spreisel hattest du schon in deinem Leben?
2: Ich hatte schon jede Menge Spreisel in meinem Leben in den Händen.
1: Unzählige.
2: Also kannst du dem erzählen. Ein paar große bleiben natürlich in Erinnerungen. Das sind die, wo du dann rausziehst aus der Hand und denkst, wow, das hätte ich jetzt nicht gedacht. Aber ja, gehört dazu. Aber ja, die Hände werden fester mit den Jahren und es werden weniger.
1: Jawohl. Dann geht's jetzt für euch in die Frühstückspause. Habt ihr euch verdient und wir melden uns gleich nochmal aus der Radiowerkstatt heute Morgen.
0: Bis gleich.

0: Ihr hört einen Morgen im Handwerk. Julia ist heute bei der Schreinerei Reitl in Münchberg-Poppenreuth zu Gast.
1: Ich bin ja immer auf der Suche nach Frauenpower im Handwerk. Ihr habt jetzt kein Mädel im Handwerksbereich, aber ja auch im Büro trotzdem.
2: Genau. Also wir hatten tatsächlich auch schon Schreinerinnen in der Ausbildung.
1: Okay.
2: Ja gut, da hat sich einfach nach der Ausbildung der Weg in eine andere Richtung entwickelt. Deswegen ist er dann nicht als Gesellen im Betrieb halten geblieben. Aber ja, auch Frauen finden immer mehr den Weg ins Handwerk, auch in die Berufsschulen, wenn du reinschaust. Es werden schon immer mehr. Und ja, also auch im Möbelbau natürlich, wenn du schaust, es gibt mittlerweile viele Hilfsmittel, was manche Gewichte angeht, dass man sich da einfach mit manchen Sachen behilft. Aber auch Frauen im Handwerk findet immer vermehrt irgendwo Einzug. Ja.
1: Finde ich gut, wäre auch ein Wunsch von mir, das zu sehen. Jetzt zum Ende der Radiowerkstatt wollen wir auch dich fragen. Ich glaube, Holz ist ein Zukunftsmaterial, oder wie siehst du in die Zukunft oder was wünschst du dir auch für dein Handwerk?
2: Ja, absolut. Also Holz ist durch das, dass es trotzdem ein natürlicher Baustoff ist, auch relativ gute Zeit in Nutzung hat. Also wir fertigen ja keine Wegwerfprodukte, die dann relativ schnell wieder vom Markt verschwinden, sondern alles, was wir machen, ist auch wirklich nachhaltig. Das heißt, du hast da auch irgendwo für die Umwelt was gekonnt, du hast irgendwo CO2 gebunden, wenn du das lange nutzt, wenn es irgendwo einen zielgerichteten Einbau einfach hat. Und von daher denke ich, ist Holz nicht nur im Holzbau, sondern auch bei uns in der Schreinerei natürlich ein Zukunftswerkstoff.
1: Ja, dann klopfen wir jetzt heute auch dreimal auf Holz, damit auch bei euch hier in Münchberg-Poppenreuth das Handwerk weiterlebt, und dürfen heute sagen, danke, dass wir da sein durften. Danke für die Einblicke und auch ein schönes Mitbringsel für meinen Schreibtisch. Und dem Tobi Schmalfuß darf ich ins Studio auch was Kleines mitbringen. Da hast du dir was Witziges überlegt.
2: Ja, genau. Also, da der Tobi ja gesagt hat, okay, er riecht ganz gern am Leim. Leim selber ist jetzt nicht so gut vom Geruch.
1: So sexy,
2: wir haben tatsächlich dann ein bisschen was dazu eingepackt. Gleiches Material wie deine Tischdeko. Von daher, bring sie mit und überrasche ihn damit.
1: Das
2: wir sind gespannt.
1: Mache ich. Okay, danke dir und damit Servus heute aus der Radiowerkstatt.
0: Aber ich komme immer noch nicht drauf, Julia, was es ist, oder?
1: Du bekommst ein kleines Döschen mit den sozusagen

0: starken Bauabfällen deiner Kollegin. Und das ist im Schreinerhandwerk was? Die?
1: Späne!
0: Sägespäne.
2: Ach, schön. Da kann ich immer mal nanschnuppern.
0: Da kannst du immer mal reinschnuppern dann.
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5: Ich bin Helen Martin. Immer wieder steht der Tankrabatt in der Kritik. Der Vorwurf, die Mineralölkonzerne würden die Steuersenkung nicht vollständig an die Verbraucher weitergeben. Bundesverkehrsminister Schnieder hat den Tankrabatt verteidigt. Dem Redaktionsnetzwerk Deutschland hat er gesagt, viele Menschen und Branchen seien auf das Auto oder den LKW angewiesen und bräuchten Unterstützung. Schnieder schließt nicht aus, dass der Tankrabatt verlängert wird. Am Tag nach der Amokfahrt steht Leipzig immer noch unter Schock. Unterdessen werden immer neue Details zu dem Täter bekannt. Oliver Heinze berichtet aus Leipzig.
6: Es soll sich um einen verheirateten Familienvater handeln, berichten mehrere Medien übereinstimmend. Bereits vor der Amokfahrt sei er psychisch auffällig gewesen. So soll er vor 2 Tagen noch in einer Psychiatrie gewesen sein. Bei der Amokfahrt durch die Innenstadt sind 2 Menschen gestorben.

0: Gestorben und zahlreiche weitere verletzt worden. Einige von ihnen schweben noch in Lebensgefahr.
1: Schnell zur Apotheke und noch ein Medikament holen. Das wird teilweise immer schwieriger, denn immer mehr Apotheken schließen. So auch in den ersten 3 Monaten des Jahres. Ende März gab es noch gut 16.540 Apotheken in Deutschland und damit 60 weniger als noch zum Jahreswechsel. Der Apothekerverband warnt, die Versorgung mit Medikamenten sei zwar gesichert, aber lange könne es so nicht mehr weitergehen. Beim Waldbrand am Saurüsselkopf in den Chiemgauer Alpen soll jetzt die Bundeswehr helfen. Die hat nämlich spezielle Hubschrauber, die bis zu 5000 Liter Wasser transportieren können. Das Landratsamt Traunstein schätzt, dass bis zu 60 Hektar Wald in Flammen stehen. Gestern war der Katastrophenfall ausgerufen worden. Das Feuer bedroht ein Trinkwasserschutzgebiet, das 30.000 Bürgerinnen und Bürger versorgt. Wer zieht ins Finale der Fußball Champions League ein? Heute Abend wird schon mal der erste Finalist ermittelt. Der FC Arsenal hat Atletico Madrid zum Halbfinalrückspiel zu Gast. Das Hinspiel war 1:1 ausgegangen. Anpfiff ist um 21 Uhr. Morgen Abend kämpft dann der FC Bayern ums zweite Ticket für das Finale in Budapest. Die Münchner haben Paris Saint-Germain zu Gast.
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3: Mit Jan Gebelein. Der neue Oberbürgermeister von Hof, Stefan Schmalfuß, ist seit Tag 1 in seinem neuen Amt gefordert. Am Wochenende ging es bereits zu einigen Veranstaltungen. Gestern stand die Einweihung des neuen Werks von Lamilux im Automobilzuliefererpark Hochfranken und ein Gespräch mit dem Regierungspräsidenten an. Die kommenden Tage sind vor allem durch viele Gespräche mit den Mitarbeitern, dem Schulamt, Verbänden und Arbeitsgruppen geprägt. Schmalfuß geht das neue Amt nach eigenen Angaben mit großem Respekt an. Er soll eine Tankstelle in Plauen überfallen haben und muss sich dafür seit heute am Landgericht Zwickau verantworten. Die Staatsanwaltschaft wirft dem Mann vor, die Kassiererin mit einer Waffe bedroht zu haben. Sie gab ihm daraufhin 1.000 Euro aus der Kasse. Ein weiterer Tankstellenüberfall in Zwickau soll ebenfalls auf das Konto des Angeklagten gehen. Er ist mehrfach vorbestraft und sitzt aktuell wegen einer anderen Sache in Sicherungshaft. Kommenden Dienstag soll bereits das Urteil fallen. 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
4: Mit der feuchten und recht warmen Luft vom Mittelmeer gibt es bei uns in Hochfranken erstmal Sonnenschein und Wolken bei bis zu 19 Grad. Nachmittags können sich allerdings ein paar Schauer oder Gewitter bilden. In der Nacht klingt das Ganze ab, es reißt dann auch wieder auf bei Tiefstwerten um 10 Grad. Morgen am Donnerstag bleibt es wechselhaft und ziemlich windig mit immer wieder mal Schauern. Dazu sind es etwa 17 am Donnerstag, aber höchstens um 13 Grad. Aus der Radio Euroherz Wetterredaktion Christian König.
5: Es ist jetzt kurz nach 10, der Euroherz Verkehrsservice mit dem Blick auf die A9. Vorsicht bitte zwischen Bad Lobenstein und Schleiz in Fahrtrichtung Berlin. Da steht ein kaputter LKW auf dem Standstreifen. Dann nochmal A9, Fahrtrichtung Nürnberg zwischen Gefrees und dem Dreieck Bayreuth-Kulmbach. Hier bitte eine Viertelstunde mehr Fahrzeit einplanen. Aktuell 5 Kilometer Stau. Dann haben wir noch Blitzer. Eine Abstandsmessung auf der A9 Richtung Nürnberg kurz vor Torkau. Auf der A93 in Fahrtrichtung Hof zwischen Mitterteich und Pechbrunn in Blitzer und zwischen Silberbach und Selb in der 70er-Zone. Euch allen eine gute und sichere Fahrt. 09281 880 880. Wenn ihr noch ein Update von den Straßen habt, dann meldet's gerne.
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5: Und dieser Dienstag in der Arbeit nimmt so ganz allmählich Fahrt auf. Die ersten Meetings, die ersten Gespräche, die ersten Kundentermine. Ich hoffe, bis jetzt ist alles gut gelaufen. Wir machen es uns auf jeden Fall entspannt und haben eine wunderschöne Popballade jetzt in unserer Playlist. Ellie Goulding, Something in the Way You Move. Habt alle einen schönen Dienstag. 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
2: Euch allen einen schönen Dienstag. Ich glaube, viele Menschen werden sich freuen, wenn es jetzt wieder mal ein bisschen regnet, ein bisschen kühler ist. Ja, auch die Natur wird sich freuen. Es war ja dann doch die letzten Tage und Wochen ziemlich trocken bei uns in der Region. Heute, gerade zum Nachmittag, immer mal auch Regen und einzelne Gewitter möglich. Es wird die nächsten Tage auch wechselhaft bleiben. Es kann immer mal Schauer und Gewitter geben bis Donnerstag und es wird auch eine Spur kälter. Die Tageshöchstwerte dann auch nur noch um die 15 Grad. Euch allen einen schönen Start in diesen 5. Mai. Mehr News aus der Region haben wir gleich in ein paar Minuten um 10:30 für euch.

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8: Mit Jan Gebelein. Die Spritpreise sind über das Wochenende spürbar gestiegen. Der Preis für den Liter Benzin oder Diesel liegt wieder über 2 Euro, obwohl der Tankrabatt seit Anfang des Monats gilt. Der ADAC kritisiert, dass die Mineralölkonzerne die Steuersenkung von knapp 17 Cent nicht vollständig weitergeben. Der Rohölpreis gebe dafür momentan auch keinen Anlass. Warum es regional teils deutliche Preisunterschiede gibt, erklärt Florian Fraunholz vom ADAC.
9: Je nachdem, wie hoch die Dichte an Markentankstellen und gegebenenfalls freien Tankstellen in der jeweiligen Region ist, können sich dann Unterschiede in der Preisgestaltung ergeben. Auch spielt die jeweilige Lage der Tankstellen eine Rolle. Wenn zum Beispiel günstigere Anbieter nur mit Umwegen angefahren werden können und sich nicht an Durchfahrtsstraßen befinden.
8: Fraunholz rät, die Preise mit Apps zu vergleichen. Spritsparend fahren könnt ihr, wenn ihr frühzeitig hochschaltet und die Geschwindigkeit haltet. Außerdem empfiehlt der Experte, Kurzstrecken zu meiden und auf den passenden Reifendruck zu achten. Aus einem ehemaligen Fabrikgebäude hat die Stadt Marktredwitz eine neue Veranstaltungs- und Kulturhalle gemacht. Vor gut einem Jahr hat die Glasschleif eröffnet. Seitdem sind dort schon verschiedene Musikevents und der Marktredwitzer Adventszauber über die Bühne gegangen. Für Oberbürgermeister Oliver Weigel soll die Glasschleif vor allem ein Ort der Begegnung sein.
10: Wir liegen an der

0: Der österreichischen Grenze, auch grenzüberschreitende Veranstaltungen kann man sich hier vorstellen. Die Halle bietet einfach Möglichkeiten für vielfältigste Dinge. Da reden wir über Rockkonzerte, aber vielleicht auch über eine Autoausstellung. Wir reden über eine große private Hochzeitsfeier. Wir reden über eine Messe. Wir reden über Firmenveranstaltungen, die hier möglich sind.
1: Bei einem Pressetermin möchte die Stadt Marktredwitz am Vormittag auf das erste Veranstaltungsjahr in der Glaschleife zurückblicken und auf die Planungen für dieses und kommendes Jahr schauen. Wege aufzeigen, wie Menschen möglichst lange sicher und selbstständig in den eigenen vier Wänden leben können. Das ist Ziel der bayernweiten Aktionswochen Zu Hause daheim bis zum 24. Mai. Bei denen macht auch der Landkreis Tirschenreuth mit. Zum Auftakt gibt's heute von 13 bis 18 Uhr einen Tag der offenen Musterwohnung im Rosenweg 10 in Tirschenreuth. Morgen ist in der Musterwohnung dann ein Sprechtag zur Hospiz- und Palliativversorgung. Am Donnerstag bekommt ihr in Kemna Tipps zum sicheren Umgang mit dem Rollator. Kommende Woche steht dann in Mähring noch ein Vortrag dazu an, wie ihr zu Hause Stürzen vorbeugen könnt. Den Programmüberblick zu den Aktionswochen im Landkreis Tirschenreuth bekommt ihr auf euroherz.de.
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1: Bundesverkehrsminister Schnieder hat den Tankrabatt verteidigt. Dem Redaktionsnetzwerk Deutschland hat er gesagt, viele Menschen und Branchen seien auf das Auto oder den LKW angewiesen und bräuchten Unterstützung. Schnieder schließt nicht aus, dass der Tankrabatt verlängert wird. Am Tag nach der Amokfahrt steht Leipzig immer noch unter Schock. Unterdessen werden immer neue Details zu dem Täter bekannt. Bereits vor der Amokfahrt sei er psychisch auffällig gewesen, so soll er vor 2 Tagen noch in einer Psychiatrie gewesen sein. 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
3: Mit der feuchten und recht warmen Luft vom Mittelmeer gibt es bei uns in Hochfranken erst einmal Sonnenschein und Wolken bei um die 19 Grad. Im Laufe des Nachmittags nimmt dann aber das Schauer- und Gewitterrisiko zu und klingt erst im Laufe der Nacht wieder allmählich ab. Dann klart es auch mal auf bei Tiefstwerten um 10 Grad. Morgen und am Donnerstag haben wir es gemischt und ziemlich windig mit immer wieder mal Schauern. Erst bei etwa 17, am Donnerstag aber kaum noch über 13 Grad. Aus der Radio Euroherz, Wetterredaktion Christian König.
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5: Dann der Euroherz Verkehrsservice, kurz nach 11:30 der Blick auf die Straßen mit der A9, Fahrtrichtung Nürnberg zwischen Gefries und dem Dreieck Bayreuth-Kulmbach. Da dauert es leider nach wie vor 10 Minuten länger, aktuell 6 Kilometer stockender Verkehr. Dann die B15, Leupolds-Grün Richtung Hof zwischen der A9 und Pretschenreuth. Da staut sich, da ist ein Unfall mit einem LKW passiert. Bitte plant ein bisschen mehr Zeit ein. Blitzerhammer auf der A9 Richtung Nürnberg, kurz vor Trockau, das ist eine Abstandsmessung. Dann auf der A93 Richtung Hof zwischen Mitterteich Nord und Pechbrunn. In Marktredwitz am Schwimmbad Blitzer und zwischen Silberbach und Selb in der 70er-Zone. Euch allen eine gute und sichere Fahrt. Wenn ihr noch was entdeckt, meldet das gerne unter der 09281 880 880.
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5: Und dazu U2 bei uns in der Playlist mit Angel of Harlem. Ich wünsche euch einen schönen Vormittag.

0: Engländer mit der Gitarre und der souligen Stimme bei uns in der Playlist. James Morrison, jetzt um 11:15. Ich wünsche euch einen schönen Vormittag und vielleicht habt ihr ja Lust, am langen Wochenende nach Bayreuth zu kommen. Es ist Meisels Weißbierfest, ein absolutes Highlight für die ganze Region, Jahr für Jahr. Geht los am Donnerstag ab 18 Uhr mit den Atzen, am Freitag dann Captain Jack, am Samstag Tributes auf AC/DC und die Red Hot Chili Peppers und am Sonntag dann natürlich der große Meisels Fun Run, einmal durch die ganze Bayreuther Innenstadt und dann auch gute Laune mit den Troglauern. Das wird auf jeden Fall wieder cool, da werden viele Menschen von überall aus der Region nach Bayreuth kommen und ich wünsche euch auf jeden Fall dafür ein schönes Wochenende.
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7: Ich bin Helen Martin. Immer wieder steht der Tankrabatt in der Kritik. Der Vorwurf, die Mineralölkonzerne würden die Steuersenkung nicht vollständig an die Verbraucher weitergeben. Bundesverkehrsminister Schnieder hat den Tankrabatt verteidigt. Dem Redaktionsnetzwerk Deutschland hat er gesagt, viele Menschen und Branchen seien auf das Auto oder den LKW angewiesen und bräuchten Unterstützung. Schnieder schließt nicht aus, dass der Tankrabatt verlängert wird. Am Tag nach der Amokfahrt steht Leipzig immer noch unter Schock. Unterdessen werden immer neue Details zu dem Täter bekannt. Oliver Heinze berichtet aus Leipzig.
8: Es soll sich um einen

0: Einen verheirateten Familienvater handeln, berichten mehrere Medien übereinstimmend. Bereits vor der Amokfahrt sei er psychisch auffällig gewesen. So soll er vor 2 Tagen noch in einer Psychiatrie gewesen sein. Bei der Amokfahrt durch die Innenstadt sind 2 Menschen gestorben und zahlreiche weitere verletzt worden. Einige von ihnen schweben noch in Lebensgefahr.
1: Schnell zur Apotheke und noch ein Medikament holen. Das wird teilweise immer schwieriger, denn immer mehr Apotheken schließen. So auch in den ersten 3 Monaten des Jahres. Ende März gab es noch gut 16.540 Apotheken in Deutschland und damit 60 weniger als noch zum Jahreswechsel. Der Apothekerverband warnt, die Versorgung mit Medikamenten sei zwar gesichert, aber lange könne es so nicht mehr weitergehen. Beim Waldbrand am Saurüsselkopf in den Chiemgauer Alpen soll jetzt die Bundeswehr helfen. Die hat nämlich spezielle Hubschrauber, die bis zu 5000 Liter Wasser transportieren können. Das Landratsamt Traunstein schätzt, dass bis zu 60 Hektar Wald in Flammen stehen. Gestern war der Katastrophenfall ausgerufen worden. Das Feuer bedroht ein Trinkwasserschutzgebiet, das 30.000 Bürgerinnen und Bürger versorgt. Wer zieht ins Finale der Fußball Champions League ein? Heute Abend wird schon mal der erste Finalist ermittelt. Der FC Arsenal hat Atletico Madrid zum Halbfinalrückspiel zu Gast. Das Hinspiel war 1:1 ausgegangen. Anpfiff ist um 21 Uhr. Morgen Abend kämpft dann der FC Bayern ums 2. Ticket für das Finale in Budapest. Die Münchner haben Paris Saint-Germain zu Gast.
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3: Mit Jan Gebelein. Nach der bislang erfolglosen Suche nach der vermissten Lea Weidner aus Selb wagen Ehrenamtliche nun einen eigenen Versuch. Die Familie hat sie gebeten, bei der Suche zu helfen. Treffpunkt ist um 12 Uhr an der Netsch Arena. Mitmachen kann jeder. Die 23 Jahre alte Frau war am Freitag zu einem Spaziergang in den Wald aufgebrochen. Seitdem meldet sie sich nicht mehr und reagiert auch nicht auf Anrufe. Die Polizei kann nicht ausschließen, dass sie in einer psychischen Ausnahmesituation ist und Hilfe braucht. Der ADAC kritisiert, dass der Tankrabatt nicht vollständig bei den Verbrauchern ankommt. Außerdem gibt er Tipps, wie man spritsparend fahren kann. So hilft es, früh hochzuschalten und die Geschwindigkeit zu halten. Der passende Reifendruck ist wichtig und auf Kurzstrecken solltet ihr am besten verzichten. Außerdem empfiehlt der ADAC, die verschiedenen Tankstellenpreise mit Apps zu vergleichen. Je nachdem, wo Markentankstellen oder freie Tankstellen liegen, können die Unterschiede teilweise enorm sein. 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
4: Mit der feuchten und recht warmen Luft vom Mittelmeer gibt es bei uns in Hochfranken erstmal Sonnenschein und Wolken bei bis zu 19 Grad. Nachmittags können sich allerdings ein paar Schauer oder Gewitter bilden. In der Nacht klingt das Ganze ab, es reißt dann auch wieder auf bei Tiefstwerten um 10 Grad. Morgen am Donnerstag bleibt es wechselhaft und ziemlich windig mit immer wieder mal Schauern. Dazu sind es etwa 17 am Donnerstag, aber höchstens um 13 Grad. Aus der Radio Euroherz Wetterredaktion Christian König.
5: Damit ist es kurz nach 11. Der Euroherz Verkehrsservice mit der A9 in Fahrt Richtung Nürnberg zwischen Markt Schorgast und dem Dreieck bei Rot-Kulmbach. Da dauert es leider nach wie vor länger. 5 Kilometer Stau, bitte mal 11 Minuten mehr Zeit einplanen. Dann auf der B15 Leupoldsgrün Richtung Hof. Da hat es einen Unfall mit einem LKW gegeben. Es kommt zu Behinderungen zwischen Hof West und Pretschenreuth. Und wir haben Blitzer, eine Abstandsmessung auf der A9 Richtung Nürnberg, kurz vor Trockau. Dann auf der A93 Richtung Hof zwischen Mitterteich Nord und Pechbrunn. In Markt Redwitz ein Blitzer am Schwimmen. Und zwischen Silberbach und Selb in der 70er-Zone. Euch allen eine gute und sichere Fahrt. Wenn ihr noch ein Update habt, meldet's gerne 09281 880 880.
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5: Euer Dienstagvormittag, jetzt um kurz nach 11. Toller Klassiker von Toto gleich bei uns in der Playlist. Davor Michael Patrick Kelly, der ist ganz neu bei uns, Traces. Ich freue mich, dass ihr mit dabei seid. 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

Damit wünsche ich euch einen schönen Dienstag, jetzt um kurz vor 11:30. Ich war gestern Abend im Kino und habe angeschaut die große Fortsetzung von Der Teufel trägt Prada, Teil 2, seit einigen Tagen in den Kinos. Ich muss ganz ehrlich sagen, mir hat dieser Film sehr gut gefallen. Ich fand ihn wirklich gut. Der ist zugegeben ein bisschen anders als der erste Teil. Also Teil 1, der war immer ein bisschen schmissiger, ein bisschen auch witziger, ja, auch ein bisschen frecher. Ja, das war schon so. Der Teil 2 ist auch gut. Der hat auch wirklich viele Gags und schöne Szenen. Aber im Großen und Ganzen hat er auf mich irgendwie mehr so diesen nachdenklichen Eindruck gemacht. Fast schon hört man durch die Blume raus sowas wie eine Art Gesellschaftskritik. Ja, der Teil 2, der thematisiert ja stark die Veränderungen in der ganzen Medienwelt. Von Einsparungen, Umstrukturierungen, die treffen eben auch das Modemagazin Runway und kurzzeitig steht dieser ganze Laden sogar mal auf der Kippe. Und ja, man hört da schon so ein bisschen auch raus, dass Miranda, die ja in Teil 1 die unangefochtene Diva ist, zum ersten Mal so ein bisschen, ich möchte fast schon sagen, angreifbar wirkt. Aber am Ende des Tages wird das Modemagazin gerettet, alles ist gut und Miranda schmeißt Andy Sachs dann aus ihrem Büro mit einem sehr freundlichen Raus. Also, da ist sie wieder ganz die Alte, alles gut. Und für mich trifft dieser Film genau diesen Mittelpunkt zwischen die Gags von vor 20 Jahren, aber doch nochmal ein neuer Film, eine neue eigenständige Handlung und die hat für mich super geklappt. Also, wenn ihr in den nächsten Tagen mal Zeit habt, Wetter wird ja auch wieder ein bisschen schlechter, eher Kinowetter, dann schaut euch diesen Film sehr gerne mal an und macht euch euer eigenes Bild von Der Teufel trägt Prada Teil 2. Love.

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11: Mit Jan Gebelein. Das Schicksal der vermissten Lea Weidner aus Sel bewegt auch Tage nach ihrem Verschwinden die Region. Die 23 Jahre alte Frau war am Freitag zu einem Spaziergang in den Wald aufgebrochen. Seitdem reagiert sie nicht mehr auf Anrufe und meldet sich auch nicht mehr. Es ist möglich, dass sie in einer psychischen Ausnahmesituation ist und Hilfe braucht. Die Polizei war in den vergangenen Tagen mit verschiedenen Hilfsorganisationen auf der Suche nach der Vermissten. Auch Drohnen und Rettungshunde kamen zum Einsatz. Bislang war die Suche allerdings erfolgreich. Heute starten Ehrenamtliche einen eigenen Versuch. Die hat die Familie der Vermissten beauftragt. Dabei kann jeder mithelfen. Treffpunkt ist in einer halben Stunde an der Netsch Arena in Selb. Auf der Südseite des Ochsenkopfs entsteht eine neue Attraktion für Sportfans. Gestern war Spatenstich für die rund 15 Kilometer lange Mountainbike-Strecke. Die Trails sollen für alle geeignet sein, vom Mountainbike-Anfänger bis hin zum Profi. Der Bayreuther Landrat Florian Wiedemann.
12: Man kann wunderbar in Flegel einsteigen. Dort gibt's bei den Kabinen extra Möglichkeiten, dass man die Fahrräder mit transportieren kann. Dann fährt man hoch und kann dann diese Trails nutzen, um den Ochsenkopf in ganz anderem Licht zu erleben.
11: Im Spätsommer soll der neue Bikepark am Ochsenkopf eröffnen. Die Kosten liegen bei knapp

0: 900.000 Euro. Falls ihr heute etwas beim Landratsamt in Wunsiedel erledigen möchtet, solltet ihr das am Vormittag tun. Am Nachmittag ist das Landratsamt nämlich für die Öffentlichkeit geschlossen, heißt es in einer Mitteilung. Bis 12 Uhr könnt ihr normal vorbeikommen, dann ist die Behörde zu.
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0: Nicht nur Sprit ist durch den Iran-Krieg teurer geworden, sondern auch Kerosin. Deshalb dürften sich viele Menschen jetzt zur Urlaubszeit Sorgen machen, dass ihre Flüge teurer werden. Die Reiseveranstalter TUI, Altours und DerTour haben im Tagesspiegel Entwarnung gegeben. Zumindest für alle, die bereits eine Reise gebucht haben. Mütter von kleinen Kindern übernehmen nach wie vor mehr Sorgearbeit und sind deutlich seltener berufstätig als Väter. Zahlen des Statistischen Bundesamts zeigen, knapp 40% der Mütter mit Kindern unter 3 Jahren sind berufstätig, bei Vätern sind es fast 90%. 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
2: Mit der feuchten und recht warmen Luft vom Mittelmeer gibt es bei uns in Hochfranken erst einmal Sonnenschein und Wolken bei um die 19 Grad. Im Laufe des Nachmittags nimmt dann aber das Schauer- und Gewitterrisiko zu und klingt erst im Laufe der Nacht wieder allmählich ab. Dann klart es auch mal auf bei Tiefstwerten um 10 Grad. Morgen und am Donnerstag haben wir es gemischt und ziemlich windig mit immer wieder mal Schauern. Erst bei etwa 17, am Donnerstag aber kaum noch über 13 Grad. Aus der Radio Euroherz, bei der Redaktion Christian König.
3: Und dann ist es kurz nach 12, der Euroherz Verkehrsservice mit der A9 in Fahrt Richtung Nürnberg. Da dauert es leider nach wie vor eine Viertelstunde länger zwischen Markt Schorgast und dem Dreieck Bayreuth-Kulmbach. Aktuell 7 Kilometer stockender Verkehr. Auch auf der B15 gibt es Probleme zwischen Leupoldsgrün und Hof, genauer gesagt zwischen Hof West und Pretschenreuth. Da ist ein Unfall mit einem LKW passiert. Bitte mal ein paar Minuten mehr Fahrzeit einplanen. Eine Abstandsmessung auf der A9 Richtung Nürnberg kurz vor Trockau. Auf der A93 ein Blitzer in Richtung Hof zwischen Mitterteich Nord und Pech. Brunn, dann in Markt Redwitz am Schwimmbad ein Blitzer, genauso wie zwischen Silberbach und Selb in der 70er-Zone. Euch allen eine gute und sichere Fahrt.
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3: Und es geht für viele in Richtung Mittagspause. Ich wünsche euch einen schönen Dienstag.

0: Und statt dem Frühstück bei Tiffany gibt's jetzt für euch bald hoffentlich ein Mittagessen bei Tiffany. Es geht in Richtung 12. Das ist Radio Euroherz und ich freue mich sehr, dass ihr mit dabei seid. Schönen Vormittag.
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2: Hier brennt nicht nur schon Licht, sondern hier rattert's auch schon. Vielleicht hört ihr das auch schon so ein bisschen im Hintergrund. Ja. Und wir sagen schönen guten Morgen an den Daniel.
3: Freut mich, dass ihr heute hier bei uns in der Schreinerei seid und euch die Schreinerei und das Holzhandwerk einfach einmal mit anschaut.
2: Sehr gut, das machen wir. Die ersten Sägespäne hängen schon am Mikrofon. Deine Jungs sind schon da. Wie viel seid ihr hier im Team?
3: Also mit dir sind wir heute 11.
2: Schon integriert, ja,
3: sehr gut. Sonst sind wir 10 Leute. Ja, machen eigentlich vom Privatmann, der Sanierung anstehen hat, bis zu kleinen Objektgeschichten. Alles, was kommt, was die klassische Schreinerei eigentlich so hergibt und versuchen eigentlich die klassische Schreinerei so abzubilden und dann auch so vorwärts zu bringen.
2: Es gibt ja, wenn du hier in der Schreinerei arbeitest, ne, auch mal so Abschnitte, sage ich mal, ne, so kleine Holzkeile. Aber das ist kein Müll, sondern daraus wird auch noch was Kreatives. Und da hast du dir was Schönes überlegt, Daniel.
3: In diesem Fall, und da haben wir was vorbereitet für dich, Julia, das darfst du dir natürlich selbst bauen. Und wir hoffen, dass du da eine schöne Tischdeko mitnimmst, dass du einfach auch immer mal an die Schreinerei und ans Schreinerhandwerk mitdenken kannst.
2: Ach, könnt ihr euch vorstellen, ne? Zwei Holzklötzchen, die werden jetzt jeweils durchsägt. Da kommt dann am Ende eine Vase rein, also wie so ein Reagenzgläschen. Und es wird ein Herz noch ausgeschnitten.
4: Passt jetzt also zum Muttertag ist Idee, auch. Oh, schön.
2: Genau. Was ist das für Holz, Daniel?
3: Das ist jetzt ein Apfelbaum. Eher selten, dass man da was draus baut. Also die klassischen Hölzer sind momentan trotzdem sehr stark. Die Eiche, Esche kommt wieder etwas mehr. Manchmal hast du auch ein Obstholz dazu und auch das macht ja richtig Spaß.
2: Das ist Poppenreuther Apfelbaum und da bauen wir jetzt ein schönes Herzler zusammen.
3: Genau, also wir haben jetzt hier eine Schablone. Du hast jetzt eine

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10: Ich bin Helen Martin. In vielen bayerischen Städten fehlen Wohnungen, vor allem bezahlbare. Besserung ist gerade aber nicht in Sicht. Wie das Statistische Landesamt mitgeteilt hat, ist der Wohnungsbau im Freistaat letztes Jahr zurückgegangen. So wurden knapp 47.400 Wohnungen fertiggestellt, knapp 14% weniger als noch 2024. Besonders stark ist der Rückgang in Oberbayern, genau dort, wo der Wohnungsmangel am größten ist. Kommt der Tankrabatt jetzt vollständig bei den Verbrauchern an oder nicht? Das Münchner IFO-Institut sagt, nein. Bei Diesel seien in den ersten 3 Tagen nur 4 der 17 Cent Steuersenkung weitergegeben worden, bei Benzin 12. Das Bundeskartellamt hält dagegen, man könne noch gar nicht beurteilen, ob die Mineralölkonzerne den Tankrabatt weitergeben. Die Preisbildung sei zu komplex. Für Konsumaufpump haben sich Verbraucher letztes Jahr mehr Kredite besorgt als 2024. Der Bankfachverband spricht von 60 Milliarden Euro, die neu geliehen wurden, ein Anstieg um 2%. Mehr dazu von Tine Klimach.
11: Besonders gefragt bei Krediten, Autofinanzierungen. Im vergangenen Jahr sind über 1 Million Fahrzeuge bei uns per Kredit finanziert worden. Sowohl für die private als auch für die gewerbliche Nutzung, so der Bankenverband. Unternehmen sind weiter verhalten, was Investitionen angeht. Zu unsicher die Weltlage, zu unkalkulierbar die nächsten Monate.
10: Über Jahre hinweg soll ein Ehepaar in Kempten im Allgäu Geld aus städtischen Parkautomaten gestohlen und so knapp 2 Millionen Euro erbeutet haben. Vor Gericht haben die beiden jetzt gestanden. Der Mann war für das Leeren der Automaten zuständig. Die Diebstähle werden jeweils einzeln gezählt und sind teilweise bereits verjährt. Die Staatsanwaltschaft fordert dennoch, dass der komplette Schaden eingezogen wird. Wer am Wochenende noch nichts vorhat oder nicht viel, kann sich eine Stunde Zeit nehmen, Vögel zählen und so dem Naturschutz helfen. Der Naturschutzbund Deutschland und der Bayerische Naturschutzverband LBV rufen wieder zur Stunde der Gartenvögel auf. Einfach eine Stunde die Vögel im Park oder im Garten beobachten und zählen und das Ganze dann per App, über die Projekt-Homepage oder per Post melden. Die Experten hoffen dadurch auf neue Erkenntnisse zu den Vogelbeständen.
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12: Mit Jan Gebelein. Nach der bislang erfolglosen Suche nach der vermissten Lea Weidner aus Selb wagen Ehrenamtliche nun einen eigenen Versuch. Die Familie hat sie gebeten, bei der Suche zu helfen. Treffpunkt ist in diesen Minuten an der Netsch Arena. Mitmachen kann jeder. Die 23 Jahre alte Frau war am Freitag zu einem Spaziergang in den Wald aufgebrochen. Seitdem meldet sie sich nicht mehr und reagiert auch nicht auf Anrufe. Die Polizei kann nicht ausschließen, dass sie in einer psychischen Ausnahmesituation ist und Hilfe braucht. Ein wichtiges Projekt für den Tourismus kommt voran. Gestern war Spatenstich für den neuen Bikepark am Ochsenkopf. Auf der Südseite des Ochsenkopf soll für fast 1 Million Euro ein umfangreiches Angebot für Radfahrer entstehen, mit Trails in unterschiedlichen Schwierigkeitsgraden. Die Besucher können in der Seilbahn die Fahrräder mitnehmen. Im Spätsommer soll der neue Bikepark eröffnen. 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
13: Mit der feuchten und recht warmen Luft vom Mittelmeer gibt es bei uns in Hochfranken erstmal Sonnenschein und Wolken bei bis zu 19 Grad. Nachmittags können sich allerdings ein paar Schauer oder Gewitter bilden. In der Nacht klingt das ganz

0: Seite ab. Es reißt dann auch wieder auf bei Tiefstwerten um 10 Grad. Morgen am Donnerstag bleibt es wechselhaft und ziemlich windig mit immer wieder mal Schauern. Dazu sind es etwa 17 am Donnerstag, aber höchstens um 13 Grad. Aus der Radio eurer Herzwetterredaktion Christian König.
1: Damit kurz nach 12 der Euroherz Verkehrsservice mit der A9 in Fahrtrichtung Nürnberg zwischen Gefrees und dem Dreieck Bayreuth-Kulmbach. Da dauert es leider immer noch 10 Minuten länger, 6 Kilometer stockender Verkehr. Außerdem eine Info von der B15 zwischen Hof West und Pretschenreuth. Da ist ein Unfall mit einem LKW passiert, auch da staut sich's. Es wird geblitzt auf der A9 Richtung Nürnberg kurz vor Trockau. Dann auf der A93 in Richtung Hof zwischen Mitterteich Nord und Pechbrunn. In Marktredwitz am Schwimmbad und zwischen Silberbach und Selb bei erlaubten 70. Euch allen eine gute und sichere Fahrt.
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1: Es geht durch diesen Dienstag, die Abkühlung und der Regen, der wird sicherlich einige in diesen Tagen auch freuen, wenn es ein bisschen entspannter wird und die Natur freut sich ja sowieso drüber. Also machen wir das Beste draus aus den Wetteraussichten und wir verbringen die Mittagspause gemeinsam jetzt mit Of Monsters and Man bei uns in der Playlist und Little Talks. Euch einen schönen Dienstag.

0: Radio Euroherz hier an diesem Dienstag um kurz nach 12. Wir schauen ins Fichtelgebirge. Und das wird viele Fahrradfahrer von euch freuen, denn es tut sich jetzt endlich was in Sachen Bikepark am Ochsenkopf. Wirklich ein lang ersehntes Projekt. Und jetzt war der Spatenstich. Es geht also endlich los mit den Bauarbeiten.
1: Wir bauen hier einen Bikepark und zwar für alle. Das heißt, auch Mountainbike-Fahrer, die noch nicht die Riesenerfahrung haben, sollen da auf solchen Familientrails auch entsprechend den Bikepark nutzen können. Bis jetzt haben wir ja nur diese Downhill-Strecke für Profis und jetzt wird es wirklich ein Bike-Netz für alle.
0: Das war der Bayreuther Landrat Florian Wiedemann. Naja, diese Downhill-Strecke, die bin ich noch nie gefahren, die habe ich nur gesehen. Muss ich ehrlich sagen, hat mir persönlich gereicht, ist wirklich was für die Fortgeschrittenen. Aber das Coole an diesem Bikepark, da soll für jeden was dabei sein. Insgesamt 15 Kilometer Strecke sollen entstehen.
1: Das Besondere ist, dass es wirklich für alle Altersstufen, aber auch für alle Könnensstufen sozusagen ist. Das heißt, der Profi kommt auf seine Kosten, genauso einfach wie die Familie, die auch mal mit Kindern dann so einen Trail fahren möchte.
0: Und jetzt natürlich noch die wichtige Frage, wie kommen denn die Fahrradfahrer hin?
1: Man kann wunderbar in Fleckl einsteigen. Dort gibt es bei den Kabinen extra Möglichkeiten, dass man die Fahrräder mit transportieren kann. Dann fährt man hoch und kann dann diese Trails nutzen, um den Ochsenkopf in ganz anderem Licht zu erleben.
0: Also in den nächsten Wochen und Monaten wird fleißig gewerkelt am Ochsenkopf. Wenn alles gut läuft, dann kann sogar schon im Spätsommer der Bikepark öffnen und die ersten Fahrradfahrer können kommen.

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2: Euch allen einen schönen Dienstag. Jetzt ist es kurz vor 12:30. Uns beschäftigt leider schon seit Stunden dieser Stau auf der A9 in Fahrtrichtung Nürnberg. Es kommt immer noch zu Behinderungen zwischen Markt Schorgast und dem Dreieck Bayreuth-Kulmbach. Momentan dauert es eine Viertelstunde länger. Habt da also bitte ein bisschen Geduld. Wir informieren euch natürlich, wenn sich da was tut. Updates könnt ihr jederzeit gerne melden. Einfach kurz per WhatsApp ins Studio. Ich wünsche euch eine gute und sichere Fahrt.

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1: Mit Jan Gebelein. Das Schicksal der vermissten Lea Weidner aus Sel bewegt auch Tage nach ihrem Verschwinden die Region. Die 23 Jahre alte Frau war am Freitag zu einem Spaziergang in den Wald aufgebrochen. Seitdem reagiert sie nicht mehr auf Anrufe und meldet sich auch nicht mehr. Es ist möglich, dass sie in einer psychischen Ausnahmesituation ist und Hilfe braucht. Die Polizei war in den vergangenen Tagen mit verschiedenen Hilfsorganisationen auf der Suche nach der Vermissten. Auch Drohnen und Rettungshunde kamen zum Einsatz. Bislang war die Suche allerdings erfolgreich. Heute starten Ehrenamtliche einen eigenen Versuch. Die hat die Familie der Vermissten beauftragt. Fahrraddiebstähle in der Großstadt sind keine Seltenheit. Eines davon ist jetzt wieder in Oberfranken aufgetaucht. Vergangene Woche hat jemand in Frankfurt aus dem Treppenhaus eines Krankenhauses ein E-Bike geklaut. Der Besitzer war clever und hatte es mit einem GPS-Tracker ausgestattet. So konnte er den Standort seines Fahrrads immer verfolgen. Nachdem er bemerkte, dass das Fahrrad Richtung Oberfranken unterwegs war, informierte er die Polizei in Bayern und gab immer den aktuellen Standort durch. In der Nacht von Sonntag auf Montag entdeckten die Beamten einen Transporter bei Sichersreuth im Landkreis Wunsiedel. Darin war das zerlegte E-Bike aus Frankfurt. Den Fahrer nahm die Polizei zwischenzeitlich fest. Das Fahrrad macht sich nun wieder auf den Weg nach Hessen. Wege aufzeigen, wie Menschen möglichst lange sicher und selbstständig in den eigenen vier Wänden leben können. Das ist Ziel der bayernweiten Aktionswochen zu Hause daheim bis zum 24. Mai. Bei denen macht auch der Landkreis Tirschenreuth mit. Zum Auftakt gibt's heute von 13 bis 18 Uhr einen Tag der offenen Musterwohnung im Rosenweg 10 in Tirschenreuth. Morgen ist in der Musterwohnung dann ein Sprechtag zur Hospiz- und Palliativversorgung. Am Donnerstag bekommt ihr in Kemna Tipps zum sicheren Umgang mit dem Rollator. Kommende Woche steht dann in Mähring noch ein Vortrag dazu an, wie ihr zu Hause Stürzen vorbeugen könnt. Den Programmüberblick zu den Aktionswochen im Landkreis Tirschenreuth bekommt ihr auf euroherz.de.
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1: Wer im Sommer wegfliegt, macht sich jetzt vielleicht Sorgen, dass der schon gebuchte Urlaub durch die höheren Kerosinpreise teurer wird. Diverse Reiseveranstalter haben schon angekündigt, für schon gebuchte Flüge keine Preise zu erhöhen. Bei noch nicht gebuchten Flügen sieht's aber anders aus. Der Tankrabatt sollte uns ja ordentlich wegen der hohen Spritpreise entlasten. Allerdings kommt er kaum an der Zapfsäule an. Konkret laut Münchner IFO-Institut 4 Cent statt der angedachten 17 Cent. 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
2: Mit der feuchten und recht warmen Luft vom Mittelmeer gibt es bei uns in Hochfranken erst einmal Sonnenschein und Wolken bei um die 19 Grad. Im Laufe des Nachmittags nimmt dann aber das Schauer- und Gewitterrisiko zu und klingt erst im Laufe der Nacht wieder allmählich ab. Dann klart es auch mal auf bei Tiefstwerten um 10 Grad. Morgen und am Donnerstag haben wir es gemischt und ziemlich windig mit immer wieder mal Schauern. Erst bei etwa 17, am Donnerstag aber kaum noch über 13 Grad. Aus der Radio Euroherz, Wetterredaktion Christian König.
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5: Und Michael Jackson jetzt für euch mit Don't Stop Till You Get Enough. Ich wünsche euch einen schönen Dienstagmittag, freue mich, dass ihr mit dabei seid.

Euch damit einen schönen Dienstag, einen schönen Nachmittag, es ist kurz vor eins. Ein Update kommt aus Leipzig. Da ist ja gestern in der Innenstadt ein Auto in mehrere Menschen gefahren. Zwei Menschen sind dabei ums Leben gekommen und jetzt hat die Polizei ein Update gegeben. Gestorben ist eine 63-jährige Frau und ein 77-jähriger Mann. Die Frau kommt laut der Leipziger Polizei aus Oberfranken. Wer es genau ist und wo sie genau herkommt, das wissen wir noch nicht. Auch weitere Hintergründe sind noch unklar. Wir wissen nur, die Angehörigen wurden bereits gestern informiert. Der Fahrer wurde festgenommen. Mehr News aus Bayern, Deutschland und der Welt haben wir gleich in ein paar Minuten um 13 Uhr für euch.

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6: Ich bin Helen Martin. Die Zahl antisemitischer Vorfälle in Bayern bleibt auf Rekordhoch. Die Recherche- und Informationsstelle RIAS hat letztes Jahr rund 1550 Fälle registriert, etwas mehr als 2024. Besonders stark gestiegen sind demnach Online-Bedrohungen, die teils auch Gewaltaufrufe enthalten haben. Der Zentralrat der Juden warnt, der Judenhass in Deutschland habe sich etabliert. Seit Anfang Mai gibt es den Tankrabatt. Die 17 Cent Steuersenkung pro Liter landen aber offenbar nicht komplett an den Zapfsäulen. Das sagt auch das Münchner IFO-Institut. Thomas Brockt berichtet.
7: Besonders groß ist der Unterschied beim Diesel. Der wurde laut IFO-Institut in den ersten 3 Tagen des Tankrabatts im Schnitt nur 4 Cent billiger. Bei Superbenzin waren es immerhin 12 Cent. Zuvor hatten aber auch schon der ADAC und Verbraucherschützer kritisiert, dass die Steuersenkung nur teilweise bei den Autofahrern ankommt.
6: In der Nacht auf Montag war in Memmingen die Leiche eines 14-Jährigen gefunden worden. Der Teenager galt seit Samstagabend als vermisst. Er ist laut Polizei mutmaßlich Opfer eines Gewaltverbrechens geworden. Jetzt haben die Ermittler mitgeteilt, dass der mutmaßliche Täter nach Polizeischüssen gestorben ist. Der 37-Jährige hatte laut Polizei die Beamten gestern Abend mit einem Messer bedroht. Mütter von kleinen Kindern übernehmen nach wie vor mehr Sorgearbeit und sind deutlich seltener berufstätig als Väter. Zahlen des Statistischen Bundesamts zeigen, knapp 40% der Mütter mit Kindern unter 3 Jahren sind berufstätig, bei Vätern sind es fast 90%.

0: Expertinnen und Experten fordern ein besseres Elterngeld und mehr Kita-Plätze. In Mecklenburg-Vorpommern geht die Suche nach dem gestohlenen Gold aus dem Kelten-Römer-Museum in Manching weiter. Ermittler durchkämmen das Grundstück des Hauptverdächtigen. Neben Gold- und Bargeldspürhunden kommt auch ein Röntgenmobil zum Einsatz. Der Goldschatz war im November 2022 gestohlen worden. 4 Männer wurden verurteilt, der Großteil der Beute ist aber verschwunden.
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2: Mit Jan Gebelein. Das Entsetzen nach der mutmaßlichen Amokfahrt in der Leipziger Innenstadt ist auch in der Region groß. Ein Mann ist mit einem Auto in mehrere Menschen gefahren. 2 sind dabei ums Leben gekommen, viele weitere verletzt. Ein Todesopfer kommt aus Oberfranken. Dabei handelt es sich um eine 63 Jahre alte Frau. Das hat die Leipziger Polizei bestätigt. Die Angehörigen wurden bereits gestern noch informiert und der Fahrer festgenommen. Die genauen Hintergründe des Vorfalls sind noch unklar. Nach der bislang erfolglosen Suche nach der vermissten Lea Weidner aus Selb wagen Ehrenamtliche nun einen eigenen Versuch. Die Familie hat sie gebeten, bei der Suche zu helfen. Die 23 Jahre alte Frau war am Freitag zu einem Spaziergang in den Wald aufgebrochen. Seitdem meldet sie sich nicht mehr und reagiert auch nicht auf Anrufe. Die Polizei kann nicht ausschließen, dass sie in einer psychischen Ausnahmesituation ist und Hilfe braucht. 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
3: Mit der feuchten und recht warmen Luft vom Mittelmeer gibt es bei uns in Hochfranken erstmal Sonnenschein und Wolken bei bis zu 19 Grad. Nachmittags können sich allerdings ein paar Schauer oder Gewitter bilden. In der Nacht klingt das Ganze ab, es reißt dann auch wieder auf bei Tiefstwerten um 10 Grad. Morgen am Donnerstag bleibt es wechselhaft und ziemlich windig mit immer wieder mal Schauern. Dazu sind es etwa 17 am Donnerstag, aber höchstens um 13 Grad. Aus der Radio Euroherz Wetterredaktion Christian König.
4: Der Euroherz-Verkehrsservice jetzt um kurz nach 1 mit der A70 in Fahrtrichtung Bayreuth. Vorsicht bitte am Dreieck Bayreuth-Kulmbach in der Überleitung zur A9 Richtung Berlin. Da ist ein Unfall passiert, die Unfallstelle ist noch nicht gesichert. Dann schauen wir in die A9 Gegenrichtung, Fahrtrichtung Nürnberg zwischen Markt Schorgast und dem Dreieck Bayreuth-Kulmbach. Da dauert es leider nach wie vor 10 Minuten länger, 7 Kilometer stockender Verkehr. Und noch eine Info von der B15, Leupoldsgrün Richtung Hof zwischen Hof West und Pretschenreuth. Da ist ein Unfall mit einem LKW passiert, auch da staut sich's. In Münchberg in der Sparnecker Straße am Ortseingang. Dann die Abstandsmessung auf der A9 Richtung Nürnberg kurz vor Trockau. Auf der A93 ein Blitzer Richtung Hof zwischen Mitterteich Nord und Pechbrunn. In Markt Redwitz am Schwimmbad und zwischen Silberbach und Selb bei erlaubten 70. Euch allen eine gute und sichere Fahrt. Wenn ihr noch ein Update habt, meldet's gerne 09281 880 880.
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4: Und es sind die letzten Stunden vor dem Mathe-Abi bei uns in der Region. Ja, morgen ist es soweit. Dann müssen die ganzen Schülerinnen und Schüler ran für die nächste Abiturprüfung. Meine Berechnungen soweit, die würden lauten 3 Minuten 46 Pink plus 3 Minuten 31 Billy Joel plus 3 Minuten 39 Lady Gaga. Das ergibt die nächsten 3 Songs. Also genauer kann ich es auch nicht sagen, aber mein Mathe-Abi ist ja auch in diesem Jahr schon 10 Jahre her. Ich wünsche euch einen schönen Nachmittag. 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

für einen richtig schönen und entspannten Spaziergang durch Memphis, Mark Cohn bei uns in der Playlist. Für einen Spaziergang hier in der Region, da solltet ihr jetzt am Nachmittag ganz langsam den Regenschirm mitnehmen, denn jetzt zieht's langsam zu. Heute im Laufe des Nachmittags sollen dann auch die ersten Schauer und Gewitter in die Region kommen. Es wird auch ein bisschen kälter in den nächsten Tagen. Es bleibt wechselhaft Dienstag und Mittwoch mit Wolken, Regen, Wind und einzelnen Gewittern. 10 bis 15 Grad sind dann nur noch die Temperaturen. Mehr News aus der Region, was ist sonst noch wichtig, sagen wir euch in ein paar Minuten um 1:30 wieder bei uns.

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18: Mit Julia Krause. Während andere Unternehmen sich verkleinern oder über eine Verlagerung nachdenken, bekennt sich die Firma Lamilux aus Riau zur Region. Sie hat jetzt im Automobilzuliefererpark Hof-Gattendorf ein neues Werk eröffnet. Dazu kam auch Bundesforschungsministerin Dorothee Bär. Neben der Produktion kommen auch die Büroflächen aus dem Bereich Tageslichtsysteme dort unter. Geschäftsführerin Sophia Strunz.
19: Umgezogen sind Teile unserer Produktion aus Riau, aber auch Teile unserer Mitarbeiter. Und Mitarbeitern aus den Bereichen Anwendungstechnik und Entwicklung. Aktuell sind hier am Standort 130 Mitarbeiter. Am Standort selber könnten bis zu 300 Mitarbeiterinnen und Mitarbeiter eingesetzt werden.
18: Lamilux hat das Gebäude in den vergangenen Monaten umfassend saniert und jetzt mehr Platz als in Riau. Insgesamt investiert die Firma gut 25 Millionen Euro in den neuen Standort. Die Lebensmittel- und Energiepreise sind in den vergangenen Jahren stark gestiegen. Dazu kommen Probleme in den Lieferketten und Beschlüsse wie das Mercosur-Abkommen, mit dem Agrarprodukte aus Südamerika günstiger in die EU kommen sollen. Der Bezirksverband Oberfranken des Bayerischen Bauernverbands möchte zeigen, welche Auswirkungen diese ganzen Punkte auf den

0: Obstanbau in Oberfranken haben. Bei einem Pressegespräch in Korbersdorf bei Marktredwitz soll es außerdem darum gehen, welche Rolle Raps aus Oberfranken künftig für eine stabile, unabhängige und nachhaltige Versorgung spielen könnte. Auch der Klimawandel und seine Auswirkungen auf Anbau und Ernte sollen Thema sein. In den kommenden Tagen sollten sich einige von euch in Bad Steben auf einen Umweg einstellen. Bis Donnerstag ist der Kreuzungsbereich zwischen der Jean-Paul-Straße und der Gustav-Ludwig-Straße gesperrt. Dort werden defekte Verbindungen für die Wasserleitungen getauscht, heißt es vom Hofer Landratsamt. Die Umleitung läuft über die Sudetenstraße und die Lichtenberger Straße.
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0: Die Zahl antisemitischer Vorfälle in Bayern bleibt auf Rekordhoch. Die Recherche- und Informationsstelle RIAS hat letztes Jahr rund 1550 Fälle registriert, etwas mehr als 2024. In der Nacht auf Montag war in Memmingen die Leiche eines 14-Jährigen gefunden worden. Der Teenager galt seit Samstagabend als vermisst und ist laut Polizei mutmaßlich Opfer eines Gewaltverbrechens geworden. Jetzt haben die Ermittler mitgeteilt, dass der mutmaßliche Täter nach Polizeischüssen gestorben ist. 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
2: Mit der feuchten und recht warmen Luft vom Mittelmeer gibt es bei uns in Hochfranken erst einmal Sonnenschein und Wolken bei um die 19 Grad. Im Laufe des Nachmittags nimmt dann aber das Schauer- und Gewitterrisiko zu und klingt erst im Laufe der Nacht wieder allmählich ab. Dann klart es auch mal auf bei Tiefstwerten um 10 Grad. Morgen und am Donnerstag haben wir es gemischt und ziemlich windig mit immer wieder mal Schauern. Erst bei etwa 17, am Donnerstag aber kaum noch über 13 Grad. Aus der Radio Euroherz Wetterredaktion Christian König.
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4: Damit ist es kurz nach ab 2. Wir schon auf die Straßen. Euroherz Verkehrsservice mit der A70 in Fahrt Richtung Bayreuth. Hier bitte Vorsicht am Dreieck Bayreuth-Kulmbach in der Überleitung zur A9 Richtung Berlin. Da ist ein Unfall passiert. Dann die A9 in Fahrt Richtung Nürnberg zwischen Markt Schorgast und dem Dreieck Bayreuth-Kulmbach. 6 Kilometer stockender Verkehr kostet euch aktuell 11 Minuten. Auf der B15 noch Behinderungen zwischen Hof West und Pretschenreuth. Da ist ein Unfall mit einem LKW passiert. Da kann sich's immer mal stauen. Und dann haben wir Blitzer in Münchberg in der Sparneckerstraße am Ortseingang. Eine Abstandsmessung auf der A9 Richtung Nürnberg kurz vor Torkau, in Marktredwitz am Schwimmbad und zwischen Silberbach und Selb bei erlaubten 70. Euch allen eine gute und sichere Fahrt.
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4: Und es geht durch den Dienstag jetzt mit Clock Clock bei uns in der Playlist und Out of the Dark.

Mit Anastasia geht's durch diesen Nachmittag. Der Dienstag, jetzt um kurz vor zwei. Und große Vorfreude, würde ich mal sagen, jetzt aufs Meisels Weißbierfest in Bayreuth. Von Donnerstag bis Sonntag, da ist wieder jede Menge los. Eines der großen Feste bei uns in Oberfranken. Beginn am Donnerstag mit den Atzen, am Freitag dann Captain Jack. Am Samstag Tribute-Konzerte, zum Beispiel für AC/DC und die Red Hot Chili Peppers. Und dann am Sonntag natürlich der Meisels Fun Run, das große Lauf-Event. Und dann am Nachmittag die Troglauer und gute Stimmung und jede Menge Weißbier. Also, vielleicht seid ihr schon in Bayreuth oder habt am Wochenende vor, nach Bayreuth zu kommen. Dann könnt ihr euch auf jeden Fall vier tolle Tage machen, denn der Eintritt ist an allen Tagen frei.

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4: Ich bin Stefan Schütz. Immer mehr Firmen nutzen künstliche Intelligenz. Das hat eine Untersuchung des Nürnberger Instituts für Arbeitsmarkt- und Berufsforschung ergeben. Da heißt es, dass 25% der Unternehmen KI-Programme nutzen. 2023 waren es noch 5%. Besonders stark verbreitet ist die KI in der Kommunikationsbranche und im Finanzsektor. Und größere und jüngere Unternehmen setzen KI häufiger ein als kleine und alteingesessene Betriebe. Nach dem Fund eines getöteten 14-Jährigen in Memmingen im Allgäu überschlagen sich die Ereignisse. Der Verdächtige ist von der Polizei erschossen worden, Florian Klaus berichtet.
5: Der Verdächtige ist ein 37-Jähriger, der sich in dem Gebäude, in dem der tote Jugendliche gefunden worden ist, in einem Schrank versteckt haben soll. Die Beamten hatten ihn gestern in der Nähe des Bahnhofs entdeckt. Daraufhin war er erst geflüchtet. Bei der Verfolgung am Abend hat er sich aber nach Angaben der Polizei umgedreht und ist mit einem Messer auf sie zugegangen. Weil er das nicht weggelegt habe, schossen die Polizisten und trafen ihn mehrfach. Er starb im Krankenhaus. Die Ermittlungen zum Tod des Jugendlichen laufen weiter.
4: Der Impfstoffhersteller BioNTech will mehr Standorte für seine Produktion dicht machen. Das hat das Unternehmen mitgeteilt. Insgesamt drohen gut 1.900 Stellen dadurch wegzufallen. BioNTech ist vor allem durch seinen Impfstoff während der Corona-Pandemie bekannt geworden. Und da liegt auch ein Grund für die jetzigen Einsparungen. Mit Ende der Pandemie ist der Umsatz von BioNTech durch die geringere Nachfrage nach Impfstoffen extrem gesunken. Der Waldbrand am Saurüsselkopf in den Chiemgauer Alpen hält die Einsatzkräfte weiter in Atem. Mittlerweile hilft auch die Bundeswehr mit speziellen Hubschraubern aus. Ungefähr 50 bis 60 Hektar Wald brennen. Für die Bevölkerung ist das zwar nicht direkt gefährlich, allerdings wird ein Trinkwasserschutzgebiet von den Flammen bedroht. Die Quelle versorgt 30.000 Bürgerinnen und Bürger. Wer zieht ins Finale der Fußball-Champions League ein? Heute Abend wird schon mal der erste Finalist ermittelt. Der FC Arsenal hat Atletico Madrid zum Halbfinal-Rückspiel zu Gast. Das Hinspiel war 1:1 ausgegangen. Anpfiff ist um 21 Uhr. Morgen kämpft dann der FC Bayern ums zweite Ticket für das Finale in Budapest. Die Münchner empfangen Paris Saint-Germain.
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6: Mit Julia Krause. Die Firma Lamilux aus Riau investiert gut 25 Millionen Euro in einen neuen Standort im Automobilzuliefererpark Hofgattendorf. Das Gebäude wurde in den vergangenen Monaten umfassend saniert und jetzt zusammen mit Bundesforschungsministerin Dorothee Bär eröffnet. Neben der Produktion kommen auch die Büroflächen aus dem Bereich Tageslichtsysteme dort unter, so Lamilux-Geschäftsführerin Sophia Strunz. Aktuell arbeiten 130 Beschäftigte von Lamilux am neuen Standort. Platz wäre für bis zu 300 Mitarbeiterinnen und Mitarbeiter. An vielen Stellen der Region könnt ihr schon die gelben Rapsfelder blühen sehen. Um den Rapsanbau in Oberfranken geht es am Nachmittag auch in Korbersdorf bei Marktredwitz. Der Bayerische Bauernverband möchte zeigen, welche Rolle Raps aus Oberfranken künftig für eine stabile, unabhängige und nachhaltige Versorgung spielen könnte. Auch der Klimawandel und seine Auswirkungen auf Anbau und Ernte sollen Thema sein. 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

0: Mit der feuchten und recht warmen Luft vom Mittelmeer gibt es bei uns in Hochfranken erstmal Sonnenschein und Wolken bei bis zu 19 Grad. Nachmittags können sich allerdings ein paar Schauer oder Gewitter bilden. In der Nacht klingt das Ganze ab, es reißt dann auch wieder auf bei Tiefstwerten um 10 Grad. Morgen am Donnerstag bleibt es wechselhaft und ziemlich windig mit immer wieder mal Schauern. Dazu sind es etwa 17 am Donnerstag, aber höchstens um 13 Grad. Aus der Radio Eurer Herzwetterredaktion Christian König.
1: Der Euroherz Verkehrsservice, kurz nach zwei mit dem Blick auf die A9 in Fahrtrichtung Nürnberg zwischen Markt Schorgast und dem Dreieck Bayreuth-Kulmbach. Da dauert es leider 10 Minuten länger, aktuell 5 Kilometer stockender Verkehr. Und dann weiter Richtung Nürnberg zwischen Bindlacher Berg und Bayreuth Nord. Da steht ein kaputter LKW, bitte gut aufpassen. Wir haben eine Abstandsmessung auf der A9, ebenfalls Fahrtrichtung Nürnberg, kurz vor Trockau. Außerdem Blitzer in Münchberg, in der Sparneckerstraße am Ortseingang und in Marktredwitz am Schwimmbad. 09281 880 880. Wenn ihr noch ein Update von den Straßen habt, dann meldet's gerne.
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1: Und euch damit einen schönen Dienstagnachmittag. Servus.

0: Euch einen schönen Dienstag hier bei Radio Euroherz, jetzt um kurz nach zwei. Ich möchte wirklich keinen Druck aufbauen. Möchte ich wirklich nicht. Aber morgen ist Mathe-Abi. Ja, viele Abiturientinnen und Abiturienten auch aus unserer Region werden jetzt gerade nochmal über dem Schreibtisch sitzen. Hoffentlich klappt alles. Ich drücke euch auf jeden Fall die Daumen. Und dann werden ja nach diesem Schuljahr einige die Schule verlassen. Heißt, es kommen an anderer Stelle wieder Leute nach. Viele Gymnasien, auch jetzt bei uns in der Region, suchen den Nachwuchs, suchen die neuen fünften Klassen. Und wir haben uns mal ein bisschen umgehört hier bei uns in der Region, zum Beispiel am Walter-Gropius-Gymnasium in Selb. Das naturwissenschaftlich-technologische und sprachliche Gymnasium, das besuchen aktuell rund 530 Schülerinnen und Schüler, hat uns die Direktorin Tabea Stefanie Amtmann erzählt.
1: Ich glaube, wir punkten damit, dass wir wirklich ein Team sind. Auch gerade diese Eishockey-Geschichte funktioniert nur mit einem Kollegium, das dahinter steht, das begeistert ist, dass es mitträgt. Und das zeichnet uns wirklich aus. Bei uns steht der Schüler im Mittelpunkt, die Schülerin. Wir wollen, dass das ein guter Weg wird. Und da muss man zusammenarbeiten. Das kann ich als Schulleiterin niemals alleine stemmen, sondern da brauche ich Kolleginnen und Kollegen, die begeistern, die die Schüler begleiten und diese Schüler auch begeistern für das, was wir tun. Und ich glaube, das zeichnet uns aus, dass Schulfamilie nicht nur ein Wort ist, so eine Floskel, sondern dass wir das leben.
0: Ja, und jetzt am 11. Mai, also nächste Woche, da startet die Anmeldewoche. Und neben Mathe, Physik und Deutsch gibt es in Selb auch ganz besondere Möglichkeiten.
1: Also wir sind zwei Stützpunktschulen sozusagen in einer. Einmal Eishockey, einmal Klettern. Und da arbeiten wir auch mit dem Kletterverein zusammen, haben da eine große Mannschaft, die wirklich auch auf Wettbewerbe fährt. Und auch das wird gelebt und ist auch ganz, ganz wichtig im Schulalltag.
0: Und das ist auch wirklich eine weitere Besonderheit. Es gibt dort speziell ausgebildete Schulhunde.
1: Die spielen allerdings nicht Eishockey, die klettern auch nicht. Wir haben zwei Schulhunde, die den Schulalltag begleiten. Auch das war nicht ganz einfach, dieses Projekt, weil da viel zu beachten ist von der Allergie, Angst vor Hunden, was natürlich wichtig ist. Mittlerweile sind die beiden, Zilli und Sammy, wirklich bei uns integriert in den Schulalltag, begleiten Klassen, sorgen für Ruhe einfach durch ihre Anwesenheit und helfen auch ängstlichen Kindern.
0: Das ist doch toll. Also neben dem Luisenburg-Gymnasium Wunsiedel und dem Otto-Hahn-Gymnasium Marktredwitz ist das Walter Gropius-Gymnasium in Selb eins von drei Gymnasien im Landkreis Wunsiedel. Die Anmeldewoche läuft vom 11. bis 15. Mai und schaut gerne mal auf die Homepage wggselb.de.

damit wünsche ich euch einen schönen Dienstag, jetzt um kurz vor 2:30. Ich war gestern Abend im Kino und habe angeschaut die große Fortsetzung von Der Teufel trägt Prada, Teil 2, seit einigen Tagen in den Kinos. Ich muss ganz ehrlich sagen, mir hat dieser Film sehr gut gefallen. Ich fand ihn wirklich gut. Der ist zugegeben ein bisschen anders als der erste Teil. Also Teil 1, der war immer ein bisschen schmissiger, ein bisschen auch witziger, ja, auch ein bisschen frecher. Ja, das war schon so. Der Teil 2 ist auch gut. Der hat auch wirklich viele Gags und schöne Szenen, aber im Großen und Ganzen hat er auf mich irgendwie mehr so diesen nachdenklichen Eindruck gemacht. Fast schon hört man durch die Blume raus sowas wie eine Art Gesellschaftskritik. Ja, der Teil 2, der thematisiert ja stark die Veränderungen in der ganzen Medienwelt. Von Einsparungen, Umstrukturierungen, die treffen eben auch das Modemagazin Runway und kurzzeitig steht dieser ganze Laden sogar mal auf der Kippe. Und ja, man hört da schon so ein bisschen auch raus, dass Miranda, die ja in Teil 1 die unangefochtene Diva ist, zum ersten Mal so ein bisschen, ich möchte fast schon sagen, angreifbar wirkt. Aber am Ende des Tages wird das Modemagazin gerettet, alles ist gut und Miranda schmeißt Andy Sachs dann aus ihrem Büro mit einem sehr freundlichen Raus. Also, da ist er wieder ganz die Alte, alles gut. Und für mich trifft dieser Film genau diesen Mittelpunkt zwischen die Gags von vor 20 Jahren, aber doch nochmal ein neuer Film, eine neue eigenständige Handlung. Und die hat für mich super geklappt. Also, wenn ihr in den nächsten Tagen mal Zeit habt, Wetter wird ja auch wieder ein bisschen schlechter, eher Kinowetter, dann schaut euch diesen Film sehr gerne mal an und macht euch euer eigenes Bild von Der Teufel trägt Prada Teil 2.

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5: Mit Julia Krause. Das Entsetzen nach der mutmaßlichen Amokfahrt in der Leipziger Innenstadt ist auch in der Region groß. Ein Mann ist mit einem Auto in mehrere Menschen gefahren. Zwei sind dabei ums Leben gekommen, viele weitere verletzt. Ein Todesopfer kommt aus Oberfranken. Dabei handelt es sich um eine 63 Jahre alte Frau. Das hat die Leipziger Polizei bestätigt. Die Angehörigen wurden bereits gestern noch informiert und der Fahrer festgenommen. Die genauen Hintergründe des Vorfalls sind noch unklar. Zum Gedenken an die Opfer der Amokfahrt hat der Freistaat Sachsen Trauerbeflaggung angeordnet. An allen Gebäuden von Behörden und Dienststellen des Freistaates wehen die Flaggen heute auf Halbmast. Das ist nochmal gut ausgegangen. Gleich zwei Unfälle wegen eines Sekundenschlafs hat die Hofer Verkehrspolizei bearbeitet. Am Montagmorgen kam zunächst ein LKW-Fahrer auf der A72 bei Feilitsch nach links ab und beschädigte dabei die Mittelleitplanke. Glücklicherweise waren zu dem Zeitpunkt keine anderen Fahrzeuge unterwegs. Am Abend ist ein Autofahrer aus demselben Grund am Dreieck Hochfranken bei der Auffahrt auf die A93 nach links abgekommen und in die Schutzplanke gekracht. Auch hier blieb es nur bei Blechschäden. Die Polizei warnt davor, sich übermüdet ans Steuer zu setzen. Schon 3 Sekunden Schlaf bedeuten, dass bei Tempo 100 das Fahrzeug unkontrolliert über 80 Meter zurücklegt. Tipps der Polizei gegen Sekundenschlaf bekommt ihr auf euroherz.de. Mit der Ehrenmedaille würdigt der Bezirk Oberfranken Menschen, die sich besonders für kulturelle, soziale und kommunale Belange in der Region eingesetzt haben. Am Abend zeichnet Bezirkstagspräsident Henry Schramm erneut 6 Menschen aus Oberfranken mit der Ehrenmedaille aus. Darunter sind auch 2 Personen aus der Euroherz-Region. Holger Grieshammer aus Bad Weißenstadt sitzt für die Region im Bayerischen Landtag und ist dort sogar Chef der SPD-Fraktion. Nane Wienans aus Schwarzenbach an der Saale saß jahrelang für die Grünen im Hofer Kreistag. Außerdem kämpft sie seit vielen Jahren gegen rechts, zum Beispiel im Hofer Bündnis für Zivilcourage.
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5: Immer mehr Firmen nutzen künstliche Intelligenz. Das hat eine Untersuchung des Nürnberger Instituts für Arbeitsmarkt- und Berufsforschung ergeben. Da heißt es, dass 25% der Unternehmen KI-Programme nutzen. 2023 waren es nur 5%. Der Impfstoffhersteller BioNTech will mehrere Standorte für seine Produktion dicht machen. Das hat das Unternehmen mitgeteilt. Insgesamt drohen gut 1.900 Stellen dadurch wegzufallen. BioNTech ist vor allem durch seinen Impfstoff während der Corona-Pandemie bekannt geworden. 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
6: Mit der feuchten und recht warmen Luft vom Mittelmeer gibt es bei uns in Hochfranken erst einmal Sonnenschein und Wolken bei um die 19 Grad. Im Laufe des Nachmittags nimmt dann aber das Schauer- und Gewitterrisiko zu und klingt erst im Laufe der Nacht wieder allmählich ab. Dann klart es auch mal auf bei Tiefstwerten um 10 Grad. Morgen und am Donnerstag haben wir es gemischt und ziemlich windig mit immer wieder mal Schauern. Erst bei etwa 17, am Donnerstag aber kaum noch über 13 Grad. Aus der Radio Euroherz, Wetterredaktion Christian König.
7: Es ist kurz nach 3, wir schauen auf die Straßen. Euroherz Verkehrsservice mit dem Blick auf die A9 in Fahrtrichtung Nürnberg zwischen Markt Schorgast und Bad Bennekimmelkron. Da dauert es leider 10 Minuten länger, 4 Kilometer Stau. Dann weiter Richtung Nürnberg zwischen Bindlacher Berg und Bayreuth Nord. Da steht ein kaputter LKW. Und dann noch eine Info von der A93. Weiden Richtung Hof auf Höhe Hof Süd. Da liegt ein Spanngurt auf der Fahrbahn. Wir haben Blitzer auf der A9 Richtung Nürnberg.

0: Abstandsmessung kurz vor Trockau, in Münchberg in der Sparneckerstraße am Ortseingang und in Marktredwitz am Schwimmbad. Euch allen eine gute und sichere Fahrt.
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0: Und es geht durch den Dienstagnachmittag. Ich hoffe, es geht euch gut und wir machen uns eine schöne Zeit. Freut mich, dass ihr mit dabei seid.

0: Na, das ist doch der richtige Sound für den Dienstagnachmittag. John Legend bei uns in der Playlist und All of Me. Richtig schön. Kurz vor drei, das ist Radio Euroherz. Ich bin der Martin Zinner, sag an dieser Stelle auch langsam Servus. Wir hören uns morgen ab 10 wieder. Einen guten Start in den Feierabend euch.
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2: Hier brennt nicht nur schon Licht, sondern hier rattert es auch schon. Vielleicht hört ihr das auch schon so ein bisschen im Hintergrund. Ja. Und wir sagen schönen guten Morgen an den Daniel.
3: Freut mich, dass ihr heute hier bei uns in der Schreinerei seid und euch die Schreinerei und das Holzhandwerk einfach einmal mit anschaut.
2: Sehr gut, das machen wir. Die ersten Sägespäne hängen schon am Mikrofon. Deine Jungs sind schon da. Wie viel seid ihr hier im Team?
3: Also mit dir sind wir heute 11.
2: Schon integriert, ja, sehr gut.
3: Sonst sind wir 10 Leute. Machen eigentlich vom Privatmann, der Sanierung anstehen hat, bis zu kleinen Objektgeschichten. Alles, was kommt, was die klassische Schreinerei eigentlich so hergibt und versuchen eigentlich die klassische Schreinerei so abzubilden und dann auch so vorwärts zu bringen.
2: Es gibt ja, wenn du hier in der Schreinerei arbeitest, ne, auch mal so Abschnitte, sage ich mal, ne, so kleine Holzkeile. Aber das ist kein Müll, sondern daraus wird auch noch was Kreatives. Und da hast du dir was Schönes überlegt, Daniel.
3: In diesem Fall, und da haben wir mich was vorbereitet für dich, Julia, das darfst du dir natürlich selbst bauen. Und wir hoffen, dass du da eine schöne Tischdeko mitnimmst, dass du einfach auch immer mal an die Schreinerei und ans Schreinerhandwerk mitdenken kannst.
2: Ach, könnt ihr euch vorstellen, ne? Zwei Holzklötzchen, die werden jetzt jeweils durchsägt. Da kommt dann am Ende eine Vase rein, also wie so ein Reagenzgläschen. Und es wird ein Herz noch ausgeschnitten.
4: Passt jetzt also zum Muttertag ist Idee, auch. Oh, schön.
2: Genau. Was ist das für Holz, Daniel?
3: Das ist jetzt ein Apfelbaum. Eher selten, dass man da was draus baut. Also die klassischen Hölzer sind momentan trotzdem sehr stark. Die Eiche, Esche kommt wieder etwas mehr. Manchmal

0: doch ein Obstholz dazu und auch das macht ja richtig Spaß.
1: Das ist Poppenreuther Apfelbaum und da bauen wir jetzt ein schönes Herzle zusammen.
0: Genau, also wir haben jetzt hier eine Schablone. Du hast jetzt eine Oberfräse in der Hand.
1: Oberfräse.
0: Das heißt, wir haben hier die Kontur, das Euroherz in Herzform.
1: Ja.
0: Und das müssen wir jetzt ausfräsen.
1: Mach jetzt einfach mal hier Vollgas und ihr bekommt heute absoluten Handwerker-Sound heute Morgen. Ah ja. Wow. Daniel, das war okay für den ersten Arbeitseinsatz in der Schreinerei. Was würdest du sagen?
0: Du, es war top. Du hast die Maschine noch nie in der Hand gehabt. Du hast das super geführt.
1: Aber man braucht schon auch Muckis, habe ich jetzt gemerkt. Gell? Also
0: ja, auch wenn es jetzt schaust, so ein kleiner 20 mm Schaftfräse, der packt schon an am Holz. Der hat schon Kraft. Die Maschine drückt auch dagegen, das hast du gemerkt.
1: Ja.
0: Also ja, man muss da schon beherzt, offensiv dran arbeiten.
1: Ja, aber genau das macht ihr hier jetzt jeden Tag. Wie ist bei dir die Nachwuchslage?
0: Wir kriegen vernünftige Lehrlinge. Es gibt viele junge Leute, die wirklich Bock drauf haben. Ich habe das Glück, ich habe mit dem Simon auch einen hier, der jetzt im zweiten Lehrjahr ist. Mit dem macht es einfach richtig Spaß zu arbeiten. Und das ist auch für uns im Handwerk einfach wichtig, dass du dir zukünftige Fachkräfte irgendwo ranziehen kannst in Form von Lehrlingen, dass du auch natürlich zukunftsgerichtet immer gut aufgestellt bist.
1: Deshalb seid ihr auch Ausbildungsbetrieb, also da legst du schon großen Wert drauf.
0: Ja, auf jeden Fall. Also Ausbildung ist wichtig. Du brauchst auch in Zukunft gut ausgebildete Fachkräfte und dann ist es ja auch eine gesellschaftliche Sache, die ich für sehr wichtig halte, dass man einfach sich da engagiert und sagt, du musst irgendwo schauen, wie entwickelst du unsere Gesellschaft und auch unsere Region weiter. Wenn wir weiter Handwerker in der Region haben, das nutzt uns doch allen nur.
1: Danke für die Einblicke und auch ein schönes Mitbringsel für meinen Schreibtisch.
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6: Ich bin Dominik Schweiger. Trotz Krise fehlen in den naturwissenschaftlichen und technischen Berufen, sogenannten MINT-Jobs, weiter Fachkräfte. Fast 134.000 Arbeitsplätze im naturwissenschaftlich-technischen Bereich können rechnerisch nicht besetzt werden, heißt es vom Institut der Deutschen Wirtschaft. Janina Singer berichtet.
7: Vor allem in Ausbildungsberufen im MINT-Bereich gibt es Engpässe, allen voran in Energie- und Elektroberufen. Aber auch Akademiker fehlen. Für die Vereinigung der Bayerischen Wirtschaft ein Zeichen, dass die Fachkräftesicherung im MINT-Bereich eine zentrale Zukunftsaufgabe bleibt. Laut VBW wäre vor allem gut, wenn mehr Frauen in solchen Berufen arbeiten würden.
6: Nach der tödlichen Amokfahrt in Leipzig gibt es neue Details zum mutmaßlichen Täter. Laut sächsischem Sozialministerium hatte sich der 33-Jährige zuvor freiwillig in eine psychiatrische Klinik begeben, ist aber nach kurzer Zeit wieder entlassen worden. Der Mann soll heute einem Haftrichter vorgeführt werden. Bei der Tat wurden zwei Menschen getötet. Die Verletzten sind inzwischen außer Lebensgefahr. Deutschland bekommt weitere Milliarden aus dem EU-Corona-Aufbaufonds. Die EU-Kommission hat dafür 4,6 Milliarden Euro freigegeben. Das Geld soll unter anderem in Elektromobilität, Gebäudesanierung, Wasserstoffforschung und eine digitalere Verwaltung fließen. Die Mittel werden allerdings nur dann vergeben, wenn vereinbarte Reformen und Investitionen umgesetzt werden. Die Deutsche Bahn startet eine Kampagne für mehr Respekt gegenüber ihren Beschäftigten. In Bahnhöfen und Zügen werben ab heute Plakate für einen besseren Umgang mit dem Personal. Außerdem sollen Mitarbeitende unter anderem mit Bodycams ausgestattet und das Sicherheitspersonal verstärkt werden. Der Konzern reagiert damit auf den gewaltsamen Tod eines Zugbegleiters bei einer Kontrolle vor rund 3 Monaten. Wochenlang hat das Schicksal des gestrandeten Buckelwals Millionen von Menschen in den Bann gezogen. Das Deutsche Meeresmuseum geht jetzt leider davon aus, dass der Wal nicht mehr lebt. Die Forscher begründen ihren Verdacht damit, dass das Tier schon zu geschwächt war, als er in der Nordsee freigelassen wurde. Viele Fachleute hatten sich zuvor gegen die Bergung oder Rettung des Wals ausgesprochen.
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8: Mit Julia Krause. Eines der Todesopfer der Amokfahrt in Leipzig kommt aus Oberfranken. Das hat die Polizei bestätigt. Dabei geht es um eine 63 Jahre alte Frau. Ihre Angehörigen wurden bereits gestern noch informiert. Zum Gedenken an die Opfer der Amokfahrt hat der Freistaat Sachsen Trauerbeflaggung angeordnet. An allen Gebäuden von Behörden und Dienststellen des Freistaats wehen die Flaggen heute auf Halbmast. Oberfrankens Bezirkstagspräsident Henry Schramm zeichnet am Abend wieder Menschen aus der Region mit der Ehrenmedaille aus. Die geht an Personen, die sich besonders für kulturelle, soziale oder kommunale Belange in der Region eingesetzt haben. Auch der Wunsiedler SPD-Landtagsabgeordnete Holger Grieshammer aus Bad Weißenstadt bekommt so eine Medaille. Nanne Wienanz aus Schwarzenbach an der Saale saß jahrelang für die Grünen im Hofer Kreistag. Außerdem kämpft sie seit vielen Jahren gegen rechts, zum Beispiel im Hofer Bündnis für Zivilcourage. 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
1: In der feuchtwarmen Luft brodeln Schauer und Gewitter auch zum Abend und in die Nacht rein bei uns in Hochfranken. Vorher sind es noch bis zu 20 Grad. Im Laufe der zweiten Nachthälfte reißt es dann wieder auf und kühlt auf etwa 11 Grad ab. Tagsüber haben wir dann morgen windigeren Wolkenmix mit etwas Sonne und später auch wieder hier und da Schauer, vielleicht auch mal ein Gewitter bei rund 17 Grad. Der Donnerstag ist auch wechselhaft und windig mit öfter Schauern bei nur noch 13 Grad. Aber der Trend ins Muttertagswochenende bringt uns wieder mehr Sonne und Wärme. Aus der Radio Euroherz Wetterredaktion Christian König.
2: 3:04, der Euroherz-Service, die schnellsten Verkehrsinfos von hier. A9 Richtung Nürnberg, zwischen Markt Czorgast und dem Dreieck Bayreuth-Kulmbach, 6 Kilometer stockender Verkehr, plant hier bitte 10 Minuten länger ein. A9 Richtung Nürnberg, zwischen dem Bindlacher Berg und Bayreuth-Nord, ein defekter LKW blockiert den Standstreifen. Und auf der A9 Richtung Berlin, zwischen Hof-West und dem Dreieck Bayerisches Vogtland, ein Unfall, hier ist der Standstreifen blockiert. Wir schauen auf die Blitzer in der Region. In Marktredwitz wird am Schwimmbad geblitzt und in Mönchberg in der Sparnecker Straße am Ortseingang. Wenn ihr noch was entdeckt, sagt uns gern Bescheid. 09 281 880 880.
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2: Hallo zusammen, rein geht es in den Dienstagnachmittag mit dem Feierabendstarter und gleich checken wir, wie ihr beim Thema Texten oder Telefonieren tickt. Was macht ihr lieber, schnell eine Nachricht schreiben oder doch fix anrufen? Wir haben es gemeinsam mit euch herausgefunden. Das Ergebnis gibt's gleich nach zwei Songs am Stück. Hey.

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1: Ja, da seid ihr mal ihr gefragt. Immer am Montag stellen Julia und ich euch mehr eine Frage. Und dieses Mal ging es ums Telefonieren oder dann doch eher Texten. Was fühlt sich sinnvoller an? Was ist nachhaltig? Wie haben sich vielleicht auch eure Gewohnheiten im Laufe der Zeit verändert? Das wollten wir in unserer aktuellen Montagsfrage von euch wissen. Team Telefonieren oder Team Texten? Wo seid ihr zu finden?
2: Ich habe ja gestern schon mal gesagt, ne, bei mir hat sich das im Laufe der Jahre wirklich verändert. Also ich habe Telefonieren gehasst, wirklich gehasst. Mittlerweile rufe ich dann doch lieber an, vor allem wenn ich irgendwas wissen will. Ne? Es geht schneller und beim Texten kann man so oft irgendwas falsch verstehen. Und Matthias sieht das ganz ähnlich.
3: Oh, servus, der Matthias. Hi. Texten oder Telefonieren? Natürlich telefonieren. Wenn man telefoniert, dann ist es verbindlich, dann hat man gleich ein Ergebnis. Und vor allem, wenn du ein Geschäft machen willst, dann muss man reden.

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1: Ja, wenn dann die Autokorrektur noch zuschlägt, das ist ja dann auch nochmal ziemlich spaßig. Mhm. Also bei mir kommt es immer darauf an, muss ich sagen. Ich rufe schon gerne auch Freunde an, um die Stimme zu hören, eine Geschichte zu erzählen, Pläne zu schmieden. Mhm. WhatsApp gibt es dann eher so, ja, so zur Aufmunterung, um Pläne, die man am Telefon gemacht hat, nochmal zu bestätigen, fix zu machen. Und Christian setzt eher auf Texte, oder? Er hat sogar eine dritte Möglichkeit.
2: Also ich bin dann eher der Fan von Schreiben und Sprachnachrichten, da man sich das Ganze also nochmal durchlesen oder anhören kann. Und dann kann man es ja nochmal löschen. Das mit dem Telefonieren, ich merke es immer wieder, man telefoniert, aber irgendwann ist das Gesprächsthema einfach raus und keiner hat mehr irgendwas zu sagen nach zwei Minuten oder nach einer Minute. Und dann ist Schweigen angesagt. Nee, also ich bin definitiv für Textnachrichten oder Sprachnachrichten, die man sich vielleicht nochmal angehört hat.
3: Also ja, mir spannend, geht es nicht so, ne, nach zwei Minuten nicht zu finden. Das liegt übrigens nicht daran, dass ich eine Frau bin. Also das längste Gespräch hatte ich mit meinem besten Freund. 6 Stunden lang haben wir telefoniert, ja.
1: Da gab es doch keine Flats wahrscheinlich auch noch, also ist richtig teuer gewesen, oder?
3: Das war jetzt erst vorletztes Jahr. Gut. Aber ihr seht das alle ganz ähnlich, ne? Ihr in der Euroherz-Region habt abgestimmt in unseren Stories auf Instagram und Facebook und rund 65% und damit die Mehrheit sagen, wir texten lieber als zu telefonieren.
1: Dankeschön fürs Mitmachen und kommende Woche gibt's dann eine neue Montagsfrage bei Radio Euroherz.

0: Decounting Crows mit Big Yellow Taxi hier bei Radio Euroherz. Euch einen schönen Dienstag. Bei uns in der Region gibt es ja richtig viele schöne Ausflugsziele. Und eines der beliebtesten, das ist der Ochsenkopf im Fichtelgebirge. Im Winter geht's für euch hier die Pisten runter mit den Skiern oder dem Schlitten. Im Sommer gibt es wunderschöne Wanderstrecken oder wer so ein bisschen mehr Action braucht, auch einen Kletterwald. Und jetzt kommt noch was Neues dazu.
1: Wir bauen hier einen Bikepark und zwar für alle. Das heißt, auch Mountainbike-Fahrer, die noch nicht die Riesenerfahrung haben, sollen da auf solchen Familientrails auch entsprechend den Bikepark nutzen können. Bis jetzt haben wir ja nur diese Downhill-Strecke für Profis und jetzt wird es wirklich ein Bikenetz für alle.
0: Das sagt der Bayreuther Landrat Florian Wiedemann. Und heute gab es den offiziellen Spatenstich zum Start des Bauprojektes. Wann soll es denn aber richtig losgehen?
1: Ganz genau können wir es noch nicht sagen, aber auf jeden Fall soll es in dieser Sommersaison noch losgehen.
0: Ja, und wie kommen wir dann zum Ballpark? Das ist ja eine der wichtigsten Fragen.
1: Man kann wunderbar in Flegel einsteigen. Dort gibt es bei den Kabinen extra Möglichkeiten, dass man die Fahrräder mit transportieren kann. Dann fährt man hoch und kann dann diese Trails nutzen, um den Ochsenkopf in ganz anderem Licht zu erleben.
0: Also das ist schon cool, ne? Das ist ganz egal, ob ihr Anfänger seid oder schon Geübter. Das soll

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8: Mit Julia Krause. Nach den Kommunalwahlen im März hatten viele neu gewählte Bürgermeisterinnen und Bürgermeister gestern ihren ersten offiziellen Tag im Amt. Im Lauf der Woche kommt in vielen Städten und Gemeinden außerdem zum ersten Mal der Stadtrat in neuer Konstellation zusammen. Konstituierende Sitzung heißt das. Dabei wird alles geregelt, damit der neue Stadtrat arbeiten kann. Unter anderem werden die neuen Stadtratsmitglieder vereidigt und Stellvertreter für den ersten Bürgermeister gewählt. Außerdem werden die verschiedenen Ausschüsse besetzt, zum Beispiel der Bauausschuss, der Finanzausschuss oder der Sozialausschuss. Die erste konstituierende Stadtratssitzung in dieser Woche ist heute Abend in Marktredwitz. In den nächsten Tagen folgen dann zum Beispiel Selb, Rehau, Münchberg, Bad Weißenstadt, Schönwald und Naila. Die Lebensmittel- und Energiepreise sind in den vergangenen Jahren stark gestiegen. Dazu kommen Probleme in den Lieferketten und Beschlüsse wie das Mercosur-Abkommen, mit dem Agrarprodukte aus Südamerika günstiger in die EU kommen sollen. Der Bezirksverband Oberfranken des Bayerischen Bauernverbands möchte zeigen, welche Auswirkungen diese ganzen Punkte auf den Rapsanbau in Oberfranken haben. Bei einem Pressegespräch in Korbersdorf bei Marktredwitz soll es außerdem darum gehen, welche Rolle Raps aus Oberfranken künftig für eine stabile, unabhängige und nachhaltige Versorgung spielen könnte. Auch der Klimawandel und seine Auswirkungen auf Anbau und Ernte sollen Thema sein. In den kommenden Tagen sollten sich einige von euch in Bad Steben auf einen Umweg einstellen. Bis Donnerstag ist der Kreuzungsbereich zwischen der Jean-Paul-Straße und der Gustav-Ludwig-Straße gesperrt. Dort werden defekte Verbindungen für die Wasserleitungen getauscht, heißt es vom Hofer Landratsamt. Die Umleitung läuft über die Sudetenstraße und die Lichtenberger Straße.
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8: Trotz Krise fehlen in den naturwissenschaftlichen und technischen Berufen, sogenannten MINT-Jobs, weitere Fachkräfte. Fast 134.000 Arbeitsplätze im naturwissenschaftlich-technischen Bereich können rechnerisch nicht besetzt werden, heißt es vom Institut der Deutschen Wirtschaft. Deutschland bekommt weitere Milliarden aus dem EU-Corona-Aufbaufonds. Die EU-Kommission hat dafür 4,6 Milliarden Euro freigegeben. Das Geld soll unter anderem in Elektromobilität, Gebäudesanierung, Wasserstoffforschung und eine digitalere Verwaltung fließen. 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
9: Die eher sommerliche Luft wird zusehends dampfig, auch in Hochfranken. Und so gibt's neben Wolkenmix und etwas Sonne vor allem zum Abend und in die Nacht rein örtlich auch Schauer und Gewitter. Erst geht's noch auf 20 Grad, im Laufe der Nacht reißt's dann wieder auf mit Frühwerten um 11 Grad. Morgen haben wir es ein bisschen windiger mit Wolken, etwas Sonne und später auch wieder einzelne Schauer, vielleicht auch mit Blitz und Donner und das bei rund 17 Grad. Und auch der Donnerstag ist wechselhaft und recht windig mit einigen Schauern. Dann bei nur noch um 13 Grad, aber mit Blick Richtung Muttertagswochenende wird es wieder sonniger und wärmer. Aus der Radio Euroherz-Wetterredaktion Christian König.

0: 3 Minuten nach 3:30, der Euroherz-Service, die schnellsten Verkehrsinfos von hier.
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0: A9 Richtung Nürnberg zwischen Markt Czorgast und dem Dreieck Bayreuth-Kulmbach. 5 Kilometer stockender Verkehr aktuell. Außerdem A9 Richtung Berlin zwischen Bayreuth Nord und dem Bindlacher Berg. Ein Unfall, der Standstreifen ist blockiert. Und A9 Richtung Berlin zwischen Münchberg Süd und Münchberg Nord. Nach einem Unfall ist die Unfallstelle zwar geräumt, aber ihr habt hier aktuell noch 1 Kilometer Stau. Geblitzt wird in Marktredwitz am Schwimmbad und in Münchberg in der Sparnecker Straße am Ortseingang. Wenn ihr noch was seht, sagt uns Bescheid. 09281 880 880. Dankeschön.
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0: 15:40 Uhr. Wir schauen auf die Straßen hier in der Region mit einer aktuellen Meldung von der A9 Richtung Nürnberg zwischen Bergbad Steben und Naila Selbitz. Bitte aufpassen. Eine aktuell noch ungesicherte Unfallstelle, der rechte Fahrstreifen und der Standstreifen sind blockiert. Hier ganz wichtig, bitte eine Rettungsgasse zu bilden. A9 Richtung Nürnberg zwischen Bergbad Steben und Naila Selbitz. Ein Unfall. Hier bitte dran denken, eine Rettungsgasse zu bilden. Euch eine gute und sichere Fahrt, ja. Und ums Fahren geht's jetzt auch hier, denn heute Morgen gab's wieder lange Schlangen an den Zapfsäulen mit einem aktuell, ja, ich würde sagen, halbwegs erträglichen Spritpreis. Der Liter Super war bei 1,92. 12 Uhr ging's wieder rauf. Ich will jetzt ehrlich gesagt gar nicht nachschauen, wie hoch der Preis aktuell ist. Autofahren ist in Deutschland im April so teuer wie nie zuvor gewesen, seit Beginn der regelmäßigen Auswertungen von Clever Tanken im Juni 2012. Und das trotz der zum 1. April eingeführten Tankpreisbremse der Bundesregierung. Seit dem 1. Mai gilt jetzt 2 Monate lang eine Steuersenkung von rund 17 Cent pro Liter. Die Preise an den Zapfsäulen sind zwar gesunken, aber irgendwie auch nicht so, wie sie hätten sinken sollen. Der ADAC Nordbayern fordert, dass die Steuersenkung vollständig an die Verbraucher weitergegeben wird, sagt Florian Fraunholz vom ADAC Nordbayern. Aber warum gibt es auch regional so krasse Preisunterschiede, teils über 10 Cent?
1: Regionale Unterschiede beim Spritpreis können infolge der jeweiligen Konkurrenzsituation vor Ort entstehen. Je nachdem, wie hoch die Dichte an Markentankstellen und gegebenenfalls freien Tankstellen in der jeweiligen Region ist, können sich dann Unterschiede in der Preisgestaltung ergeben. Auch spielt die jeweilige Lage der Tankstellen eine Rolle. Wenn zum Beispiel günstigere Anbieter nur mit Umwegen angefahren werden können und sich nicht an Durchfahrtsstraßen befinden.
0: Herr Fraunholz, was können wir denn trotzdem tun, um aktuell irgendwie zu sparen?
1: Besonders wichtig ist es derzeit, die Preise zwischen den Anbietern mit Hilfe von Apps zu vergleichen und gezielt dann zu den günstigeren Tankstellen zu fahren. Darüber hinaus kann eine optimierte Fahrweise zum Spritsparen beitragen. Das heißt, man sollte vorausschauend fahren, frühzeitig hochschalten und dann auch mit niedriger Drehzahl die Geschwindigkeit halten. Auch hilft es, Kurzstrecken zu vermeiden, da bei kaltem Motor der Spritverbrauch am höchsten ist. Zudem sollte man darauf achten, dass der Luftdruck in den Reifen stimmt und diesen auch regelmäßig kontrollieren.
0: Ja, und wer eben kann, doch das Auto eher mal stehen lassen. Dankeschön, Florian Fraunholz vom ADAC Nordbayern. Lasst euch nicht allzu doll von den Spritpreisen ärgern.

0: Noch gut einen Monat und dann geht's los. Dann beginnt die Fußball-Weltmeisterschaft. Aber heute gibt's mal einen guten Anlass, kurz auf die WM 2006 zu schauen. In Deutschland, das Sommermärchen, an das sich noch viele gern zurückerinnern.
1: Ja, wo Deutschland gegen Argentinien gewonnen hat.
2: Als Deutschland gewonnen hat beim dritten Platz.
3: Als ich in der Stadt war und nicht mehr rausgekommen bin, weil da ein Autokorso war.
4: Das Eröffnungsspiel war sensationell und der Rest war natürlich auch toll, klar.
5: Ja, diese riesen Menschenmengen.
6: Die Partystimmung auf jeden Fall auf den Fanmeilen und allgemein.
7: Eigentlich war alles schön.
0: Ja, ganz Deutschland war im Fußballfieber und zur Partystimmung hat damals auch ein Lied beigetragen, das heute vor genau 20 Jahren erschienen ist. Da haben die Sportfreunde Stiller, die in diesem Jahr übrigens auch in Oberfranken Konzert geben in Coburg, ihre Fußballhymne 54, 74, 90, 2006 veröffentlicht. Aus dem WM-Titel für Deutschland, von dem sie im Lied geträumt haben, ist zwar nichts geworden, aber dritter Platz, ne? Dafür haben die Sporties dann mit dem Song ihren ersten Nummer-1-Hit feiern können und nach dem Ausscheiden Deutschlands haben sie auch gleich noch das Update rausgehauen. 56, 76, 90, 2010. So, ab morgen sind die Sporties auf großer Deutschland-Tour zum 30-jährigen Bandjubiläum. Also da darf die WM-Hymne sicher auch nicht fehlen. Für euch gibt's sie jetzt hier schon auf der besten Playlist für die Region, die Sportfreunde Stiller.
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4: Ich bin Dominik Schweiger. Der Tankrabatt kommt offenbar nur teilweise bei den Autofahrern an. Zwar ist Sprit seit Anfang des Monats günstiger geworden, laut ADAC um rund 11 Cent pro Liter. Laut IFO-Institut wird von den gut 17 Cent Steuersenkung aber nur ein Teil weitergegeben, bei Diesel deutlich weniger als bei Benzin. Der Wirtschaftsverband Fuels und Energie behauptet, man würde alles weitergeben. Nach der Amokfahrt durch die Leipziger Innenstadt schwebt keine der schwer verletzten Personen mehr in Lebensgefahr. Das hat Leipzigs Oberbürgermeister Jung gesagt. Der Täter, ein 33-jähriger Deutscher, war gestern mit seinem Auto in eine belebte Fußgängerzone gerast. Dabei hatte er 2 Menschen getötet und zahlreiche weitere schwer verletzt. Das Motiv ist noch unklar. Immer mehr Firmen nutzen künstliche Intelligenz. Das hat eine Untersuchung des Nürnberger Instituts für Arbeitsmarkt- und Berufsforschung ergeben. Da heißt es, dass 25% der Unternehmen KI-Programme nutzen. 2023 waren es zum Vergleich nur 5%. Besonders stark verbreitet ist KI in der Kommunikationsbranche, im Finanzsektor und insgesamt bei jüngeren Firmen. Der Impfstoffhersteller BioNTech will mehrere Produktionsstandorte schließen. Fast 1.900 Stellen könnten insgesamt von den Einschnitten betroffen sein, heißt es von BioNTech. Thomas Thonfeld berichtet.
5: Bis Ende kommenden Jahres sollen die Niederlassungen in Idar, Oberstein, Marburg und Tübingen geschlossen werden. Ein Produktionsstandort in Singapur schon bis Ende März 27. Grund: zu wenig Aufträge und zu hohe Kosten. Außerdem sinken die Umsätze vor allem bei den Covid-Impfstoffen. BioNTech hat zuletzt nach eigenen Angaben mehr als 500 Millionen Euro Verlust gemacht.
4: Die Wohnungsnot in Bayern dürfte noch Jahre anhalten. Davon geht die Branche als Ganzes aus. Nach Angaben des Verbands Bayerischer Wohnungsunternehmen fehlen aktuell rund 200.000 Wohnungen im Freistaat. Gleichzeitig ist die Zahl der Neubauten zuletzt deutlich gesunken. Auch für die kommenden Jahre wird keine Besserung erwartet. Als Gründe nennt der Verband hohe Baukosten und strenge Vorgaben.
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6: Mit Julia Krause. Auch wenn die Bürgermeister- und Stadtratswahlen vom März längst Geschichte sind, beschäftigen sie die Region immer noch. So fechtet jetzt ein Unbekannter das Ergebnis der Oberbürgermeisterwahl in Oelsnitz an. Wer dahinter steckt, sagt der Vogtlandkreis nicht. Die Person spricht aber von Fehlern bei der Auszählung der Stimmzettel in den Wahllokalen und vermutet auch Fehler bei der Übertragung der Auszählungsergebnisse an das Wahlbüro im Rathaus. Die zuständigen Behörden haben die Stimmen in den betroffenen Wahlbezirken in Oelsnitz daraufhin erneut gezählt. Dabei gab es aber keine Unterschiede, die das Wahlergebnis verändert hätten, heißt es. In vielen Städten und Gemeinden der Region kommt in dieser Woche außerdem der Stadtrat zum ersten Mal in neuer Konstellation zusammen. Bei der sogenannten konstituierenden Sitzung wird alles geregelt, damit der neue Stadtrat arbeiten kann. Zum Beispiel werden die Stellvertreter des ersten Bürgermeisters gewählt und die verschiedenen Ausschüsse besetzt. Konstituierende Stadtratssitzungen gibt es in dieser Woche zum Beispiel in Marktredwitz, Selb, Reau, Münchberg, Bad Weißenstadt, Schönwald und Naila. 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
7: In der feuchtwarmen Luft brodeln Schauer und Gewitter auch zum Abend und in die Nacht rein bei uns in Hochfranken. Vorher sind es noch bis zu 20 Grad. Im Laufe der zweiten Nachthälfte reißt es dann wieder auf und kühlt auf etwa 11 Grad ab. Tagsüber haben wir dann morgen windigeren Wolkenmix mit etwas Sonne und später auch wieder hier und da Schauer, vielleicht auch mal ein Gewitter bei rund 17 Grad.

0: Der Donnerstag ist auch wechselhaft und windig, mit öfter Schauern bei nur noch 13 Grad. Aber der Trend ins Muttertagswochenende bringt uns wieder mehr Sonne und Wärme. Aus der Radio Euroherz, Wetterredaktion Christian König.
1: Dankeschön. 4 Minuten nach 4 der Euroherz-Service mit den schnellsten Verkehrsinfos von hier. Es ist aktuell einiges los auf der A9. Richtung Nürnberg zwischen Bergbad Steben und Naila Selbitz. Eine ungesicherte Unfallstelle. Rechter Fahrstreifen und Standstreifen sind blockiert. Bitte bildet eine Rettungsgasse. Ihr habt zwischen Rudolfstein und Naila Selbitz aktuell 1 Kilometer Stau. 15 Minuten braucht ihr hier länger. A9 Richtung Nürnberg. Außerdem zwischen Markt Czorgast und dem Dreieck Bayreuth-Kulmbach. 3 Kilometer stockender Verkehr. A9 Richtung Berlin zwischen Bayreuth Nord und dem Bindlacher Berg. Ein Unfall. Der Standstreifen ist blockiert. A9 Richtung Berlin zwischen Bad Berneck-Himmelkron und Markt Czorgast Stau. Bitte aufpassen, das Stauende liegt hinter einer Kurve. Und Andreas hat uns noch ein Update gegeben von der A93 Richtung Hof zwischen Rehau Süd und Rehau Nord. Ein Pannen-LKW auf dem Standstreifen. Dankeschön, Andreas, und euch bitte eine gute und sichere Fahrt. Geblitzt wird in Marktredwitz am Schwimmbad und in Münchberg in der Sparnecker Straße am Ortseingang. Und wenn ihr noch was seht, lasst es uns gern wissen. 09281 880880. Einfach kurz anrufen oder eine WhatsApp da lassen. Danke.
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1: Und das am Dienstagnachmittag. Ich hoffe, ihr kommt gut durch den Tag. Wir haben es ja auch bald geschafft. Ne? Die Musik eures Lebens habe ich für euch hier auf der besten Playlist für die Region. Jetzt mit Human League, Don't You Want Me und Taylor Swift, The Fate of Ophelia. Hey.

Einen schönen Dienstagnachmittag. Ihr hört den Feierabendstarter. Ich bin Julia Großmann und 14 Jahre ist mein Abi jetzt her. Wahnsinn, wirklich. Also wenn ich daran denke, ich habe ordentlich geschwitzt und ordentlich Nerven verloren. Und so geht es wohl auch rund 29.000 Schülerinnen und Schülern aktuell in Bayern. Denn die Abi-Prüfungen laufen. Und ich will ja keinen unnötigen Druck aufbauen. Aber das Abi-Zeugnis, das kann später im Leben in

0: ganz unerwarteten Momenten eine Rolle spielen. Auch am Walter-Gropius-Gymnasium in Selb brauchen die Köpfe. Das naturwissenschaftlich-technologische und sprachliche Gymnasium besuchen aktuell rund 530 Schülerinnen und Schüler. Die Direktorin der Schule ist Tabea Stefanie Amtmann.
1: Ich glaube, wir punkten damit, dass wir wirklich ein Team sind. Auch gerade diese Eishockey-Geschichte funktioniert nur mit einem Kollegium, das dahinter steht, das begeistert ist, das es mitträgt. Und das zeichnet uns wirklich aus. Bei uns steht der Schüler im Mittelpunkt, die Schülerin. Wir wollen, dass das ein guter Weg wird. Und da muss man zusammenarbeiten. Das kann ich als Schulleiterin niemals alleine stemmen, sondern da brauche ich Kolleginnen und Kollegen, die begeistern, die Schüler begleiten und diese Schüler auch begeistern für das, was wir tun. Und ich glaube, das zeichnet uns aus, dass Schulfamilie nicht nur ein Wort ist, so eine Floskel, sondern dass wir das leben.
0: Ja, und wenn die einen Schüler draußen sind, kommen die anderen natürlich wieder nach, denn die Schulen suchen Neuzugänge. Am 11. Mai startet die Anmeldewoche. Neben Mathe, Physik und Deutsch gibt es in Selb noch ganz besondere Möglichkeiten.
1: Wir sind zwei Stützpunktschulen sozusagen in einer, einmal Eishockey, einmal Klettern. Und da arbeiten wir auch mit dem Kletterverein zusammen, haben da eine große Mannschaft, die wirklich auch auf Wettbewerbe fährt. Und auch das wird gelebt und ist auch ganz, ganz wichtig im Schulalltag.
0: Und dann gibt es noch außergewöhnliche Mitschüler, nämlich speziell ausgebildete Schulhunde.
1: Die spielen allerdings nicht Eishockey, die klettern auch nicht. Wir haben zwei Schulhunde, die den Schulalltag begleiten. Auch das war nicht ganz einfach, dieses Projekt, weil da viel zu beachten ist von der Allergie, Angst vor Hunden, was natürlich wichtig ist. Mittlerweile sind die beiden, Zilli und Sammy, wirklich bei uns integriert in den Schulalltag, begleiten Klassen, sorgen für Ruhe einfach durch ihre Anwesenheit und helfen auch ängstlichen Kindern.
0: Ja, sowas hätte ich mir auch gewünscht in der Schule. Neben dem Luisenburg-Gymnasium Wunsiedel und dem Otto-Hahn-Gymnasium Marktredwitz ist das Walter-Gropius-Gymnasium in Selb eines von drei Gymnasien im Landkreis Wunsiedel. Die Anmeldewoche startet kommende Woche vom 11. bis 15. Mai. Mehr Infos dazu findet ihr auch im Netz.
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0: schönen Nachmittag euch. Ihr hört den Feierabendstarter hier bei Radio Euroherz.
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2: Hier brennt nicht nur schon Licht, sondern hier rattert es auch schon. Vielleicht hört ihr das auch schon so ein bisschen im Hintergrund. Ja. Und wir sagen schönen guten Morgen an den Daniel.
3: Freut mich, dass ihr heute hier bei uns in der Schreinerei seid und euch die Schreinerei und das Holzhandwerk einfach einmal mit anschaut.
2: Sehr gut, das machen wir. Die ersten Sägespäne hängen schon am Mikrofon. Deine Jungs sind schon da. Wie viel seid ihr hier im Team?
3: Also mit dir sind wir heute 11.
2: Schon integriert, ja,
3: sehr gut. Sonst sind wir 10 Leute. Machen eigentlich vom Privatmann, der Sanierung anstehen hat, bis zu kleinen Objektgeschichten. Alles, was kommt, was die klassische Schreinerei eigentlich so hergibt und versuchen eigentlich die klassische Schreinerei so abzubilden und dann auch so vorwärts zu bringen.
2: Es gibt ja, wenn du hier in der Schreinerei arbeitest, ne, auch mal so Abschnitte, sage ich mal, ne, so kleine Holzkeile. Aber das ist kein Müll, sondern daraus wird auch noch was Kreatives. Und da hast du dir was Schönes überlegt, Daniel.
3: In diesem Fall, und da haben wir was vorbereitet für dich, Julia. Das darfst du dir natürlich selbst bauen. Und wir hoffen, dass du da eine schöne Tischdeko mitnimmst, dass du einfach auch immer mal an die Schreinerei und ans Schreinerhandwerk mitdenken kannst.
2: Ach, könnt ihr euch vorstellen, ne? Zwei Holzklötzchen, die werden jetzt jeweils durchsägt. Da kommt dann am Ende eine Vase rein, also wie so ein Reagenzgläschen. Und es wird ein Herz noch ausgeschnitten.
4: Passt jetzt zum Muttertag auch. Oh, schön.
2: Genau. Was ist das für Holz, Daniel?
3: Das ist jetzt ein Apfelbaum. Eher selten, dass man da was draus baut. Also die klassischen Hölzer sind momentan trotzdem sehr stark. Die Eiche, Esche kommt wieder etwas mehr. Manchmal hast du auch ein Obstholz dazu und auch das macht ja richtig Spaß.
2: Das ist Poppenreuder, Apfelbaum und da bauen wir jetzt ein schönes Herzle zusammen.
3: Genau, also wir haben jetzt hier eine Schablone. Du hast jetzt eine Oberfräse in der Hand.
2: Oberfräse.
3: Das heißt, wir haben hier die Kontur des Euroherz in Herzform.
2: Ja.
3: Und das müssen wir jetzt ausfräsen.
2: Mach jetzt einfach mal hier Vollgas und ihr bekommt heute absoluten Handwerker-Sound heute Morgen.

0: Aja. Wow. Daniel, das war okay für einen ersten Arbeitseinsatz in der Schreinerei. Was würdest du sagen?
1: Du, es war top. Du hast die Maschine noch nie in der Hand gehabt. Du hast das super geführt.
0: Auch Muckis, habe ich jetzt gemerkt, gell? Also
1: ja, auch wenn du jetzt schaust, so ein kleiner 20 mm Schaftfräse, der packt schon an am Holz, der hat schon Kraft, die Maschine drückt auch dagegen, das hast du gemerkt.
0: Ja.
1: Also ja, man muss da schon beherzt, offensiv dran arbeiten.
0: Ja, aber genau das macht ihr hier jetzt jeden Tag. Wie ist bei dir die Nachwuchslage?
1: Wir kriegen vernünftige Lehrlinge, es gibt viele junge Leute, die wirklich Bock drauf haben. Ich habe das Glück, ich habe mit dem Simon auch einen hier, der jetzt im zweiten Lehrjahr ist. Mit dem macht es einfach richtig Spaß zu arbeiten. Und das ist auch für uns im Handwerk einfach wichtig, dass du dir zukünftige Fachkräfte irgendwo ranziehen kannst in Form von Lehrlingen, dass du auch natürlich zukunftsgerichtet und gut aufgestellt bist.
0: Deshalb seid ihr auch Ausbildungsbetrieb, also da legst du schon großen Wert drauf.
1: Ja, auf jeden Fall. Also Ausbildung ist wichtig. Du brauchst auch in Zukunft gut ausgebildete Fachkräfte und dann ist es ja auch eine gesellschaftliche Sache, die ich für sehr wichtig halte, dass man einfach sich da engagiert und sagt, du musst irgendwo schauen, wie entwickelst du unsere Gesellschaft und auch unsere Region weiter. Wenn wir weiter Handwerker in der Region haben, das nutzt uns doch allen nur.
0: Danke für die Einblicke und auch ein schönes Mitbringsel für meinen Schreibtisch.
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5: Mit Julia Krause. Seit Ende März hat Oelsnitz eine neue Oberbürgermeisterin. Die parteilose Silke Jahn hatte sich überraschend gegen Amtsinhaber Mario Horn von der CDU durchgesetzt. Nun wird das Wahlergebnis aber angefochten. Das bestätigt uns der Vogtlandkreis auf Nachfrage. Demnach ist die Wahlanfechtung am 17. April bei den entsprechenden Stellen eingegangen. Von wem der Einspruch ausgeht, möchte der Landkreis zum Schutz des Betroffenen nicht sagen. Die Person spricht aber von Zählfehlern bei der Auszählung der Stimmzettel in den Wahllokalen und vermutet auch Fehler bei der Übertragung der Auszählungsergebnisse an das Wahlbüro im Rathaus. Die zuständigen Behörden haben die Stimmen in den betroffenen Wahlbezirken in Oelsnitz daraufhin noch einmal neu gezählt. Dabei gab es aber keine Unterschiede, die das Wahlergebnis verändert hätten, heißt es. Die Person hinter der Wahlanfechtung hat jetzt bis Freitag Zeit, sich dazu zu äußern. Danach soll die endgültige Entscheidung zur Wahlprüfung getroffen werden. In Hof könnten euch in dieser Woche vermehrt Soldaten und Militärfahrzeuge entgegenkommen. Die Bundeswehr hat rund um die Oberfrankenkaserne eine Übungswoche. Hintergrund ist der Krieg in der Ukraine, wegen dem sich die Bundeswehr stärker auf die Landes- und Bündnisverteidigung ausrichtet, heißt es in einer Mitteilung. Bei dem Training stehen demnach Sicherungsaufgaben im Mittelpunkt. Die Soldatinnen und Soldaten üben also, die eigenen Liegenschaften zu bewachen und zu schützen. Außerdem werden militärische Grundkenntnisse aufgefrischt. Wie wird Digitalisierung im Alltag tatsächlich erlebt? Welche digitalen Angebote funktionieren gut und wo gibt es Verbesserungsbedarf? Diesen Fragen geht der Verein Oberfranken Offensiv mit einer Umfrage nach. Erfahrungen und Ideen aus der Bevölkerung sollen digitale Angebote in der Region gezielt verbessern, heißt es in einer Mitteilung. Die Umfrage dauert etwa 10 Minuten und ist anonym. Den Link findet ihr auf euroherz.de.
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5: Der Tankrabatt kommt offenbar nur teilweise bei den Autofahrern an. Zwar ist Sprit seit Anfang des Monats günstiger geworden, laut ADAC um rund 11 Cent pro Liter. Laut IFO-Institut wird von den gut 17 Cent Steuersenkung aber nur ein Teil weitergegeben. Bei Diesel deutlich weniger als bei Benzin. Nach der Amokfahrt durch die Leipziger Innenstadt schwebt keine der schwer verletzten Personen mehr in Lebensgefahr. Das hat Leipzigs Oberbürgermeister Jung gesagt. Der Täter, ein 33-jähriger Deutscher, war gestern mit einem Auto in eine belebte Fußgängerzone gerast. Dabei hatte er zwei Menschen getötet, auch eine 63-jährige aus Oberfranken. 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
7: Die eher sommerliche Luft wird zusehends dampfig, auch in Hochfranken. Und so gibt's neben Wolkenmix und etwas Sonne vor allem zum Abend und in die Nacht rein örtlich auch Schauer und Gewitter. Erst geht's noch auf 20 Grad, im Laufe der Nacht reißt es dann wieder auf mit Frühwerten um 11 Grad. Morgen haben wir es ein bisschen windiger mit Wolken, etwas Sonne und später auch wieder einzelne Schauer, vielleicht auch mit Blitz und Donner und das bei rund 17 Grad. Und auch der Donnerstag ist wechselhaft und recht windig mit einigen Schauern, dann bei nur noch um 13 Grad, aber mit Blick Richtung Muttertags

0: Wochenende wird es wieder sonniger und wärmer. Aus der Radio Euro Herz Wetterredaktion Christian König.
1: Dankeschön. Wir schauen auf die Straßen mit dem Euroherz-Service um 4:05 und da ist einiges los auf der A9 Richtung Nürnberg. Die Einfahrt Bergbad Steben ist nach einem Unfall gesperrt. Außerdem A9 Richtung Nürnberg zwischen Bergbad Steben und Naila Selbitz. Immer noch eine ungesicherte Unfallstelle. Rechter Fahrstreifen und Standstreifen sind blockiert. Bitte denkt an die Rettungsgasse. Ihr habt 2 Kilometer Stau zwischen Rudolfstein und Naila Selbitz. Aktuell der Zeitverlust von 15 Minuten angezeigt. A9 Richtung Berlin zwischen Bayreuth Nord und dem Bindlacher Berg auch ein Unfall. Der Standstreifen ist blockiert. A9 Richtung Berlin zwischen Bad Benneck-Himmelkron und Marktschorgast Stau. Und das Stauende liegt hinter einer Kurve. Bitte vorsichtig ranfahren. A9 Richtung Berlin zwischen Münchberg Nord und Hof West. 2 Kilometer Stau aktuell plus 25 Minuten. Und A93 Richtung Hof zwischen Rehau Süd und Rehau Nord. Ein Pannen-LKW auf dem Standstreifen. In Münchberg wird geblitzt in der Sparnecker Straße am Ortseingang. Der ist übrig geblieben. Ansonsten keine Blitzer gemeldet. Wenn ihr noch was seht, sagt uns gern Bescheid. 09281 880 880. Euch eine gute und sichere Fahrt.
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0: George Ezra, Green Green Grass, euch einen schönen Dienstagnachmittag mit dem Feierabendstarter. Es war so ein bisschen das Warten, ja, das Warten auf bessere Zahlen an den Zapfsäulen. Ja, seit dem 1. Mai gilt der Tankrabatt in Höhe von 17 Cent pro Liter in Deutschland. Aber so einen krassen Unterschied, ja, sehe ich jetzt nicht. Also klar, es ist günstiger geworden, aber eben nicht so wie erhofft oder gewünscht. Und das ist auch meinem Kollegen Christopher Kleinschmidt aufgefallen. Der war gleich mal an den Tanksäulen in der Region unterwegs und hat mit euch nach den 17 Cent gesucht.
1: Ich habe es ja noch nicht gefunden, weder an die Schiede noch in meinen Geldbeutel, sag ich mal.
2: Aktuell wird was getankt?
3: E10.
2: Und wo liegen wir denn da aktuell beim Preis? Sind wir bei 1,93,9. Das ist schon happig, ne?
1: Das ist schon noch happig.
2: Vielleicht ein Vorschlag, was passieren kann, damit es noch besser wird?
1: Wirklich Auto stehen lassen oder mal richtig auf die Straße gehen. Ja.
2: Der Tankrabatt, ist der angekommen?
4: Denke ich auf jeden Fall. Wieder bei den Konzernen, die sie 50% davon abgezwackt haben. Aber das ist ja Usus so. Ne? Da strampelt man oben, denkt sich was aus und unten haut man sich die Taschen voll. So sehe ich das.
2: Der Tankrabatt ist ja seit 1. Mai jetzt da. Schon gemerkt an der Zapfsäule?
5: Ja, auf alle Fälle.
6: Ja, letztes Mal, wie ich getankt habe, war er noch teurer. Und jetzt ist er schon runter. Ne?
5: 2 Euro, Gott sei Dank.
2: Gott sei Dank, ja, endlich. Wurde auch Zeiten. Aber immer noch recht hoch, 1,93
6: jetzt. Fällt ja noch zu hoch. Ja. In anderen Ländern können sie auch.

0: Und wir waren jetzt in Mallorca, haben wir dafür 1,47. Ja. Das ist super.
1: Ja. Nee, das ist super, ja.
0: No, das ist super. Nee, aber bei uns geht es ja alles mit allen auf. Wir sind 17 Cent.
1: Und die kommen ja gar nicht an, die 17 Cent.
2: Nee, das bleibt ja alles. Das wird ja einbehalten.
3: Im Vergleich zu letzter Woche, zwar nur knapp 10 Cent oder 11 Cent vielleicht, also weniger als erhofft leider. Besser als gar nichts, aber im Großen und Ganzen als die ganze Thematik kein Grund zur Freude.
4: Nee, wirklich absolut nicht. Also tanken, ja, das ist gerade unser Lieblingsthema, ne? Um die 12-Uhr-Regel, die sorgt auch noch dafür, dass an den Tankstellen kurz vor der Mittagszeit dann die Zapfsäule glüht. Ja. Auch nach Einschätzungen vom ADAC ist der Rabatt übrigens nicht 1:1 wiedergegeben worden. Und das, obwohl die Ölpreise eigentlich wieder gesunken sind. Also alles ziemlich undurchsichtig bei dem Spritdesaster. Was aber klar ist, tanken bleibt nach wie vor wirklich ein teurer Spaß.

0: 16.52 Uhr. Wir machen einen kurzen Check auf unsere Straßen hier in der Euroherzregion. Heute einiges los und wir schauen auf die Staatsstraße 2461 zwischen Münchberg und Hof. Genauer gesagt, zwischen Konradsreuth und Weißlenreuth ist die Straße für den Durchgangsverkehr momentan vollgesperrt aufgrund von Brandgefahr. Ja, Staatsstraße 2461, Münchberg Richtung Hof. Zwischen Konradsreuth und Weißlenreuth Brandgefahr und deshalb die Straße für den Durchgangsverkehr gesperrt. Bitte kommt gut und sicher an euer Ziel. Ich wünsche euch auf jeden Fall schon mal einen schönen Dienstagnachmittag. Und vielleicht steht bei euch jetzt auch ein Termin beim Amt an. Ja, Formulare ausfüllen, Anträge stellen. Nicht nur, dass es in Deutschland sowieso schon wahnsinnig viel Bürokratie gibt, vieles davon geht auch im Jahr 2026 immer noch nicht digital. Aber jetzt plant die Bundesregierung eine neue App. Die Idee, wichtige Behördengänge künftig einfach per Smartphone erledigen. Wir schauen, was dahinter steckt. Meine Kollegin Helen Martin ist bei mir. Hi.
1: Hi.
0: Helen, was soll diese neue Bürger-App denn konkret können?
1: Also es geht vor allem darum, dass verschiedene Behördengänge in einer App zusammengefasst werden. Hm. Zum Beispiel Kindergeld oder Bürgergeld beantragen, den Wohnsitz anmelden, aber auch Termine buchen und Infos bekommen. Das Ziel ist eben, Prozesse zu vereinfachen und Wege zu sparen. Also quasi wie ein Bürgerbüro als App.
0: Okay, und wie konkret sind diese Pläne denn? Also heißt das, diese App kommt auch bald?
1: Ja, aktuell ist das Ganze erstmal in der Testphase. Also in verschiedenen Städten wird gerade ein Prototyp ausprobiert, zum Beispiel in Nürnberg, Dresden und Hamburg. Bis dann wirklich eine fertige Version für alle kommt, dürfte es also noch ein bisschen dauern. Mhm. Auch weil einfach ein paar Sachen noch nicht geklärt sind, zum Beispiel auch die Kosten oder wie die App überhaupt heißen soll.
0: Es wäre auf jeden Fall praktisch, wenn wir uns

0: durch die App viel Bürokratie und Behördengänge sparen könnten. Ich finde, es ist aber immer noch super wichtig, dass wir auch an die denken, die kein Smartphone haben und das immer noch möglich bleibt. Vielen lieben Dank, Helen.
1: Ja, gar kein Problem.
0: Tschüss.

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4: Ich bin Dominik Schweiger. Die Deutsche Bahn startet eine Kampagne für mehr Respekt für ihre Beschäftigten. In Bahnhöfen und Zügen werben ab heute Plakate für einen besseren Umgang mit dem Personal. Außerdem sollen Mitarbeitende unter anderem mit Bodycams ausgestattet und das Sicherheitspersonal verstärkt werden. Der Konzern reagiert damit auf den gewaltsamen Tod eines Zugbegleiters bei einer Kontrolle vor etwa 3 Monaten. In Bayern sind letztes Jahr etwas weniger Beamte Opfer von Gewalt geworden. Laut Finanzministerium gab es rund 8.300 Fälle, etwa 5% weniger als im Jahr davor. Trotzdem sieht Finanzminister Füracker weiter Handlungsbedarf. Polizei und Justiz vermelden zwar einen Rückgang, an Schulen ist die Zahl der Vorfälle aber gestiegen. Der Beamtenbund fordert deswegen, die Gewaltstatistik auch auf kommunale Beschäftigte auszuweiten. Bayerns Ministerpräsident Söder hat mögliche US-Pläne zum Truppenabzug aus Deutschland kritisiert. Er nannte sie ärgerlich und gefährlich. Die Bundesregierung dürfe solche Überlegungen nicht einfach hinnehmen. Das gelte auch für einen möglichen Verzicht auf Mittelstreckenraketen. Söder betonte aber auch, dass Ankündigungen aus den USA nicht immer sofort umgesetzt würden. Die Deutsche Post will ihren Konzernnamen ändern. Künftig soll das Unternehmen DHL heißen. Einen entsprechenden Antrag hat der Vorstand auf der Hauptversammlung vorgestellt. Die Zustimmung gilt als Formsache. Konzernchef Meyer begründet den Schritt mit der Entwicklung zum internationalen Logistikkonzern. Eine neue Struktur sei deshalb überfällig. Berlin will die Olympischen Sommerspiele und hat ein Konzept vorgestellt. Unter anderem könnten 2400 neue Wohnungen für die Athleten entstehen. Die sollen auch gebaut werden, falls Berlin den Zuschlag nicht erhält. Fachleute rechnen mit einem finanziellen Plus von mehr als 400 Millionen Euro. Möglich wäre das, da Berlin auf bestehende Sportstätten setzt.
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5: Mit Julia Krause. Auch wenn die Bürgermeister- und Stadtratswahlen vom März längst Geschichte sind, beschäftigen sie die Region immer noch. So fechtet jetzt ein Unbekannter das Ergebnis der Oberbürgermeisterwahl in Oelsnitz an. Wer dahinter steckt, sagt der Vogtlandkreis nicht. Die Person spricht aber von Fehlern bei der Auszählung der Stimmzettel in den Wahllokalen und vermutet auch Fehler bei der Übertragung der Auszählungsergebnisse an das Wahlbüro im Rathaus. Die zuständigen Behörden haben die Stimmen in den betroffenen Wahlbezirken in Oelsnitz daraufhin erneut gezählt. Dabei gab es aber keine Unterschiede, die das Wahlergebnis verändert hätten, heißt es. In Hof könnten euch in dieser Woche vermehrt Soldaten und Militärfahrzeuge entgegenkommen. Die Bundeswehr hat rund um die Oberfrankenkaserne eine Übungswoche. Hintergrund ist der Krieg in der Ukraine, wegen dem sich die Bundeswehr stärker auf die Landes- und Bündnisverteidigung ausrichtet, heißt es in einer Mitteilung. Bei dem Training stehen demnach Sicherungsaufgaben im Mittelpunkt. Die Soldatinnen und Soldaten üben also, die eigenen Liegenschaften zu überwachen und zu schützen. Außerdem werden militärische Grundkenntnisse aufgefrischt. 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
6: In der feuchtwarmen Luft brodeln Schauer und Gewitter auch zum Abend und in die Nacht rein bei uns in Hochfranken. Vorher sind es noch bis zu 20 Grad. Im Laufe der zweiten Nachthälfte reißt es dann wieder auf und kühlt auf etwa 11 Grad ab. Tagsüber haben wir dann morgen windigeren Wolkenmix mit etwas Sonne und später auch wieder hier und da Schauer, vielleicht auch mal ein Gewitter bei rund 17 Grad. Der Donnerstag ist auch wechselhaft und windig mit öfter Schauern bei nur noch 13 Grad. Aber der Trend ins Muttertagswochenende bringt uns wieder mehr Sonne und Wärme. Aus der Radio Euroherz Wetterredaktion Christian König.
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7: Ja, und da ist einiges los auf der A9 Richtung Nürnberg. Einfahrt Bergbad Steben ist aktuell aufgrund eines Unfalls gesperrt. Außerdem A9

0: Richtung Nürnberg zwischen Bergbad Steben und Naila Selbitz. Hier laufen jetzt die Bergungsarbeiten nach einem Unfall. Bitte haltet die Rettungsgasse weiter frei. Standstreifen ist blockiert, rechter Fahrstreifen ist blockiert und auch der mittlere. Ihr habt zwischen Rudolfstein und Naila Selbitz 1 Kilometer Stau. A9 Richtung Berlin zwischen Bad Berneck-Himmelkron und Marktschorgast auch Stau. Und das Stauende liegt hinter einer Kurve. Bitte gut aufpassen. A93 in Richtung Hof zwischen Rehau Süd und Rehau Nord, ein Pannen-LKW auf dem Starnstreifen. Und Staatsstraße 2461 Münchberg Richtung Hof zwischen Konradsreuth und Weißlenreuth, Brandgefahr. Deshalb ist die Straße in diesem Bereich für den Durchgangsverkehr gesperrt. Geblitzt wird in Münchberg, Sparnecker Straße am Ortseingang. Wenn ihr noch was seht, lasst es uns gern wissen. Ihr schickt uns einfach eine WhatsApp durch oder ruft an 09281 880 880.
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0: Hallo zusammen, der Dienstagnachmittag. Ich hoffe, ihr müsst jetzt nicht tanken. Ja, das ist aktuell vor 12 natürlich besser, aber immer noch nicht optimal. Ne? Die 17 Cent, die uns versprochen wurden, wo sind sie denn hin? Ja, wir reden gleich drüber mit Florian Fraunholz vom ADAC Nordbayern. Was der ADAC fordert und was er rät, wie wir trotzdem ein bisschen sparen können, das hört ihr gleich hier im Feierabendstarter. Hey!

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Where's my husband? Hier 17.13 Uhr bei Radio Euroherz. Euch einen schönen Dienstagnachmittag. Heute Morgen habe ich es wieder beobachtet, wie die lange Schlange sich an den Zapfsäulen gebildet hat. Ja, so am Morgen oder bis zum Mittag ist es halbwegs erträglich, würde ich sagen. Heute Morgen lag der Super bei 1,92 pro Liter. Und jetzt will ich gar nicht nachschauen, wenn ich ehrlich bin. Und Autofahren ist in Deutschland im April so teuer gewesen wie nie zuvor seit Beginn der regelmäßigen Auswertungen. Und das trotz der zum 1. April eingeführten Tankpreisbremse der Bundesregierung. Seit dem 1. Mai gilt 2 Monate lang noch eine Steuersenkung von rund 17 Cent pro Liter. Ich würde sagen, die Preise sind zwar gesunken, aber doch nicht so, wie wir uns das gewünscht hätten. Der ADAC Nordbayern fordert, dass die Steuersenkung vollständig an die Verbraucher weitergegeben wird. Das sagt Florian Fraunholz vom ADAC Nordbayern. Aber warum gibt es denn eigentlich auch regional so krasse Preisunterschiede, teils über 10 Cent?

0: Regionale Unterschiede beim Spritpreis können infolge der jeweiligen Konkurrenzsituation vor Ort entstehen. Je nachdem, wie hoch die Dichte an Markentankstellen und gegebenenfalls freien Tankstellen in der jeweiligen Region ist, können sich dann Unterschiede in der Preisgestaltung ergeben. Auch spielt die jeweilige Lage der Tankstellen eine Rolle. Wenn zum Beispiel günstigere Anbieter nur mit Umwegen angefahren werden können und sich nicht an Durchfahrtsstraßen befinden.
1: Okay, also da müssen wir schon mal aufpassen. Aber gibt es vielleicht noch irgendwas, was wir aktuell tun können, um trotzdem noch ein bisschen zu sparen?
0: Besonders wichtig ist es derzeit, die Preise zwischen den Anbietern mit Hilfe von Apps zu vergleichen und gezielt dann zu den günstigeren Tankstellen zu fahren. Darüber hinaus kann eine optimierte Fahrweise zum Spritsparen beitragen. Das heißt, man sollte vorausschauend fahren, frühzeitig hochschalten und dann auch mit niedriger Drehzahl die Geschwindigkeit halten. Auch hilft es, Kurzstrecken zu vermeiden, da bei kaltem Motor der Spritverbrauch am höchsten ist. Zudem sollte man darauf achten, dass der Luftdruck in den Reifen stimmt und diesen auch regelmäßig kontrollieren.
1: Ja, und wer kann, naja, das Auto vielleicht doch lieber mal stehen lassen. Dankeschön an Florian Frauenholz vom ADAC Nordbayern.

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1: 5. Mai 1992. Die Red Hot Chili Peppers stehen mit Under the Bridge in den

Depression, Einsamkeit, Angstzustände. Das alles sind keine Attribute, die man Anfang der 90er den Rockern der Red Hot Chili Peppers zuschreiben würde, wenn man von außen auf sie draufschaut. Aber in die Menschen kann man eben nicht blicken. Vor 3 Jahren hat Anthony Kiedis, der Sänger der Band, das letzte Mal Drogen genommen. Kokain und Heroin waren Teil seiner Identität. Er konnte damit betäuben, was in ihm kochte, was sich nicht gut anfühlte. Aber gut geht sowas nicht lange. Man verändert sich, verliert wichtige Menschen um sich rum. Jetzt, als er drogenfrei ist, geht es ihm endlich gut. Aber eine Sucht ist eine Sucht und redet einem ein, dass sie erstens gar nicht so schlimm war und zweitens der einzige Ausweg, um die Traurigkeit nicht mehr zu spüren. Aber bevor er wieder zu den Drogen greift, greift Anthony diesmal lieber zum Stift und bringt seine Emotionen aufs Papier.

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2: Mit Julia Krause. Während andere Unternehmen sich verkleinern oder über eine Verlagerung nachdenken, bekennt sich die Firma Lamilux aus Rehau zur Region. Sie hat jetzt im Automobilzuliefererpark Hof-Gattendorf ein neues Werk eröffnet. Dazu kam auch Bundesforschungsministerin Dorothee Bär. Neben der Produktion kommen auch die Büroflächen aus dem Bereich Tageslichtsysteme dort unter. Geschäftsführerin Sophia Strunz.
3: Umgezogen sind Teile unserer Produktion aus Rehau, aber auch Teile unserer Mitarbeiterinnen und Mitarbeitern aus den Bereichen Anwendungstechnik und Entwicklung. Aktuell sind hier am Standort 130 Mitarbeiter. Am Standort selber könnten bis zu 300 Mitarbeiterinnen und Mitarbeiter eingesetzt werden.
2: Lamilux hat das Gebäude in den vergangenen Monaten umfassend saniert und jetzt mehr Platz als in Rehau. Insgesamt investiert die Firma gut 25 Millionen Euro in den neuen Standort. Nach den Kommunalwahlen im März hatten viele neu gewählte Bürgermeisterinnen und Bürgermeister gestern ihren ersten offiziellen Tag im Amt. Im Lauf der Woche kommt in vielen Städten und Gemeinden außerdem zum ersten Mal der Stadtrat in neuer Konstellation zusammen. Konstituierende Sitzung heißt das. Dabei wird alles geregelt, damit der neue Stadtrat arbeiten kann. Unter anderem werden die neuen Stadtratsmitglieder vereidigt und Stellvertreter für den ersten Bürgermeister gewählt. Außerdem werden die verschiedenen Ausschüsse besetzt, zum Beispiel der Bauausschuss, der Finanzausschuss oder der Sozialausschuss. Die erste konstituierende Stadtratssitzung in dieser Woche ist heute Abend in Marktredwitz. In den nächsten Tagen folgen dann zum Beispiel Selb, Rehau, Münchberg, Bad Weißenstadt, Schönwald und Naila. Mit der Ehrenmedaille würdigt der Bezirk Oberfranken Menschen, die sich besonders für kulturelle, soziale oder kommunale Belange in der Region eingesetzt haben. Am Abend zeichnet Bezirkstagspräsident Henry Schramm erneut 6 Menschen aus Oberfranken mit der Ehrenmedaille aus. Darunter sind auch 2 Personen aus der Euroherz-Region. Holger Grieshammer aus Bad Weißenstadt sitzt für die Region im Bayerischen Landtag und ist dort sogar Chef der SPD-Fraktion. Nanne Wienans aus Schwarzenbach an der Saale saß jahrelang für die Grünen im Hofer Kreistag. Außerdem kämpft sie seit vielen Jahren gegen rechts, zum Beispiel im Hofer Bündnis für Zivilcourage.
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2: Die Deutsche Bahn startet eine Kampagne für mehr Respekt für ihre Beschäftigten. In Bahnhöfen und Zügen werben ab heute Plakate für einen besseren Umgang mit dem Personal. Außerdem sollen Mitarbeitende unter anderem mit Bodycams ausgestattet und das Sicherheitspersonal verstärkt werden. Bayerns Ministerpräsident Söder hat mögliche US-Pläne zum Truppenabzug aus Deutschland kritisiert. Er nannte sie ärgerlich und gefährlich. Söder betonte aber auch, dass Ankündigungen aus den USA nicht immer sofort umgesetzt würden. 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
4: Die eher sommerliche Luft wird zusehends dampfig, auch in Hochfranken. Und so gibt's neben Wolkenmix und etwas Sonne vor allem zum Abend und in die Nacht rein örtlich auch Schauer und Gewitter. Erst geht's noch auf 20 Grad, im Laufe der Nacht reißt's dann wieder auf mit Frühwerten um 11 Grad. Morgen haben wir's ein bisschen windiger mit Wolken, etwas Sonne und später auch wieder einzelne Schauer, vielleicht auch mit Blitz und Donner und das bei rund 17 Grad. Und auch der Donnerstag ist wechselhaft und recht windig mit einigen Schauern. Dann bei nur noch um 13 Grad, aber mit Blick Richtung Muttertagswochenende wird es wieder sonniger und wärmer. Aus der Radio Euroherz Wetterredaktion Christian König.
5: Ja, das sind doch sonnige Aussichten fürs Wochenende, immerhin. Und wir schauen jetzt auf die Straßen mit dem Euroherz-Service 4 Minuten nach 5:30. Es ist immer noch einiges los auf der A9. Wir haben die A9 Richtung Nürnberg. An der Einfahrt Bergbad Steben bitte aufpassen, die ist momentan gesperrt aufgrund eines Unfalls. A9 Richtung Nürnberg zwischen Bergbad Steben und Naila Selbitz laufen jetzt auch die Bergungsarbeiten. Bitte denken

0: weiterhin an die Rettungsgasse. Standstreifen, rechter Fahrstreifen und mittlerer Fahrstreifen sind blockiert aktuell. Aber keine Rede mehr von Stau zwischen Rudolfstein und Neila-Selwitz. Dafür dichter Verkehr. Passt bitte gut auf. Und Staatsstraße 2461 Münchberg Richtung Hof zwischen Konradsreuth und Weißlenreuth. Die Polizei schreibt hier Brandgefahr und deshalb ist die Straße für den Durchgangsverkehr gesperrt. Auch hier kommt es zu Stau und Stockungen. Auch da bitte gut aufpassen. Blitzer habe ich noch einen für euch in Münchberg in der Sparnecker Straße am Ortseingang. Wenn ihr noch was entdeckt, dann ruft uns an oder lasst einfach eine WhatsApp da. 09 281 880 880, das ist unsere Nummer. So erreicht ihr uns jederzeit und euch wünsche ich eine gute und sichere Fahrt.
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0: Schönen Nachmittag euch. Ihr hört den Feierabendstarter hier bei Radio Euroherz.
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2: Hier brennt nicht nur schon Licht, sondern hier rattert es auch schon. Vielleicht hört ihr das auch schon so ein bisschen im Hintergrund. Ja. Und wir sagen schönen guten Morgen an den Daniel.
3: Freut mich, dass ihr heute hier bei uns in der Schreinerei seid und euch die Schreinerei und das Holzhandwerk einfach einmal mit anschaut.
2: Sehr gut, das machen wir. Die ersten Sägespäne hängen schon am Mikrofon. Deine Jungs sind schon da. Wie viel seid ihr hier im Team?
3: Also mit dir sind wir heute 11.
2: Schon integriert, ja,
3: sehr gut. Sonst sind wir 10 Leute. Machen eigentlich vom Privatmann, der Sanierung anstehen hat, bis zu kleinen Objektgeschichten. Alles, was kommt, was die klassische Schreinerei eigentlich so hergibt und versuchen eigentlich die klassische Schreinerei so abzubilden und dann auch so vorwärts zu bringen.
2: Es gibt ja, wenn du hier in der Schreinerei arbeitest, ne, auch mal so Abschnitte, sag ich mal, ne, so kleine Holzkeile. Aber das ist kein Müll, sondern daraus wird auch noch was Kreatives. Und da hast du dir was Schönes überlegt, Daniel.
3: In diesem Fall, und da haben wir was vorbereitet für dich, Julia. Das darfst du dir natürlich selbst bauen. Und wir hoffen, dass du da eine schöne Tischdeko mitnimmst, dass du einfach auch immer mal an die Schreinerei und ans Schreinerhandwerk mitdenken kannst.
2: Ach, könnt ihr euch vorstellen, ne? Zwei Holzklötzchen, die werden jetzt jeweils durchsägt. Da kommt dann am Ende eine Vase rein, also wie so ein Reagenzgläschen. Und es wird ein Herz noch ausgeschnitten.
4: Passt denn also zum Muttertag auch? Oh, schön.
2: Genau. Was ist das für Holz, Daniel?
3: Das ist jetzt ein Apfelbaum. Eher selten, dass man da was draus baut. Also die klassischen Hölzer sind momentan trotzdem sehr stark. Die Eiche, Esche kommt wieder etwas mehr. Manchmal hast du auch ein Obstholz dazu und auch das macht ja richtig Spaß.
2: Das ist Poppenreuther, Apfelbaum und da bauen wir jetzt ein schönes Herzle zusammen.
3: Genau, also wir haben jetzt hier eine Schablone. Du hast jetzt eine Oberfräse in der Hand.
2: Oberfräse.
3: Das heißt, wir haben hier die Kontur, das Euroherz in Herzform.
2: Ja.
3: Und das müssen wir jetzt ausfräsen.
2: Mach jetzt einfach mal hier Vollgas und ihr bekommt heute absoluten Handwerker-Sound heute Morgen. Ah ja. Wow. Daniel, das war okay.

0: für einen ersten Arbeitseinsatz in der Schreinerei. Was würdest du sagen?
1: Du, es war top. Du hast die Maschine noch nie in der Hand gehabt. Du hast das super geführt.
0: Aber man braucht schon auch Muckis, habe ich jetzt gemerkt. Gell? Also
1: ja, auch wenn du jetzt schaust, so ein kleiner 20 mm Schaftfräse, der packt schon an am Holz. Der hat schon Kraft. Die Maschine drückt auch dagegen, das hast du gemerkt.
0: Ja.
1: Also ja, man muss da schon beherzt, offensiv dran arbeiten.
0: Ja, aber genau das macht ihr hier jetzt jeden Tag. Wie ist bei dir die Nachwuchslage?
1: Wir kriegen vernünftige Lehrlinge. Es gibt viele junge Leute, die wirklich Bock drauf haben. Ich habe das Glück, ich habe mit dem Simon auch einen hier, der jetzt im zweiten Lehrjahr ist. Mit dem macht es einfach richtig Spaß zu arbeiten. Und das ist auch für uns im Handwerk einfach wichtig, dass du dir zukünftige Fachkräfte irgendwo ranziehen kannst in Form von Lehrlingen, dass du auch natürlich zukunftsgerichtet und gut aufgestellt bist.
0: Deshalb seid ihr auch Ausbildungsbetrieb, also da legst du schon großen Wert drauf.
1: Ja, auf jeden Fall. Also Ausbildung ist wichtig. Du brauchst auch in Zukunft gut ausgebildete Fachkräfte und dann ist es ja auch eine gesellschaftliche Sache, die ich für sehr wichtig halte, dass man einfach sich da engagiert und sagt, du musst irgendwo schauen, wie entwickelst du unsere Gesellschaft und auch unsere Region weiter. Wenn wir weiter Handwerker in der Region haben, das nutzt uns doch allen nur.
0: Danke für die Einblicke und auch ein schönes Mitbringsel für meinen Schreibtisch.
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Der Feierabendstarter mit Julia Großmann und jetzt geht's auch wirklich rein in den wohlverdienten Feierabend an diesem Dienstag. Ich verabschiede mich schon ins Wochenende, mehr oder weniger. Ich bin ab morgen ein paar Tage im Urlaub, aber mein Studiomann Thomas Ploss übernimmt hier für euch. Ab 15 Uhr ist er für euch da. Bis dahin!

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5: Ich bin Stefan Schütz. Nach der Amokfahrt in Leipzig hat es heute in der Nikolaikirche einen Gedenkgottesdienst gegeben. Bekannt wurde vorher, dass der 33-jährige Täter kurz vor der Fahrt in einer psychiatrischen Einrichtung behandelt wurde. Mehr von Thomas Bockt.
6: Laut Sozialministerium gab es keinen Grund, ihn am Verlassen der Klinik zu hindern. Es habe keinen Hinweis auf Eigen- oder Fremdgefährdung gegeben. Nach Angaben der Ermittler war der Mann aber schon Polizei bekannt, unter anderem wegen Beleidigungen, aber nicht wegen körperlicher Gewalt. Der 33-Jährige war gestern mit einem Auto durch die Leipziger Innenstadt gerast. 2 Menschen starben, es gab viele Verletzte.
5: Die Deutsche Bahn startet eine Kampagne für mehr Respekt gegenüber ihren Beschäftigten. In Bahnhöfen und Zügen werben ab heute Plakate für einen besseren Umgang mit dem Personal. Außerdem

0: sollen Mitarbeitende unter anderem mit Bodycams ausgestattet und das Sicherheitspersonal verstärkt werden. Der Konzern reagiert damit auf den gewaltsamen Tod eines Zugbegleiters bei einer Kontrolle vor 3 Monaten. In Bayern sind letztes Jahr etwas weniger Beamte Opfer von Gewalt geworden. Laut Finanzministerium gab es rund 8.300 Fälle, etwa 5% weniger als im Jahr zuvor. Trotzdem sieht Finanzminister Füracker weiter Handlungsbedarf. Polizei und Justiz vermelden zwar einen Rückgang, an Schulen ist die Zahl der Vorfälle aber gestiegen. Der Tankrabatt kommt offenbar nur teilweise bei den Autofahrenden an. Zwar ist Sprit seit Anfang des Monats günstiger geworden, laut ADAC um rund 11 Cent pro Liter. Laut IFO-Institut wird von den gut 17 Cent Steuersenkung aber nur ein Teil weitergegeben, bei Diesel deutlich weniger als bei Benzin. Das Bundeskartellamt prüft die aktuelle Preisentwicklung. Berlin will die Olympischen Sommerspiele und hat ein Konzept vorgestellt. Unter anderem könnten 2400 neue Wohnungen für die Athleten entstehen. Sie sollen auch gebaut werden, falls Berlin den Zuschlag nicht erhält. Fachleute rechnen mit einem finanziellen Plus von mehr als 400 Millionen Euro. Möglich wäre das, da Berlin auf bestehende Sportstätten setzt. Auch München, Hamburg und die Region Rhein-Ruhr wollen Olympia 2036 oder 2040 bzw. 2044. Es ist jetzt 7:15.
1: Schneller Blick aufs Wetter. Und da hat sich einiges gedreht. Eine Unwetterfront rappelt jetzt mit voller Kapelle ins Sendegebiet. Das heißt, schlagartige Sturmböen plus Wolkenbruch plus Aquaplaning plus schlechte Sicht für die Autofahrer. Hier kommen schon die ersten Meldungen rein, dass es im südlichen Landkreis losgeht. Und das wird auf jeden Fall uns heute Abend noch begleiten. Höchste Vorsicht ist da geboten. Fast von einer Minute auf die andere innerhalb der nächsten 1 bis 2 Stunden kann es da richtig ungemütlich werden. Das bezieht sich natürlich auch auf die ganzen Verkehrsmeldungen. Da schauen wir gleich nochmal drauf. Bitte, wenn ihr draußen unterwegs seid, unbedingt vorsichtig fahren. Das wird heute Nacht noch richtig wild. Kurzer Teaser noch in den Rest der Woche. Morgen wird es ebenfalls ungemütlich, auch am Donnerstag nass und feucht, relativ kühl um die 15 Grad. Und zum Ende der Woche wird es dann wieder richtig schön. Freitag haben wir es geschafft, richtig viel Sonne, 20 Grad plus, auch am Rest des Wochenendes. Und wir schauen auf die Straßen. Das Wetter wird heute Abend auf jeden Fall eine Herausforderung. Auch auf der A9 Nürnberg Richtung Berlin zwischen Blech und Weidensees ist der Standstreifen blockiert. Da hat es nämlich schon zum ersten Mal gekracht. Ich hoffe noch nicht wegen dem Wetter, aber es gilt heute einfach besondere Vorsicht. Stückchen weiter nördlich und andere Fahrtrichtung, also A9 Berlin Richtung Nürnberg zwischen Bergbad Steben und Naila Selbitz hatte es ja heute schon gekracht. Das hatte noch nichts mit dem Wetter zu tun. Der Unfall wird gerade weiter aufgeräumt, aber auch da kann sich's noch ein bisschen hinziehen. Ihr braucht auf jeden Fall länger, wenn ihr da durch müsst. Dann die Staatsstraße, Münchberg Richtung Hof, zwischen Konradsreuth und Weißlenreuth ist immer noch gesperrt wegen Brandgefahr. Die Feuerwehr ist auch da schon im Einsatz. Und auf der B85 von Kulmbach nach Bayreuth hinter Leuchau kommt die Ausfahrt Roter Hügel, die ist vielleicht bekannt. Und dort ist ein stehengebliebener PKW in der Kurve. Sonja hat uns das gemeldet. Auch danke dafür. 2 Blitzer habe ich noch, und zwar zwischen Tröbersdorf und Obernsees und genauer Göritzen. Danke Tanja. Und am Feldensteiner Forst am Wildgehege in beide Fahrtrichtungen. Danke Fuxi fürs Bescheid sagen. Soweit erstmal von hier. Wenn ihr noch was habt, wenn irgendwas fehlt, sagt mir gerne kurz Bescheid. Danke euch und gute Fahrt.
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4: Ich bin Stefan Schütz. Nach der Amokfahrt in Leipzig hat es heute in der Nikolaikirche einen Gedenkgottesdienst gegeben. Bekannt wurde vorher, dass der 33-jährige Täter kurz vor der Fahrt in einer psychiatrischen Einrichtung behandelt wurde, mehr von Thomas Brockt.
5: Laut Sozialministerium gab es keinen Grund, ihn am Verlassen der Klinik zu hindern. Es habe keinen Hinweis auf Eigen- oder Fremdgefährdung gegeben. Nach Angaben der Ermittler war der Mann aber schon Polizei bekannt, unter anderem wegen Beleidigungen, aber nicht wegen körperlicher Gewalt. Der 33-Jährige war gestern mit einem Auto durch die Leipziger Innenstadt gerast. Zwei Menschen starben, es gab viele Verletzte.
4: Die Deutsche Bahn startet eine Kampagne für mehr Respekt gegenüber ihren Beschäftigten. In Bahnhöfen und Zügen werben ab heute Plakate für einen besseren Umgang mit dem Personal. Außerdem sollen

0: Mitarbeitende unter anderem mit Bodycams ausgestattet und das Sicherheitspersonal verstärkt werden. Der Konzern reagiert damit auf den gewaltsamen Tod eines Zugbegleiters bei einer Kontrolle vor 3 Monaten. Das waren die Nachrichten um 5:30.
1: Das habe ich jetzt ehrlicherweise auch nicht kommen sehen. Blick aufs Wetter, eigentlich ganz entspannt und zack, dann der Blick aufs Wetterradar, da rollt ganz schön was auf uns zu. Unser Wetterexperte Christian König hat sich gerade nochmal gemeldet. Er rechnet in den nächsten Stunden mit schlagartigen Sturmböen plus Wolkenbruch, Aquaplaning und schlechter Sicht für die Autofahrer. Also höchste Vorsicht da geboten, bitte passt auf euch auf. Das geht noch mindestens 1,5 bis 2 Stunden so. Im südlichen Sendegebiet habe ich auch schon die ersten WhatsApps bekommen, da geht schon so ein bisschen die Welt unter. Deswegen, falls ihr draußen unterwegs seid, unbedingt auf euch aufpassen. Und falls ihr noch Wäsche draußen stehen habt, dann holt die mal besser schnell rein. Kurz noch Ausblick auf die nächsten Tage. Die restliche Woche durchwachsen, zwischendurch Gewitter. Erst am Freitag wird es wieder richtig schön. 20 Grad plus und Sonne. Das heißt, jetzt kurz durchhalten und dann das Wochenende draußen am besten genießen. Und dann schauen wir noch kurz auf die Straßen. Mittlerweile relativ viel los. Wir gehen Stück für Stück durch und hoffen, es liegt nicht am Wetter. Und wir starten auf der A9 Nürnberg Richtung Berlin. Zwischen Blech und Weidensee ist der Standstreifen dicht, weil es da gekracht hat. Aktuell ist die Unfallstelle noch ungesichert. Ein Stückchen weiter nördlich und ein Stückchen früher am Tag hat es heute auch gekracht auf der A9 in die andere Fahrtrichtung. Berlin Richtung Nürnberg. Zwischen Bergbad Steben und Naila Selbitz ist die Fahrbahn auf einen Fahrstreifen verengt. Das ist der ganz linke. Die Bergungsarbeiten sind schon länger in vollem Gang. Es kann aber sein, dass hier und da noch mal kurzfristig gesperrt werden muss und dass es da eben dann etwas länger dauert. Auf der Staatsstraße Münchberg Richtung Hof zwischen Konradsreuth und Weißlenreuth, da ist immer noch Brandgefahr. Vielleicht hilft uns das Wetter zumindest dabei heute Abend. Der Durchgangsverkehr ist nach wie vor nicht möglich. Dann habe ich noch die A9 Richtung Berlin. Zwischen Münchberg Süd und Münchberg Nord hat jemand seine Ladung verloren. Der rechte Fahrstreifen und die Standspur sind da blockiert. Die Polizei sichert ab, das hat uns der Harald auch noch mal bestätigt. Auf der A93 Hof Richtung Weiden zwischen Selb Nord und Selb West ist der linke Fahrstreifen blockiert wegen einem Unfall im Baustellenbereich. Auch da weiß die Polizei schon Bescheid. Und zu guter Letzt noch die Nachbaustelle auf der A9 Nürnberg Richtung Berlin zwischen Schleiz und Dittersdorf. Die kennt man unter Umständen schon auf dem linken und mittleren Fahrstreifen. Die vorübergehende Begrenzung heißt, es wird ein Ticken schmaler. Das Ganze ab heute Abend 20 Uhr. Keine Blitzer aktuell. Wenn ihr noch was gesehen habt, egal ob Blitzer oder Staus, sagt mir gerne kurz Bescheid, dann sage ich es an alle anderen Autofahrer weiter. Kommt jetzt gut durch diesen verrückten Abend. Wettermäßig. Ich wünsche euch eine gute Fahrt.
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5: Ich bin Stefan Schütz. Kommt heute mit der Post oder ich bringe noch schnell das Paket zur Post. Sätze, mit denen die meisten von uns aufgewachsen sind. Jetzt ist der Name Deutsche Post aber Geschichte, zumindest international. Mehr als 30 Jahre nach Einführung des Firmennamens hat die Hauptversammlung des Unternehmens heute beschlossen, den Namen auf Konzernebene abzulegen und an der Börse künftig DHL AG zu heißen. Der Verdächtige im Fall des getöteten 14-Jährigen in Memmingen im Allgäu war ein abgelehnter Asylbewerber. Das teilte die Regierung von Schwaben mit. Der 37-Jährige wurde im Westjordanland geboren, seine Nationalität ist aber noch unklar. Er wurde in Deutschland geduldet, weil seine Identität nicht geklärt werden konnte. Der 37-Jährige war gestern von der Polizei erschossen worden, nachdem er Beamte mit einem Messer angegriffen hatte. Dass sich bei den Vorgaben für klimafreundliches Heizen einiges ändern soll, ist länger bekannt. Über einen neuen Referentenentwurf berichtet Ronny Thorau.
6: Die Regierung will das Heizen.

0: Gesetz der Ampel kippen. Insbesondere die Vorgabe, dass bei neuen Heizungen 65% erneuerbare Energien verwendet werden müssen. Stattdessen sollen schrittweise klimafreundliche Biobrennstoffe eingesetzt werden. Brisant daran, es gibt keine Vorgaben nach 2040. Die Grünen kritisieren den Gesetzentwurf deshalb scharf. Er mache die Klimaziele unerreichbar.
1: Wochenlang hat das Schicksal eines in der Ostsee gestrandeten Buckelwals Millionen Menschen in seinen Bann gezogen. Nun geht das Deutsche Meeresmuseum davon aus, dass Wal Timi nicht mehr lebt. Fachleute begründen ihre Annahme damit, dass der Meeressäuger zu sehr geschwächt war, als er der Nordsee übergeben wurde. Die Bergung des Buckelwals war entgegen den Empfehlungen zahlreicher Wissenschaftler durchgeführt worden. In der Fußball-Champions League fällt heute die erste Entscheidung im Halbfinale. Der FC Arsenal empfängt Atletico Madrid zum Rückspiel. Das Hinspiel endete 1:1. Anstoß ist um 21 Uhr. Morgen kämpft dann der FC Bayern um den Einzug ins Finale. Gegner ist Paris Saint-Germain. Das Finale findet in diesem Jahr in Budapest statt. Es ist jetzt 8:15.
2: Ja, da kann man sich so gut wie man will auf das Wetter heute Abend vorbereiten, wenn dann plötzlich alles anders kommt. Die Unwetterfront ist jetzt quasi mitten im Sendegebiet angekommen. Sturmböen, Wolkenbruch, Aquaplaning, schlechte Sicht für Autofahrer. All das hat uns unser Wetterexperte Christian König eben nochmal durchgetickert. Das gilt für die nächsten 60 bis 90 Minuten weiterhin. Überall, wo ihr mich gerade hören könnt, heißt, bitte passt einfach ein bisschen auf euch auf, wenn ihr draußen unterwegs seid. Das ist dann aber auch überstanden. Die Nacht wird dann immer nur wieder durchsetzt von kleineren Gewittern. Der Blick noch auf die nächsten Tage. Morgen wird es genau wie heute immer wieder wechselhaft Sonne-Wolken-Mix. Auch am Donnerstag, da wird es dann aber noch mal ein gutes Stück feuchter und auch ein bisschen frischer, so um die 15 Grad. Richtig schön wird es erst zum Wochenende. Freitag, Samstag, Sonntag viel Sonne, über 20 Grad. Da wird es dann richtig angenehm. Wir schauen noch schnell auf die Straßen und wir starten auf der A9 Nürnberg Richtung Berlin. Zwischen Plech und Weidensees ist der Standstreifen blockiert wegen einem Unfall. Die Unfallstelle ist weiterhin ungesichert. Dann ein Stückchen weiter nördlich, andere Fahrtrichtung, A9 Berlin Richtung Nürnberg. Zwischen Bergbad Steben und Naila Selbitz ist die Fahrbahn aktuell auf einen Fahrstreifen verengt. Die Bergungsarbeiten wegen eines Unfalls heute Nachmittag laufen schon auf Hochtouren. Es kann immer mal wieder passieren, dass der eine aufgeht und ein anderer Fahrstreifen dann wieder zu. Da müsst ihr auf jeden Fall ein bisschen mehr Zeit einplanen. Zuletzt noch die Staatsstraße Münchberg Richtung Hof zwischen Konradsreuth und Weißlenreuth. Brandgefahr. Vielleicht tut uns da der Regen jetzt sogar heute Abend noch einen Gefallen. Stand jetzt ist da für Durchgangsverkehr gesperrt. Kleine Meldung noch von der A9 Richtung Berlin zwischen Münchberg Süd und Münchberg Nord. Hat irgendwer seine Ladung verloren. Der rechte Fahrstreifen und die Standspur sind da blockiert. Die Polizei sichert aber schon ab. Danke Harald für die Info. A93 Hof Richtung Weiden zwischen Selb Nord und Selb West ist der linke Fahrstreifen blockiert wegen einem Unfall im Baustellenbereich. Auch da ist die Polizei schon dran. Und zuletzt noch der Hinweis auf der A9 Nürnberg Richtung Berlin zwischen Schleiz und Dittersdorf ist wieder die Nachbaustelle auf der linken und dem mittleren Fahrstreifen. Auch da ist alles ein bisschen enger. Ab 20 Uhr heute Abend und dann dauert es da auch einen Moment, wenn ihr da durch wollt. Keine Staus, keine Blitzer. Wenn ihr noch was gesehen habt, sagt mir gerne Bescheid. Ihr kennt das Spiel per WhatsApp an die Hotline und dann landet es direkt im nächsten Verkehrsservice. Danke euch und jetzt noch eine gute Fahrt und einen schönen Feierabend.
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2: Ich bin Stefan Schütz. Kommt heute mit der Post oder ich bringe noch schnell das Paket zur Post. Sätze, mit denen die meisten von uns aufgewachsen sind. Jetzt ist der Name Deutsche Post aber geschrieben.

0: Geschichte, zumindest international. Mehr als 30 Jahre nach Einführung des Firmennamens hat die Hauptversammlung des Unternehmens heute beschlossen, den Namen auf Konzernebene abzulegen und an der Börse künftig DHL AG zu heißen. Dass sich bei den Vorgaben für klimafreundliches Heizen einiges ändern soll, ist länger bekannt. Über einen neuen Referentenentwurf berichtet Ronny Thorau.
1: Die Regierung will das Heizgesetz der Ampel kippen, insbesondere die Vorgabe, dass bei neuen Heizungen 65% erneuerbare Energien verwendet werden müssen. Stattdessen sollen schrittweise klimafreundliche Biobrennstoffe eingesetzt werden. Brisant daran, es gibt keine Vorgaben nach 2040. Die Grünen kritisieren den Gesetzentwurf deshalb scharf, er mache die Klimaziele unerreichbar.
0: Das waren die Nachrichten um halb.
2: Die wichtigste Nachricht zum Wetter heute Abend vorweg. Dieses dolle Gewitter, das uns jetzt in Oberfranken so ein bisschen durchgeschüttelt hat, das dürfte uns in der nächsten halben Stunde wieder in Richtung Nordosten verlassen. Die Nacht wird trotzdem kühl und stellenweise auch feucht. So 13 Grad Tiefstwerte sind das, womit wir ungefähr rechnen. Morgen dann ungefähr so wie heute, also Sonne, Wolken im Wechsel. Hier und da auch mal ein kleines Gewitterchen. Am Donnerstag nochmal ein bisschen kühler, um die 15 Grad und ebenfalls relativ feucht. Erst am Freitag wird es wieder richtig schön. Da sind wir dann wieder deutlich über 20 Grad und vor allem mit ganz vielen Stunden Sonne. Samstag das gleiche Spiel und am Sonntag, da ist es noch nicht ganz sicher, aber es sieht auch so aus, als würden wir da grundsätzlich gutes Wetter bekommen. Und noch ein ganz kurzer Blick auf die Straßen, die A9 Berlin Richtung Nürnberg zwischen Bergbad Steben und Neiler Selbitz. Da ist die Fahrbahn aktuell auf einen Fahrstreifen verengt. Die Bergungsarbeiten wegen eines Unfalls laufen aber schon den ganzen Nachmittag und sind jetzt so ein bisschen in den Endzügen. Es kann aber trotzdem passieren, dass hier und da nochmal die Spur zugeht und eine andere auf. Plant, wenn ihr da lang müsst, auf jeden Fall ein bisschen mehr Zeit ein. Ansonsten noch Meldungen von der A9. In Fahrtrichtung Berlin zwischen Münchberg Süd und Münchberg Nord hat jemand seine Ladung verloren. Der rechte Fahrstreifen und die Standspur sind da blockiert. Der Harald hat uns aber geschrieben, die Polizei sichert das Ganze schon ab. Und hier noch der Hinweis auf der A9 Nürnberg Richtung Berlin zwischen Schleiz und Dittersdorf ist weiter die Nachbaustelle auf dem linken und dem mittleren Fahrstreifen. Das Ganze schon seit 20 Uhr und noch bis morgen früh. Keine Blitzer habe ich hier in meinem System und auch nichts in WhatsApp. Wenn ihr noch was gesehen habt, schreibt mir gerne per WhatsApp oder sonst irgendwie. Ihr könnt auch hier durchrufen. Dann melden wir das Ganze natürlich an alle, die es betrifft und sagen jetzt schönen Feierabend, gute Zeit, kommt gut an, egal wo ihr gerade hin wollt.
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1: Ich bin Stefan Schütz. Zweistellige Milliardenbeträge gehen den EU-Ländern jedes Jahr wegen Mehrwertsteuerbetrug durch die Lappen. Im Kampf dagegen sollen EU-Behörden jetzt auf mehr Daten Zugriff bekommen, Dieter Ebeling berichtet.
2: Besonders den sogenannten Karussellbetrug finden Finanzminister gar nicht lustig. Dabei werden Waren immer wieder zwischen Firmen verkauft. Eine Firma kassiert Mehrwertsteuer und verschwindet. Andere Unternehmen in einer ganzen Kette bekommen trotzdem immer wieder Mehrwertsteuer erstattet. Zwischen 12 und mehr als 30 Milliarden Euro soll der Schaden sein.
1: Bayerns Ministerpräsident Söder findet die US-Pläne zu einem möglichen Truppenabzug ärgerlich und gefährlich. Die Bundesregierung soll die Pläne nicht einfach so hinnehmen, das gilt auch für einen möglichen Verzicht auf Mittelstreckenraketen in Deutschland. Söder meint aber auch, manchmal sind die Ankündigungen der USA schneller als deren Umsetzung. Weiter nicht bestätigt ist, dass 5000 US-Soldaten aus Vilseck abgezogen werden. Jens Spahn bleibt Vorsitzender der Bundestagsfraktion von CDU und CSU. Die Abgeordneten bestätigten den 45-Jährigen mit gut 86% Zustimmung bis zum Ende der Legislaturperiode im Amt. In den Reihen der CDU und CSU-Bundestagsabgeordneten war zuletzt der Unmut über Kompromisse mit der SPD gewachsen. Spahn sagte, 141 Gesetze in einem Jahr zeigten, dass die Regierung auch entscheiden könne. Kitas bekommen mehr Geld, insgesamt 4 Milliarden Euro von Bund und Ländern. Damit sollen vor allem Einrichtungen gebaut und saniert werden. Ein Schwerpunkt liegt auf finanzschwachen Kommunen und Kitas, die Kinder aus schwierigen Verhältnissen betreuen. Auch Hochschulen profitieren, sie bekommen mehr Mittel für zusätzliche Plätze und bessere Ausstattung. Deutschland bekommt weitere Milliarden aus dem EU-Corona-Aufbaufonds. Die EU-Kommission hat dafür 4,6 Milliarden Euro freigegeben. Das Geld soll unter anderem in Elektromobilität, Gebäudesanierung, Wasserstoffforschung und eine digitalere Verwaltung fließen. Die Mittel werden allerdings nur vergeben, wenn vereinbarte Reformen und Investitionen umgesetzt werden. Es ist jetzt kurz nach 9. Sind zum Teil kräftige Schauer und Gewitter unterwegs. In der Nacht ist es nach letzten Schauern locker bewölkt oder klar. Die Temperaturen sinken auf 12 bis 6 Grad. Morgen wechseln sich Wolken und etwas Sonne ab. Am Nachmittag breiten sich erneut Schauer und Gewitter aus. Diese bringen örtlich sintflutartigen Regen und stürmische Böen. Die Höchstwerte erreichen davor 16 bis 23 Grad.
3: Hallo, auf die Straßen A3 Nürnberg Richtung Würzburg zwischen Höchstadt Nord und Geiselwind. 4 Kilometer Stau, 29 Minuten dauert es hier länger. B276 Lohr am Main Richtung Bad Orb Wächtersbach zwischen Framersbach und Flörsbachtal Kempfenbrunn. 1 Kilometer Stau, 11 Minuten der Zeitverlust. In der Gegenrichtung 3 Kilometer Stau, 12 Minuten. Dann noch B470 Bad Windsheim Richtung Höchstadt Aisch zwischen Neustadt an der Aisch und Gerhardshof.

0: Ein Kilometer Stau, 11 Minuten der Zeitverlust und in der Gegenrichtung ein Kilometer Stau mit 15 Minuten Zeitverlust. Weiterhin eine gute Fahrt.
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1: Ich bin Stefan Schütz. Zweistellige Milliardenbeträge gehen den EU-Ländern jedes Jahr wegen Mehrwertsteuerbetrug durch die Lappen. Im Kampf dagegen sollen EU-Behörden jetzt auf mehr Daten Zugriff bekommen, Dieter Ebeling berichtet.
2: Besonders den sogenannten Karussellbetrug finden Finanzminister gar nicht lustig. Dabei werden Waren immer wieder zwischen Firmen verkauft, eine Firma kassiert Mehrwertsteuer und verschwindet, andere Unternehmen in einer ganzen Kette bekommen trotzdem immer wieder Mehrwertsteuer erstattet. Zwischen 12 und mehr als 30 Milliarden Euro soll der Schaden sein.
1: Jens Spahn bleibt Vorsitzender der Bundestagsfraktion von CDU und CSU. Die Abgeordneten bestätigten den 45-Jährigen mit gut 86% Zustimmung bis zum Ende der Legislaturperiode im Amt. In den Reihen der CDU und CSU-Bundestagsabgeordneten war zuletzt der Unmut über Kompromisse mit der SPD gewachsen. Spahn sagte, 141 Gesetze in einem Jahr zeigten, dass die Regierung auch entscheiden könne. Das waren die Nachrichten um 5:30. Sind zum Teil kräftige Schauer und Gewitter unterwegs. In der Nacht ist es nach letzten Schauern locker bewölkt oder klar. Die Temperaturen sinken auf 12 bis 6 Grad. Morgen wechseln sich Wolken und etwas Sonne ab. Am Nachmittag breiten sich erneut Schauer und Gewitter aus. Diese bringen örtlich sintflutartigen Regen und stürmische Böen. Die Höchstwerte erreichen davor 16 bis 23 Grad.
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1: Ich bin Moritz Einzel. Nach der tödlichen Amokfahrt durch die Leipziger Innenstadt wird der Täter in eine Psychiatrie eingewiesen. Ein Ermittlungsrichter habe die Unterbringung des 33-jährigen Deutschen in einem psychiatrischen Krankenhaus angeordnet. Das teilte die Staatsanwaltschaft Leipzig mit. Durch die Amokfahrt starben 2 Menschen, rund 80 weitere wurden verletzt, darunter mehrere schwer. Am frühen Abend gab es in der Nikolaikirche einen Gedenkgottesdienst. Der Verdächtige im Fall des getöteten 14-Jährigen in Memmingen im Allgäu war ein abgelehnter Asylbewerber, das teilte die Regierung von Schwaben mit. Der 37-Jährige wurde im Westjordanland geboren, seine Nationalität ist aber noch unklar. Er wurde in Deutschland geduldet, weil seine Identität nicht geklärt werden konnte. Der 37-Jährige war gestern von der Polizei erschossen worden, nachdem er Beamte mit einem Messer angegriffen hatte. Bahn und Bundesverkehrsministerium reagieren auf die wiederholten Anfeindungen gegen Bahnmitarbeitende. Gestartet wurde eine Respektkampagne mit dem Titel Hashtag Mehr Achtung. Thomas Brockt berichtet.
2: Die Kampagne gehört zu einem Aktionsplan für mehr Sicherheit, der nach dem tödlichen Angriff auf einen Zugbegleiter vereinbart wurde. Ein Fahrgast hatte den 36-Jährigen bei einer Ticketkontrolle attackiert. Nun wirbt die Bahn auch mit Plakaten für mehr Respekt im täglichen Miteinander. Die Würde des Menschen ist unantastbar, auch für alle in Uniform, heißt es da zum Beispiel.
1: Kommt heute mit der Post oder ich bringe noch schnell das Paket zur Post. Sätze, mit denen viele von uns aufgewachsen sind. Jetzt ist der Name Deutsche Post aber Geschichte, zumindest international. Mehr als 30 Jahre nach Einführung des Firmennamens hat die Hauptversammlung des Unternehmens heute beschlossen, den Namen auf Konzernebene abzulegen und an der Börse künftig DHL AG zu heißen. Verbraucherinnen und Verbraucher haben sich im vergangenen Jahr mehr Geld geliehen als 2024. Die Kreditbanken verzeichneten ein Plus von 2% und damit fast 60%.

0: Milliarden Euro, meldet der Bankenfachverband. Besonders beliebt waren Autokredite. Rund 1,2 Millionen Fahrzeuge wurden im vergangenen Jahr auf Pump gekauft, sowohl von Privatleuten als auch von Firmen. Es ist jetzt kurz nach 10.
1: Sind zum Teil kräftige Schauer und Gewitter unterwegs. In der Nacht ist es nach letzten Schauern locker bewölkt oder klar. Die Temperaturen sinken auf 12 bis 6 Grad. Morgen wechseln sich Wolken und etwas Sonne ab. Am Nachmittag breiten sich erneut Schauer und Gewitter aus. Diese bringen örtlich sintflutartigen Regen und stürmische Böen. Die Höchstwerte erreichen davor 16 bis 23 Grad.
2: Hallo, auf die Straßen A3 Nürnberg Richtung Würzburg zwischen Höchstadt Nord und Geiselwind. 4 Kilometer Stau, 29 Minuten dauert es hier länger. B276 Lohr am Main Richtung Bad Orb Wächtersbach zwischen Frammersbach und Flörsbachtal Kempfenbrunn. 1 Kilometer Stau, 11 Minuten der Zeitverlust. In der Gegenrichtung 3 Kilometer Stau, 12 Minuten. Dann noch B470 Bad Windsheim Richtung Höchstadt Aisch zwischen Neustadt an der Aisch und Gerhardshofen. 1 Kilometer Stau, 11 Minuten der Zeitverlust. Und in der Gegenrichtung 1 Kilometer Stau mit 15 Minuten Zeitverlust. Weiterhin eine gute Fahrt.
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1: Ich bin Moritz Einzel. Nach der tödlichen Amokfahrt durch die Leipziger Innenstadt wird der Täter in eine Psychiatrie eingewiesen. Ein Ermittlungsrichter habe die Unterbringung des 33-jährigen Deutschen in einem psychiatrischen Krankenhaus angeordnet. Das teilte die Staatsanwaltschaft Leipzig mit. Durch die Amokfahrt starben 2 Menschen, rund 80 weitere wurden verletzt, darunter mehrere schwer. Am frühen Abend gab es in der Nikolaikirche einen Gedenkgottesdienst. Bahn und Bundesverkehrsministerium reagieren auf die wiederholten Anfeindungen gegen Bahnmitarbeitende. Gestartet wurde eine Respektkampagne mit dem Titel Hashtag Mehr Achtung. Thomas Brockt berichtet.
2: Die Kampagne gehört zu einem Aktionsplan für mehr Sicherheit, der nach dem tödlichen Angriff auf einen Zugbegleiter vereinbart wurde. Ein Fahrgast hatte den 36-Jährigen bei einer Ticket

0: Sicherheitskontrolle attackiert. Nun wirbt die Bahn auch mit Plakaten für mehr Respekt im täglichen Miteinander. Die Würde des Menschen ist unantastbar, auch für alle in Uniform, heißt es da zum Beispiel.
1: Das waren die Nachrichten um 13:30.
2: Sind zum Teil kräftige Schauer und Gewitter unterwegs. In der Nacht ist es nach letzten Schauern locker bewölkt oder klar. Die Temperaturen sinken auf 12 bis 6 Grad. Morgen wechseln sich Wolken und etwas Sonne ab. Am Nachmittag breiten sich erneut Schauer und Gewitter aus. Diese bringen örtlich sintflutartigen Regen und stürmische Böen. Die Höchstwerte erreichen davor 16 bis 23 Grad.
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1: Ich bin Moritz Einzel. Nach der tödlichen Amokfahrt durch die Leipziger Innenstadt wird der Täter in eine Psychiatrie eingewiesen. Ein Ermittlungsrichter habe die Unterbringung des 33-jährigen Deutschen in einem psychiatrischen Krankenhaus angeordnet. Das teilte die Staatsanwaltschaft Leipzig mit. Durch die Amokfahrt starben 2 Menschen, rund 80 weitere wurden verletzt, darunter mehrere schwer. Am frühen Abend gab es in der Nikolaikirche einen Gedenkgottesdienst. Der Verdächtige im Fall des getöteten 14-Jährigen in Memmingen im Allgäu war ein abgelehnter Asylbewerber, das teilte die Regierung von Schwaben mit. Der 37-Jährige wurde im Westjordanland geboren, seine Nationalität ist aber noch unklar. Er wurde in Deutschland geduldet, weil seine Identität nicht geklärt werden konnte. Der 37-Jährige war gestern von der Polizei erschossen worden, nachdem er Beamte mit einem Messer angegriffen hatte. Bahn und Bundesverkehrsministerium reagieren auf die wiederholten Anfeindungen gegen Bahnmitarbeitende. Gestartet wurde eine Respektkampagne mit dem Titel Hashtag Mehr Achtung. Thomas Brockt berichtet.
2: Die Kampagne gehört zu einem Aktionsplan für mehr Sicherheit, der nach dem tödlichen Angriff auf einen Zugbegleiter vereinbart wurde. Ein Fahrgast hatte den 36-Jährigen bei einer Ticketkontrolle attackiert. Nun wirbt die Bahn auch mit Plakaten für mehr Respekt im täglichen Miteinander. Die Würde des Menschen ist unantastbar, auch für alle in Uniform, heißt es da zum Beispiel.
1: Kommt heute mit der Post oder ich bringe noch schnell das Paket zur Post. Sätze, mit denen viele von uns aufgewachsen sind. Jetzt ist der Name Deutsche Post aber Geschichte, zumindest international. Mehr als 30 Jahre nach Einführung des Firmennamens hat die Hauptversammlung des Unternehmens heute beschlossen, den Namen auf Konzernebene abzulegen und an der Börse künftig DHL AG zu heißen. Verbraucherinnen und Verbraucher haben sich im vergangenen Jahr mehr Geld geliehen als 2024. Die Kreditbanken verzeichneten ein Plus von 2% und damit fast 60 Milliarden Euro, meldet der Bankenfachverband. Besonders beliebt waren Autokredite. Rund 1,2 Millionen Fahrzeuge wurden im vergangenen Jahr auf Pump gekauft, sowohl von Privatleuten als auch von Firmen. Es ist jetzt kurz nach 10.
3: Hallo, auf die Straßen A3 Nürnberg Richtung Würzburg zwischen Höchstadt Nord und Geiselwind. 4 Kilometer Stau, 29 Minuten.

0: Minuten dauert es hier länger. B276 Lohr am Main Richtung Bad Orb, Wächtersbach zwischen Frammersbach und Flörsbachtal, Kempfenbrunn. 1 Kilometer Stau, 11 Minuten der Zeitverlust. In der Gegenrichtung 3 Kilometer Stau, 12 Minuten. Dann noch B470 Bad Windsheim Richtung Höchstadt Aisch zwischen Neustadt an der Aisch und Gerhardshofen. 1 Kilometer Stau, 11 Minuten der Zeitverlust. Und in der Gegenrichtung 1 Kilometer Stau mit 15 Minuten Zeitverlust. Weiterhin eine gute Fahrt.
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1: Ich bin Moritz Einzel. Nach der tödlichen Amokfahrt durch die Leipziger Innenstadt wird der Täter in eine Psychiatrie eingewiesen. Ein Ermittlungsrichter habe die Unterbringung des 33-jährigen Deutschen in einem psychiatrischen Krankenhaus angeordnet. Das teilte die Staatsanwaltschaft Leipzig mit. Durch die Amokfahrt starben 2 Menschen, rund 80 weitere wurden verletzt, darunter mehrere schwer. Am frühen Abend gab es in der Nikolaikirche einen Gedenkgottesdienst. Bahn- und Bundesverkehrsministerium reagieren auf die wiederholten Anfeindungen gegen Bahnmitarbeitende. Gestartet wurde eine Respektkampagne mit dem Titel #MehrAchtung. Thomas Brockt berichtet.
2: Die Kampagne gehört zu einem Aktionsplan für mehr Sicherheit, der nach dem tödlichen Angriff auf einen Zugbegleiter vereinbart wurde. Ein Fahrgast hatte den 36-Jährigen bei einer Ticketkontrolle attackiert. Nun wirbt die Bahn auch mit Plakaten für mehr Respekt im täglichen Miteinander. Die Würde des Menschen ist unantastbar, auch für alle in Uniform, heißt es da zum Beispiel.
1: Das waren die Nachrichten um 13:30.
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1: Ich bin Moritz Einzel. Nach der Amokfahrt in der Leipziger Innenstadt haben mehrere hundert Menschen in der Nikolaikirche der Opfer gedacht. Ein 33 Jahre alter Mann war am Montag mit dem Auto durch eine Fußgängerzone gerast. Zwei Menschen kamen ums Leben, viele weitere wurden verletzt. Der Fahrer wurde in eine Psychiatrie eingewiesen. Die Deutsche Bahn hat eine Kampagne für mehr Respekt gegenüber ihren Beschäftigten gestartet. In Bahnhöfen und Zügen werben jetzt Plakate für einen besseren Umgang mit dem Personal. Verkehrsminister Schnieder.
2: Rücksicht gehört mit ins Reisegepäck. Mit Respekt kommt jeder besser an. Und die Kampagne zeigt auch, dass die Sorgen und Ängste der Beschäftigten ernst genommen werden.
1: Mitarbeitende sollen mit Bodycams ausgestattet und das Sicherheitspersonal verstärkt werden. Der Konzern reagiert damit auf den gewaltsamen Tod eines Zugbegleiters bei einer Kontrolle vor 3 Monaten. Jens Spahn bleibt Vorsitzender der Fraktion von CDU und CSU. Die Unionsabgeordneten haben ihn 1 Jahr nach seinem Amtsantritt mit 86,5% im Amt bestätigt. Am Rande zog Spahn Bilanz zu einem Jahr schwarz-roter Bundesregierung.
3: 141 Gesetze in einem Jahr zeigen, diese Regierung, diese Koalition debattiert, aber sie führt jede Debatte eben auch zu einer Entscheidung. Wir diskutieren gelegentlich, aber dann entscheiden wir und machen damit einen Unterschied.
1: Es sei viel erreicht, aber das reiche noch nicht, so Spahn. Die Lage beim Waldbrand am Saurüsselkopf in den Chiemgauer Alpen ist weiter kritisch. Auch am zweiten Tag des Katastrophenfalls im Landkreis Traunstein sei keine Entwarnung möglich, hat das Landratsamt am Abend mitgeteilt. Das Feuer bei Ruhpolding hat sich weiter ausgebreitet. Zuletzt war von 160 Hektar die Rede. Der FC Arsenal steht im Finale der Fußball-Champions League. Die Londoner haben sich im Halbfinal-Rückspiel gegen Atletico Madrid mit 1:0 durchgesetzt. Das Hinspiel war 1:1 ausgegangen. An diesem Mittwochabend will der FC Bayern das zweite Finalticket buchen. Die Münchner haben Paris Saint-Germain zu Gast. Das erste Duell hatte der Titelverteidiger aus Frankreich mit 5:4 für sich entschieden. Das Champions-League-Finale ist am 30. Mai in Budapest. Es ist jetzt 12:15. Es ist locker bewölkt oder klar, die Temperaturen bewegen sich zwischen 12 und 6 Grad. Tagsüber wechseln sich Wolken und etwas Sonne ab. Am Nachmittag breiten sich erneut Schauer und Gewitter aus. Diese bringen örtlich sintflutartigen Regen und stürmische Böen. Die Höchstwerte erreichen zuvor 16 bis 23 Grad. Am Donnerstag sind noch einmal ein paar Schauer unterwegs. Am Freitag und am Wochenende erwarten uns sonnige Phasen. Eine Meldung von der A7 Füssenreute Richtung Ulm. Da ist die Einfahrt Eumittelberg wegen einer Nachtbaustelle gesperrt. Vorsicht auf der A92 München Richtung Deggendorf zwischen Kreuz Neufahrn und Eching Ost. Eine ungesicherte

0: Unfallstelle. Und auf der B299 Landshut-Neustadt an der Donau in beiden Richtungen bei Oberneuhausen Behinderungen nach einem Unfall.
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1: Ich bin Moritz Einzel. Nach der Amokfahrt in der Leipziger Innenstadt haben mehrere hundert Menschen in der Nikolaikirche der Opfer gedacht. Ein 33 Jahre alter Mann war am Montag mit dem Auto durch eine Fußgängerzone gerast. Zwei Menschen kamen ums Leben, viele weitere wurden verletzt. Der Fahrer wurde in eine Psychiatrie eingewiesen. Die Deutsche Bahn hat eine Kampagne für mehr Respekt gegenüber ihren Beschäftigten gestartet. In Bahnhöfen und Zügen werben jetzt Plakate für einen besseren Umgang mit dem Personal. Verkehrsminister Schnieder.
2: Rücksicht gehört mit ins Reisegepäck. Mit Respekt kommt jeder besser an. Und die Kampagne zeigt auch, dass die Sorgen und Ängste der Beschäftigten ernst genommen werden.
1: Mitarbeitende sollen mit Bodycams ausgestattet und das Sicherheitspersonal verstärkt werden. Der Konzern reagiert damit auf den gewaltsamen Tod eines Zugbegleiters bei einer Kontrolle vor 3 Monaten. Das waren die Nachrichten um 13:30. Es ist locker bewölkt oder klar, die Temperaturen bewegen sich zwischen 12 und 6 Grad. Tagsüber wechseln sich Wolken und etwas Sonne ab. Am Nachmittag breiten sich erneut Schauer und Gewitter aus. Diese bringen örtlich sintflutartigen Regen und stürmische Böen. Die Höchstwerte erreichen zuvor 16 bis 23 Grad. Am Donnerstag sind noch einmal ein paar Schauer unterwegs. Am Freitag und am Wochenende erwarten uns sonnige Phasen.
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1: Ich bin Moritz Einzel. Erster Jahrestag der schwarz-roten Koalition, da ist es Zeit, Bilanz zu ziehen. Und bei aller Kritik an der Arbeit von Union und SPD, Kanzler Merz schließt ein vorzeitiges Ende der Koalition aus. Bei einer Tagung des CDU-Wirtschaftsrats hat er gesagt, eine Minderheitsregierung sei für ihn keine Option. Er werde sie weder eingehen noch auslösen. Und es solle auch bitte niemand von Neuwahlen träumen, so Merz, der heute vor einem Jahr zum Bundeskanzler gewählt worden war. Rund 3 Monate nach dem tödlichen Angriff auf einen Zugbegleiter ziehen Bahn und Politik Konsequenzen. Plakate sollen künftig in Zügen und an Bahnhöfen für mehr Respekt werben. Bahnchefin Palla.
2: Und die Botschaft, die wir hier senden möchten, ist unmissverständlich. Die Würde des Menschen ist unantastbar. Egal ob im Zug, in den Bussen, am Bahnhof oder bei der Ticketkontrolle. Egal ob in Uniform, in Unternehmensbekleidung oder in Zivil.
1: Verkehrsminister Schnieder sagte, Rücksicht gehöre mit ins Reisegepäck, mit Respekt komme jeder besser an. Der Verdächtige im Fall des getöteten 14-Jährigen in Memmingen im Allgäu war ein abgelehnter Asylbewerber. Das hat die Regierung von Schwaben mitgeteilt. Der 37-Jährige wurde im Westjordanland geboren, seine Nationalität ist aber noch unklar. Er wurde in Deutschland geduldet, weil seine Identität nicht geklärt werden konnte. Der Mann war von der Polizei erschossen worden, nachdem er Beamte mit einem Messer angegriffen hatte. Zahlreiche Internetseiten mit dem Adressende .de sind zeitweise nicht erreichbar gewesen. Die zuständige Registrierungsstelle DENIC begründete das mit einer technischen Störung bei der Auflösung von Domainnamen. Nach der Ursache des Problems werde gesucht, hieß es. In der Fußball-Champions League steht der erste Finalist fest. Es ist der FC Arsenal. Die Gunners aus London haben das Halbfinal-Rückspiel gegen Atletico Madrid mit 1:0 gewonnen, nach einem 1:1 im Hinspiel. Im Finale trifft Arsenal am 30. Mai in Budapest entweder auf den FC Bayern oder Titelverteidiger Paris Saint-Germain. Die beiden Teams bestreiten ihr Halbfinal-Rückspiel heute Abend in München. Die erste Partie gewann Paris mit 5:4. Es ist jetzt 1:15. Es ist locker bewölkt oder klar, die Temperaturen bewegen sich zwischen 12 und 6 Grad. Tagsüber wechseln sich Wolken und etwas Sonne ab. Am Nachmittag breiten sich erneut Schauer und Gewitter aus. Diese bringen örtlich sintflutartigen Regen und stürmische Böen. Die Höchstwerte erreichen zuvor 16 bis 23 Grad. Am Donnerstag sind noch einmal ein paar Schauer unterwegs. Am Freitag und am Wochenende erwarten uns sonnige Phasen. Eine Meldung von der A7 Füssenreuther Richtung Ulm. Da ist die Einfahrt Eumittelberg wegen einer Nachtbaustelle gesperrt. Und auf der A8 München Richtung Salzburg haben wir zwischen Traunstein, Siegsdorf, Ost und Bad Reichenhall eine Sperre wegen Fahrbahnerneuerungsarbeiten.
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1: Ich bin Moritz Einzel. Erster Jahrestag der schwarz-roten Koalition, da ist es Zeit, Bilanz zu ziehen. Und bei aller Kritik an der Arbeit von Union und SPD, Kanzler Merz schließt ein vorzeitiges Ende der Koalition aus. Bei einer Tagung des CDU-Wirtschaftsrats hat er gesagt, eine Minderheitsregierung sei für ihn keine Option. Er werde sie weder eingehen noch auslösen. Und es solle auch bitte niemand von Neuwahlen träumen, so Merz, der heute vor einem Jahr zum Bundeskanzler gewählt worden war. Rund 3 Monate nach dem tödlichen Angriff auf einen Zugbegleiter ziehen Bahn und Politik Konsequenzen. Plakate sollen künftig in Zügen und an Bahnhöfen für mehr Respekt werben. Bahnchefin Palla.
2: Und die Botschaft, die wir hier senden möchten, ist unmissverständlich. Die Würde des Menschen ist unantastbar. Egal ob im Zug, in den Bussen, am Bahnhof oder bei der Ticketkontrolle. Egal ob in Uniform, in Unternehmensbekleidung oder in Zivil.
1: Verkehrsminister Schnieder sagte, Rücksicht gehöre mit ins Reisegepäck. Mit Respekt komme jeder besser an. Das waren die Nachrichten um 9:30. Es ist locker bewölkt oder klar, die Temperaturen bewegen sich zwischen 12 und 6 Grad. Tagsüber wechseln sich Wolken und etwas Sonne ab, am Nachmittag breiten sich erneut Schauer und Gewitter aus. Diese bringen örtlich sintflutartigen Regen und stürmische Böen. Die Höchstwerte erreichen zuvor 16 bis 23 Grad. Am Donnerstag sind noch einmal ein paar Schauer unterwegs, am Freitag und am Wochenende erwarten uns sonnige Phasen.
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